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1: Ich bin Dirk Zeitler. Die Hitzewelle hat zum Ausklang des Wochenendes ihren Höhepunkt erreicht und klingt jetzt ab. Die neue Woche startet deutlich angenehmer. An drei aufeinanderfolgenden Tagen waren vorher Hitzerekorde für Deutschland aufgestellt worden.
2: Freitag 41,3 Grad im Saarland, Samstag 41,4 Grad in Sachsen-Anhalt und schließlich Sonntag 41,7 Grad in Brandenburg. Auch die heißeste Nacht, die hierzulande je gemessen wurde, hat uns die jüngste Hitzewelle beschert. Im ostsächsischen Kubschütz sank das Thermometer nicht unter 29,4 Grad. Wissenschaftler sagen, diese extremen Temperaturen wären ohne den Effekt des Klimawandels so gut wie ausgeschlossen. Nach Berechnungen der Organisation World Weather Attribution wäre ein solches Wetterereignis vor 50 Jahren rund 3,5 Grad weniger heiß verlaufen. Thomas Bleskin, Nachrichtenredaktion.
1: Trotz mehrerer Angriffe während der eigentlich geltenden Waffenruhe gehen die USA von weiteren Gesprächen mit dem Iran in den kommenden Tagen aus. Es wurde nichts abgesagt, teilte ein hochrangiger US-Regierungsbeamter mit. Technische Gespräche zur Umsetzung des Rahmenabkommens liegen demnach für die kommenden Tage im Plan. Ein Ort für mögliche Gespräche wurde nicht genannt. Wie viel Geld bekommen Beamte, wenn sie im Ruhestand sind? Der Ökonom Peter Bofinger fordert Änderungen bei der Berechnung dieser Pensionen, denn es gebe die Tendenz von Beförderungen von Beamten kurz vor Ende ihrer Laufbahn, damit sie eine schöne Pension kriegen, sagte Bofinger der Neuen Osnabrücker Zeitung.
3: Die Höhe der Rente hängt davon ab, wie hoch das Einkommen im gesamten Berufsleben war. Bei Beamten richtet sich die Pension dagegen nur nach der Höhe der Bezüge in den letzten beiden Dienstjahren. Entsprechend stärker wirkt sich also eine späte Beförderung aus. Um diesen Effekt zu verkleinern, spricht sich Bofinger dafür aus, die Berechnungsgrundlage auf die bis zu 10 letzten Berufsjahre zu erweitern. Pensionen sind ein riesiger Kostenfaktor für Staat und Steuerzahler. 2024 waren es zum Beispiel unterm Strich fast 57 Milliarden Euro, Tendenz steigend. Jan-Henner Reitze, Berlin.
1: Zum Sport. Kanada-Umrückkehrer Alphonso Davies hat erstmals in seiner Geschichte das Achtelfinale einer Fußball-WM erreicht. Gegen Südafrika gewann das Team um den Bayern-Star im ersten Sechzehntelfinale der WM-Geschichte 1:0. Steven Eustachio erzielte in der Nachspielzeit das erlösende Tor und verhinderte eine Verlängerung.
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1: Ich bin Dirk Zeitler. Auf der Online-Plattform Shein verkaufte Kleidung ist zum Teil stark mit Chemikalien belastet und reißt damit europäische Grenzwerte. Das geht aus Untersuchungen des Bremer Umweltinstituts im Auftrag der Deutschen Umwelthilfe hervor. 7 von 8 getesteten Kleidungsstücken verstießen demnach gegen EU-Grenzwerte. Shein will die Produkte vorerst aus dem Sortiment nehmen und die Vorwürfe prüfen. Die Hitzewelle hat zum Ausklang des Wochenendes ihren Höhepunkt erreicht und klingt jetzt ab. Die neue Woche startet deutlich angenehmer. An 3 aufeinanderfolgenden Tagen waren vorher Hitzerekorde für Deutschland aufgestellt worden.
2: Freitag 41,3 Grad im Saarland, Samstag 41,4 in Sachsen-Anhalt und schließlich Sonntag 41,7 Grad in Brandenburg. Auch die heißeste Nacht, die hierzulande je gemessen wurde, hat uns die jüngste Hitzewelle beschert. Im ostsächsischen Kubschütz sank das Thermometer nicht unter 29,4 Grad. Wissenschaftler sagen, diese extremen Temperaturen wären ohne den Effekt des Klimawandels so gut wie ausgeschlossen. Nach Berechnungen der Organisation World Weather Attribution wäre ein solches Wetterereignis vor 50 Jahren rund 3,5 Grad weniger heiß verlaufen. Thomas Bleskin, Nachrichtenredaktion.
1: Wie viel Geld bekommen Beamte, wenn sie im Ruhestand sind? Der Ökonom Peter Bofinger fordert Änderungen bei der Berechnung dieser Pensionen, denn es gebe die Tendenz von Beförderungen von Beamten kurz vor Ende ihrer Laufbahn, damit sie eine schöne Pension kriegen, sagte Bofinger der Neuen Osnabrücker Zeitung.
3: Die Höhe der Rente hängt davon ab, wie hoch das Einkommen im gesamten Berufsleben war. Bei Beamten richtet sich die Pension dagegen nur nach der Höhe der Bezüge in den letzten beiden Dienstjahren. Entsprechend stärker wirkt sich also eine späte Beförderung aus. Um diesen Effekt zu verkleinern, spricht sich Bofinger dafür aus, die Berechnungsgrundlage auf die bis zu 10 letzten Berufsjahre zu erweitern. Pensionen sind ein riesiger Kostenfaktor für Staat und Steuerzahler. 2024 waren es zum Beispiel unterm Strich fast 57 Milliarden Euro, Tendenz steigend. Jan-Henner Reitze, Berlin.
1: Zum Sport. Kanada-Umrückkehrer Alphonso Davies hat erstmals in seiner Geschichte das Achtelfinale einer Fußball-WM erreicht. Gegen Südafrika gewann das Team um den Bayern-Star im ersten Sechzehntelfinale der WM-Geschichte 1:0. Steven Eustachio erzielte in der Nachspielzeit das erlösende Tor und verhinderte eine Verlängerung.
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1: Ich bin Dirk Zeitler. Die Hitzewelle hat zum Ausklang des Wochenendes ihren Höhepunkt erreicht und klingt jetzt ab. Die neue Woche startet deutlich angenehmer. An drei aufeinanderfolgenden Tagen waren vorher Hitzerekorde für Deutschland aufgestellt worden.
2: Freitag 41,3 Grad im Saarland, Samstag 41,4 in Sachsen-Anhalt und schließlich Sonntag 41,7 Grad in Brandenburg. Auch die heißeste Nacht, die hierzulande je gemessen wurde, hat uns die jüngste Hitzewelle beschert. Im ostsächsischen Kubschütz sank das Thermometer nicht unter 29,4 Grad. Wissenschaftler sagen, diese extremen Temperaturen wären ohne den Effekt des Klimawandels so gut wie ausgeschlossen. Nach Berechnungen der Organisation World Weather Attribution wäre ein solches Wetterereignis vor 50 Jahren rund 3,5 Grad weniger heiß verlaufen. Thomas Bleskin, Nachrichtenredaktion.
1: Auf der Online-Plattform Shein verkaufte Kleidung ist zum Teil stark mit Chemikalien belastet und reißt damit europäische Grenzwerte. Das geht aus Untersuchungen des Bremer Umweltinstituts im Auftrag der Deutschen Umwelthilfe hervor. 7 von 8 getesteten Kleidungsstücken verstießen demnach gegen EU-Grenzwerte. Shein will die Produkte vorerst aus dem Sortiment nehmen und die Vorwürfe prüfen. Wie viel Geld bekommen Beamte, wenn sie im Ruhestand sind? Der Ökonom Peter Bofinger fordert Änderungen bei der Berechnung dieser Pensionen, denn es gebe die Tendenz von Beförderungen von Beamten kurz vor Ende ihrer Laufbahn, damit sie eine schöne Pension kriegen, sagte Bofinger der Neuen Osnabrücker Zeitung.
3: Die Höhe der Rente hängt davon ab, wie hoch das Einkommen im gesamten Berufsleben war. Bei Beamten richtet sich die Pension dagegen nur nach der Höhe der Bezüge in den letzten beiden Dienstjahren. Entsprechend stärker wirkt sich also eine späte Beförderung aus. Um diesen Effekt zu verkleinern, spricht sich Bofinger dafür aus, die Berechnungsgrundlage auf die bis zu 10 letzten Berufsjahre zu erweitern. Pensionen sind ein riesiger Kostenfaktor für Staat und Steuerzahler. 2024 waren es zum Beispiel unterm Strich fast 57 Milliarden Euro, Tendenz steigend. Jan-Henner Reitze, Berlin.
1: Zum Sport. Kanada-Umrückkehrer Alphonso Davies hat erstmals in seiner Geschichte das Achtelfinale einer Fußball-WM erreicht. Gegen Südafrika gewann das Team um den Bayern-Star im ersten Sechzehntelfinale der WM-Geschichte 1:0. Steven Eustachio erzielte in der Nachspielzeit das erlösende Tor und verhinderte eine Verlängerung.
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4: Momentan alles frei auf den Straßen bei uns in der Region. Blitzer, die haben wir aber. In Wolfsburg auf der Braunschweiger Straße. In Grasleben stehen sie auf der Helmstedter Straße. Dann in Peine auf dem Fusering. In Süpplingenburg am Klevergarten. In Lamme am Lammerbusch. Dann in Berglingen auf der Schöppenstädter Straße. In Salzgitter-Engelrode auf der Nord-Süd-Straße. Und in Posthof auf der Lutherschen Straße. Habt ihr auch noch was gesehen? Blitzer oder auch Staus? Dann immer her damit. Gerne durchklingeln oder WhatsApp, Text oder auch Sprachnachricht an die 0800, dann eine 6 und dreimal die 38. Vielen Dank.
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4: Um 4:05 am Montagmorgen auf geht's in die neue Woche. Was war das für ein heißes Wochenende? Ein Hitzerekord nach dem anderen deutschlandweit gesehen und auch bei uns in der Region wirklich teilweise sogar eben heiße Nächte. Aber es geht durchaus entspannter, deutlich entspannter in die neue Woche. Heute in Anführungsstrichen nur noch mit Werten bis zu 24 Grad und schon am Vormittag kriegen wir hier und da ein bisschen Regen und ich denke, wir begrüßen ihn. Wir begrüßen auch die neue Woche mit euren Lieblingssongs, gleich mit Mark Ronson und Ray, mit Suzanne. Hört ihr direkt nach Giant Rooks und Want It Back. Wir spielen eure Lieblingssongs. Ich bin Stefan. Schönen Montag euch.
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0: schöner Song von Pink. Try ist das um eine Minute vor 5:30. Euch einen schönen Start in die neue Woche. Das ist der Montagmorgen. Und eine gute Nachricht für alle, die bisher unter dem Wetter gelitten haben.
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0: War ja nun wirklich sehr heiß dieses Wochenende. Wieder mit neuen Rekordwerten deutschlandweit und auch bei uns in der Region. Und das sieht jetzt diese Woche tatsächlich anders aus. Es wird eine deutlich entspanntere Woche. Aktuell 21 Grad in Braunschweig am Flughafen, in Lengede am Salbernberg ebenfalls 21 Grad. Genauso auch in Adenbüttel am Friedhof und viel mehr kommt da heute nicht mehr. Es geht noch hoch auf so bis zu 24, 25 Grad. Und schon am Vormittag haben wir es mit einigen Wolken zu tun, merken wir bereits jetzt. Und die bringen hier und da auch ein wenig Regen. Teilweise sind auch ein paar Gewitter möglich. Und im Laufe des Tages bleibt es wechselnd bewölkt. Und immer wieder mal kann etwas runterkommen. Gegen Abend wird es ein bisschen entspannter, was die Wolken angeht. Und der Radio 38 Wettertrend zeigt, auch die nächsten Tage bleiben ähnlich, ja entspannt kann man sagen, weil immer wieder Sonne und Wolken im Wechsel und die Wolken auch morgen Abend wieder mit etwas Regen, ein paar Schauer sind dabei. Mittwoch ebenfalls Sonne und Wolken und bis zum Nachmittag hinein gibt es immer wieder ein paar Regenwolken, teilweise auch mit Schauer und Gewittern. Morgen bei bis zu 28 Grad, Mittwoch bei bis zu 24 Grad, also deutlich entspannter diese Woche.
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2: Ich bin Paula Bayer. Einen schönen guten Morgen. Wer hat Konstantinos G. aus Fallersleben gesehen? Der 88-Jährige wird seit Samstagabend vermisst. Man könne nicht ausschließen, dass er sich in einem hilflosen Zustand befinde und dringend Unterstützung brauche, teilte die Polizei mit. Herr G. ist etwa 1,68 Meter groß, schlank, hat weiße Haare mit einer Halbglatze und ist vermutlich mit einem Gehstock unterwegs. Zuletzt trug er einen roten Pullover, eine beige Jeans und ein graues Basecap. Die Polizei sucht unter anderem bereits mit Drohnen der Feuerwehr nach dem 88-Jährigen. Wer Herrn G. gesehen hat und Hinweise geben kann, meldet sich bitte bei der Polizei Wolfsburg. Ein Foto des Vermissten gibt es auf radio38.de. Die Daseinsvorsorge in Helmstedt gehört bundesweit zu den Spitzenreitern. Die Stadt hat im Gemeindecheck 2026 des Instituts der Deutschen Wirtschaft Platz 36 von über 10.000 Gemeinden erreicht, heißt es aus dem Rathaus. Dabei wurden 17 objektive Indikatoren verglichen, etwa aus den Bereichen Bildung, Gesundheit oder Freizeit. Entscheidend war dabei, wie schnell die Hälfte aller Bürgerinnen und Bürger zentrale Angebote erreichen können. Also wie schnell etwa Schulen, Krankenhäuser oder Schwimmbäder mit dem ÖPNV erreichbar sind. Was die Erreichbarkeit von Praxen, Apotheken und Co. angeht, ist Helmstedt bundesweit unter den Top 100. Bei der Erreichbarkeit von Freizeitangeboten sogar unter den Top 85. Zu den weiteren Pluspunkten zählt die dichte Grundschulversorgung. Jugendliche in Goslar können künstlerisch kreativ werden und mit ihren Werken auch einen Preis gewinnen. Die Stadt lädt gemeinsam mit dem Mönchehausmuseum alle Schülerinnen und Schüler zum Kaiserring Kunstwettbewerb ein. Alina Wollin aus der Radio 38 Aktuell Redaktion mit den Einzelheiten.
3: Bei dem Wettbewerb ist ganz egal, welche Art Kunst es wird, ob Fotografie oder Installation, die Kinder und Jugendlichen können in alle Richtungen kreativ werden. Bewertet wird in zwei Altersklassen mit unterschiedlichen Themen. Für die Grundschüler zählt das Thema Hinschauen. Kids der weiterführenden Schulen können sich zu Collaboration is Rebellion austoben. Im letzten Jahr wurde der Wettbewerb erstmals anlässlich des 50. Kaiserring-Jubiläums eingeführt und soll schon in diesem Jahr zum festen Bestandteil der Tradition werden, heißt es weiter. Der Wettbewerb steht unter dem Eindruck der diesjährigen Kaiserring-Preisträgerin Gabriele Stötzer.
2: Im vergangenen Jahr wurden rund 130 Kunstwerke eingereicht. Abgabeschluss für dieses Jahr ist der 10. September. Weitere Infos zu den Regeln gibt es auf radio38.de.
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0: Alles frei momentan auf den Straßen. Blitzer haben wir in Wolfsburg auf der Braunschweiger Straße, in Grasleben auf der Helmstedter Straße, dann in Peine am Fusering, in Süpplingenburg stehen sie am Klevergarten, in Lamme am Lammerbusch, dann in Berglingen auf der Schöppenstädter Straße, in Salzgitter-Engerode auf der Nord-Süd-Straße und in Posthof auf der Lutherschen Straße. Und habt ihr auch noch was gesehen? Blitzer oder Staus? Dann immer her damit. Gerne durchklingeln oder WhatsApp-Text oder auch Sprachnachricht an die 0800 16 und dreimal die 38. Vielen Dank.
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0: Um 4:05 am Montagmorgen. Und die Nacht zu heute war ja tatsächlich nochmal eine sehr heiße, mindestens eine sehr warme Nacht. Sicherlich konnten auch einige nicht so unbedingt gut schlafen. Deswegen eine gute Nachricht, dass diese Woche durchaus ein bisschen anders, ein bisschen entspannter aussieht und wir auch heute wieder recht entspannt in den Tag starten. Also hoffe ich, dass ihr doch einigermaßen ausgeschlafen seid, wenn ihr gerade in die Frühschicht müsst und auch die nächsten Tage dann gut schlafen könnt. Wir begleiten euch immer mit euren Lieblingssongs, die euch auf jeden Fall wach machen, egal wie die Nacht war. Gleich mit Chumbawamba und Tap Thumping, ein Song, der immer laut laufen muss. Vorher noch Leonie zusammen mit Callum Scott und Stay. Ich bin Stefan, schönen Montag euch.
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0: 5:54 haben wir es. Es ist 6:06, genießt den Montagmorgen. Hinter uns liegt ein Wochenende der Hitzerekorde, die bundesweit aufgestellt worden sind. Reicht vom bisher heißesten Tag seit Beginn der Wetteraufzeichnung bis zur heißesten Nacht. Und vor uns liegt eine deutlich entspanntere Woche. Das alles in Zahlen gleich in den Radio 38 Nachrichten um 6.
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0: Wir haben es 1:06.
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2: Tja, viele von uns haben sich kaum jemals so sehr über Wolken gefreut wie jetzt heute, oder? Dass wir nicht nur Sonne haben, sondern wirklich deutlich mehr Wolken, die tatsächlich auch Entspannung bringen und auch teilweise echt Frische. Teilweise auch mit etwas Regen und sogar Gewitter sind heute drin, bereits sogar in der ersten Hälfte des Tages. So sieht es bei uns in der Region aus, mit Werten bis zu 24 Grad im Laufe des Tages. Immer wieder wechselnd bewölkt im Laufe des Tages Richtung Abend, dann teilweise nur noch Sonne, da verschwinden so ein bisschen die Wolken, aber sie kommen dann wieder über Nacht und der Radio 38 Wettertrend zeigt morgen dann auch so ein Wetter wechselnd bewölkt. Immer wieder Sonne und Wolken mit dabei, die am Abend sogar wieder etwas Schauer und Regen bringen bei bis zu 28 Grad. Morgen wird es nochmal also ein bisschen wärmer. Mittwoch dann wieder ähnlich wie heute. Erste Hälfte des Tages eher mit Wolken, Schauer und teilweise Gewitter. Die zweite wird wieder ja ein bisschen entspannter, was jetzt die Wolken angeht, aber eben wirklich entspannt auch was die Temperaturen angeht bei maximal 24 Grad.
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0: Ich bin Uli Reitinger. Nach dem rekordverdächtig heißen Wochenende ist Abkühlung in Sicht, allerdings begleitet von teils schweren Unwettern. Vor allem im Süden und Osten Deutschlands drohen Hagel und heftiger Starkregen. Gestern Nachmittag wurde ein neuer Temperaturrekord in Deutschland gemessen. In Neißemünde im brandenburgischen Landkreis Oder-Spree war es 41,7 Grad heiß. Es war der dritte Rekord binnen weniger Tage. Die Nacht von Samstag auf Sonntag war außerdem die wärmste seit Beginn der Aufzeichnungen. Im ostsächsischen Kubschütz sank die Nachttemperatur nicht unter 29,4 Grad. Für die schwarz-rote Koalition beginnt eine entscheidende Woche. Im Koalitionsausschuss wollen Union und SPD am Mittwoch mehrere Reformvorhaben auf den Weg bringen. Im Mittelpunkt stehen Rente, Gesundheit, Pflege und Steuerentlastungen.
1: Vor den Beratungen haben sich die Parteivorsitzenden gestern noch einmal im Kanzleramt abgestimmt. Kanzler Merz zeigte sich zuversichtlich, dass bei den Reformen Entscheidungen gelingen. Neben Änderungen bei Rente sowie Kranken- und Pflegeversicherung soll auch eine Entlastung kleiner und mittlerer Einkommen auf den Weg gebracht werden. Parallel steht der Haushalt für 2027 an. Um Finanzierungslücken zu schließen, plant die Bundesregierung unter anderem höhere Steuern auf Spirituosen und weitere alkoholische Getränke. Thomas Bleskin, Nachrichtenredaktion.
0: Beim Absturz eines Kleinflugzeugs im Nordosten Frankreichs sind 11 Menschen ums Leben gekommen. Das Unglück ereignete sich kurz nach dem Start nahe Nancy.
2: Zu dem Unglück kam es wohl wegen eines technischen Defekts. Nahezu senkrecht sei das Flugzeug vom Himmel gefallen und in unmittelbarer Nähe der Bebauung und eines Supermarktes aufgeschlagen, sagte der Präfekt einem Fernsehsender. Keiner der Insassen habe überlebt. Zum Glück habe es auf dem Boden keine weiteren Opfer gegeben. Viele Menschen seien Zeugen des Absturzes geworden, darunter wohl auch etliche Angehörige der Insassen. Dabei soll es sich um eine Gruppe Pflegekräfte handeln, die Fallschirmsprünge absolvieren wollte, sowie ihre Ausbilder. Aus Paris, Michael Evers.
0: Zum Sport. Kanada hat erstmals in seiner Geschichte das Achtelfinale einer Fußball-WM erreicht. Gegen Südafrika gewann das Team um den Bayern-Star Alphonso Davies im ersten Sechzehntelfinale der WM-Geschichte mit 1:0. Steven Eustachio erzielte in der Nachspielzeit das Tor des Abends. Im Achtelfinale trifft Kanada auf den Sieger der Partie Niederlande gegen Marokko. Heute Abend um 22.30 Uhr trifft Deutschland auf Paraguay.
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4: Alles frei momentan auf den Straßen, aber wir haben Blitzer in Wolfsburg auf der Braunschweiger Straße, in Grasleben auf der Helmstedter Straße. In Peine stehen sie am Fusering, in Süpplingenburg am Klevergarten, dann in Lamme am Lammer Busch, in Berglingen auf der Schöppenstedter Straße, in Salzgitter-Engerode auf der Nord-Süd-Straße und in Posthof auf der Lutherschen Straße. Und habt ihr auch noch was gesehen? Blitzer oder auch Staus? Immer her damit. Gerne durchklingeln oder WhatsApp, Text oder auch Sprachnachricht an die 0800, dann eine 6 und dreimal die 38. Vielen Dank.
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4: Um 6:04 mit Stefan. Schon nach 25 Jahren Bandgeschichte hat Mick Hucknall, der Frontmann von Simply Red, verkündet, zukünftig die Zeit lieber mit Familie und eben nicht im Studio verbringen zu wollen. Vergangenes Jahr haben sie dann doch das 40-jährige Bandjubiläum gefeiert. Simply Red, einfach Kult, die Band. Hört ihr jetzt mit Fake. Wir spielen eure Lieblingssongs. Ich bin Stefan, schönen Montag.
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0: 6:11 Uhr am Montagmorgen. Das ist die Zeit, in der wir immer Redewendungen und Sprichwörter mal unter die Lupe nehmen. Und das sind natürlich dann immer welche, die ihr uns schickt, von denen ihr gerne mal die Bedeutung hättet. Und der Mirko aus Braunschweig, der fragt uns, woher die Redewendung wie aus dem Ei gepellt kommt. Und die Antwort gibt's wie immer von Carsten.
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2: Die Redewendung wie aus dem Ei gepellt verwendet man, um zu beschreiben, dass jemand sehr sauber, ordentlich oder adrett gekleidet ist. Die Vorstellung dahinter ist, dass jemand so gut und unversehrt aussieht, als wäre er gerade frisch aus einem Ei geschlüpft, also ohne jegliche Unreinheit oder Makel. Der Ursprung der Redewendung ist nicht eindeutig dokumentiert, aber sie spielt auf das Bild eines frisch geschlüpften Kükens an, das sauber und unberührt von der Außenwelt aus seinem Ei kommt. Das Ei symbolisiert dabei Reinheit und Neuanfang und das Bild des Schlüpfens unterstreicht die Frische und Makellosigkeit. Habt ihr auch eine Frage an unsere Wissen2Go-Redaktion? Schreibt uns eine Mail an redaktion@radio38.de.

Ava Max und Don't Click Play um 6.18 Uhr. Schönen Montagmorgen euch. Der Start in die neue Woche. Eine deutlich, deutlich entspanntere Woche als vergangene Woche, wo ja ein Rekord nach dem anderen kam. Gerade jetzt am Wochenende. Nein, heute Temperaturen bis zu, in Anführungsstrichen, nur 24 Grad. Und das für viele sicherlich schöne. Es sind einige Wolken mit dabei. Und teilweise bringen die auch Regen. Teilweise sogar etwas Gewitter schon am Vormittag. Und auf den Straßen momentan alles frei. Euch weiterhin eine gute und sichere Fahrt.

0: 6.24 Uhr nach seiner Arena-Tour läuft nun für ihn die Open-Air-Konzertreihe. Als nächstes mit einem Open-Air-Konzert in Bremen, gar nicht mal so weit weg, ne? Übernächsten Samstag, Michael Patrick Kelly mit dem Song, der seiner Tournee den Namen verleiht, Traces. Wir spielen eure Lieblingssongs. In Goslar werden Jugendliche nicht nur aufgerufen, sich kreativ auszutoben. Es gibt dabei sogar mit etwas Glück und natürlich entsprechendem Talent etwas zu gewinnen. Worum es beim Kaiserring-Kunstwettbewerb konkret geht, das hört ihr gleich in den Radio 38 Regionalnachrichten um 6:30.
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4: Es ist 6:30.
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6: Relativ einheitliches Bild momentan in der Region, 21 Grad in Braunschweig am Löwenwall, in Vossfelde an der Heidgartenschule ebenfalls 21 Grad. Und genauso sieht es auch in Schöppenstedt am Freibad aus. Es geht noch auf bis zu 24 Grad hoch und das ist schon deutlich entspannter als vergangene Woche, wo wir weit über die 30 Grad waren. Und es sind heute auch ein paar Wolken mit dabei, gerade jetzt auch in der ersten Hälfte des Tages. Teilweise auch Regenwolken und auch auf Gewitter müssen wir uns da einstellen, was aber dieses Mal eher so eine Abkühlung bedeutet, ne, wo wir uns sicherlich auch teilweise freuen. Bis in den Nachmittag hinein sind ein paar Wolken dabei, dann wird es ein bisschen entspannter, was die Wolken angeht. Teilweise nur noch Sonne, aber heute generell einfach eher ein entspannter, lockerer Tag. Und der Radio 38 Wettertrend zeigt, morgen geht es ähnlich weiter, wiederum ein Wechsel aus Sonne und Wolken, wieder ein bisschen wärmer mit bis zu 28 Grad, gegen Abend dann aber wieder etwas Regen, auch in der Nacht zum Mittwoch und der Mittwoch selbst wieder ähnliches Wetter wie heute.
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7: Ich bin Paula Bayer, einen schönen guten Morgen. Wer hat Konstantinos G. aus Fallersleben gesehen? Der 88-Jährige wird seit Samstagabend vermisst. Man könne nicht ausschließen, dass er sich in einem hilflosen Zustand befinde und dringend Unterstützung brauche, teilte die Polizei mit. Herr G. ist etwa 1,68 Meter groß, schlank, hat weiße Haare mit einer Halbglatze und ist vermutlich mit einem Gehstock unterwegs. Zuletzt trug er einen roten Pullover, eine beige Jeans und ein graues Basecap. Die Polizei sucht unter anderem bereits mit Drohnen der Feuerwehr nach dem 88-Jährigen. Wer Herrn G. gesehen hat und Hinweise geben kann, meldet sich bitte bei der Polizei Wolfsburg. Ein Foto des Vermissten gibt es auf radio38.de. Die Daseinsvorsorge in Helmstedt gehört bundesweit zu den Spitzenreitern. Die Stadt hat im Gemeindecheck 2026 des Instituts der deutschen Wirtschaft Platz 36 von über 10.000 Gemeinden erreicht, heißt es aus dem Rathaus. Dabei wurden 17 objektive Indikatoren verglichen, etwa aus den Bereichen Bildung, Gesundheit oder Freizeit. Entscheidend war dabei, wie schnell die Hälfte aller Bürgerinnen und Bürger zentrale Angebote erreichen können. Also wie schnell etwa Schulen, Krankenhäuser oder Schwimmbäder mit dem ÖPNV erreichbar sind. Was die Erreichbarkeit von Praxen, Apotheken und Co. angeht, ist Helmstedt bundesweit unter den Top 100. Bei der Erreichbarkeit von Freizeitangeboten sogar unter den Top 85. Zu den weiteren Pluspunkten zählt die dichte Grundschulversorgung. Jugendliche in Goslar können künstlerisch kreativ werden und mit ihren Werken auch einen Preis gewinnen. Die Stadt lädt gemeinsam mit dem Mönchehausmuseum alle Schülerinnen und Schüler zum Kaiserring Kunstwettbewerb ein. Alina Wollin aus der Radio 38 Aktuell Redaktion mit den Einzelheiten.
8: Bei dem Wettbewerb ist ganz egal, welche Art Kunst es wird, ob Fotografie oder Installation, die Kinder und Jugendlichen können in alle Richtungen kreativ werden. Bewertet wird in zwei Altersklassen mit unterschiedlichen Themen. Für die Grundschüler zählt das Thema Hinschauen. Kids der weiterführenden Schulen können sich zu Collaboration is Rebellion austoben. Im letzten Jahr wurde der Wettbewerb erstmals anlässlich des 50. Kaiserring-Jubiläums eingeführt und soll schon in diesem Jahr zum festen Bestandteil der Tradition werden, heißt es weiter. Der Wettbewerb steht unter dem Eindruck der diesjährigen Kaiserring-Preisträgerin Gabriele Stützer.
7: Im vergangenen Jahr wurden rund 130 Kunstwerke eingereicht. Abgabeschluss für dieses Jahr ist der 10. September. Weitere Infos zu den Regeln gibt es auf radio38.de.
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6: Auch jetzt noch alles frei auf den Straßen, aber Blitzer, die haben wir in Wolfsburg auf der Braunschweiger Straße, in Grasleben auf der Helmstedter Straße, dann stehen sie in Peine am Fusering, in Süpplingenburg am Klevergarten, außerdem in Lamme am Lammerbusch, in Berglingen auf der Schöppenstedter Straße, in Salzgitter-Engerode auf der Nord-Süd-Straße und in Posthof auf der Lutherschen Straße. Und habt ihr auch noch was gesehen, Blitzer oder Staus, dann ja einfach gerne her damit. Einfach durchrufen oder WhatsApp Text oder Sprachnachricht an die 0800, dann eine 6 und dreimal die 38. Vielen Dank!
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6: Mit euren Lieblingssongs geht's in die neue Woche am Montagmorgen. 6:55 haben wir es gleich mit Musik aus Hannover. Fury in the Slaughterhouse. Und einem ihrer bekanntesten und beliebtesten und erfolgreichsten Songs, Won't Forget These Days. Hört ihr direkt nach Lickily und Lucky Again. Ich bin Stefan, schönen guten Morgen.
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Fury and the Slaughterhouse mit Won't Forget These Days. 6:42 Uhr haben wir es. Genießt den Start in die neue Woche. Der Montagmorgen. Der Sommer, so schön er auch ist, bringt ja immer wieder auch so Schattenseiten mit sich, ne? Und eine davon ist, dass ja viele von uns sicherlich so Pusteln auf der Haut haben, so Rötungen, die irgendwie jucken. Das kommt ja dann zum Teil natürlich durch Mückenstiche, das kennen wir, aber eben auch durch den sogenannten Eichenprozessionsspinner. Und er ist tatsächlich gar nicht mal so ungefährlich, kann im schlimmsten Fall sogar zu Atemnot und auch zu Augenreizungen und noch weiterem führen. Und Eichenprozessionsspinner, das sind ja so diese kleinen Raupen mit den ja durchaus gefährlichen Haaren, und die schwirren manchmal sogar in der Luft rum und können dann auch sogar kilometerweit noch für Gefahr sorgen. Tatsächlich wird deswegen sogar oft dazu geraten, in der Nähe eines vermeintlichen Nestes nicht die Wäsche draußen aufzuhängen, denn auch darin können sich die Haare dann verfangen und müssen dann mindestens nochmal bei 60 Grad gewaschen werden, um alles wieder rauszukriegen. Wenn ihr also Juckreiz habt und euch sicher seid, naja, das ist nicht von Mückenstichen, dann könnte es tatsächlich besagter Eichenprozessionsspinner sein. Möglichkeiten, dem vorzubeugen und was zu tun ist, wenn ihr tatsächlich was abbekommt, habt, das haben wir euch mal auf unserer Seite zusammengefasst. Schaut euch gern mal um auf radio38.de.

6.49 Uhr haben wir es, 11 vor 7 und bevor ihr das Haus verlasst, denkt dran, nicht nur T-Shirts, sondern heute auch einen Regenschirm mitzunehmen. Das ist nach diesen heißen Tagen vergangene Woche tatsächlich doch eine gute Nachricht. Michael Schulte jetzt für euch und Back to the Start. Hier ist Radio 38 mit euren Lieblingssongs. Eva!

0: 6.52 Uhr haben wir es. Schönen Montag euch. Es ist einfach ein Wetter der Extreme. Ja, nach neuen Hitzerekorden jetzt am Wochenende folgen jetzt in dieser Woche entspanntere Tage, aber eben auch begleitet von Unwettern, die ebenfalls recht heftig werden können. Und wo die größten Wetterunruhen deutschlandweit drohen, das hört ihr gleich in den Radio 38 Nachrichten um 7.
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0: Ding ist das. Mega schöner Song. Englishman in New York. Ein Mensch, der sich wie ein Alien vorkommt. Eine Minute vor sieben haben wir es.
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0: Ja, was war das für ein Hitzerekord jetzt wieder am Wochenende? Tatsächlich neue Rekorde aufgestellt. Und jetzt wird es wieder deutlich entspannter. 21 Grad in Peine am Werderpark. 21 auch in Lehndorf am Millenniumberg und in Dettum am Kulturhaus. Auch dort aktuell 21 Grad. Bis auf 24 geht es heute noch hoch. Und wir sehen es jetzt schon deutlich mehr Wolken mit dabei. Heute also nicht nur reines T-Shirt-Wetter. Ja, und heute brauchen wir nicht die ganze Zeit einen Fächer mit dabei. Es wird einfach schon mal entspannter und kühler. Und wir sollten auf jeden Fall, bevor wir das Haus verlassen, auch einen Regenschirm suchen. Denn das wird heute wichtig. Immer wieder kommt auch ein bisschen was runter. Teilweise sogar Gewitter. Der Radio 38 Wettertrend zeigt, morgen nochmal ein bisschen wärmer mit bis zu 28 Grad. Aber auch da wieder ein Wechsel aus Sonne und Wolken, die gegen Abend auch nochmal Regen bringen. Und in der Nacht zum Mittwoch. Der Mittwoch selbst wird dann ziemlich so 1:1, fast 1:1 nochmal so ein Wetter wie heute.
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2: Ich bin Uli Reitinger. Deutschland hat ein glühend heißes Wochenende erlebt. Noch nie war es hierzulande so heiß. Es gab gleich mehrere Hitzerekorde binnen weniger Tage. Der Wochenstart bringt in den meisten Regionen zumindest etwas Abkühlung.
3: Der aktuelle vorläufige Temperaturrekord kommt aus dem Osten Brandenburgs. In Neiße-Münde im Landkreis Oder-Spree wurden gestern Nachmittag 41,7 Grad Celsius gemessen. Es war die dritte Bestmarke bundesweit innerhalb nur eines Wochenendes. Damit dürfte der Juni 2026 wettertechnisch in die Geschichte eingehen. Diana Kramer, Nachrichtenredaktion.
2: Der Tankrabatt ist nach Einschätzung des Münchner IFO-Instituts nur teilweise bei den Verbrauchern angekommen. Für Diesel errechneten die Experten eine Weitergabe von durchschnittlich 12 Cent pro Liter. Das wären deutlich weniger als die 16,7 Cent, um die Steuer gesenkt wurde. Super E5 und Super E10 liegen mit einer errechneten Weitergabe

0: Angabe von 17 und 16 Cent pro Liter, dagegen sehr nah am Wert der Steuersenkung. Der Aufzug bleibt statistisch gesehen bei einer von 300.000 Fahrten stecken. Das geht aus einer Auswertung von 1,25 Milliarden Fahrten mit rund 20.000 Anlagen in Deutschland hervor, die das Aufzugunternehmen Hund Consult erstellt hat. In Häusern mit 2 bis 4 Geschossen liegt die Quote bei 0,48 Fällen je 100.000 Fahrten. Bei 10 bis 12 Geschossen sinkt sie deutlich. Denn bei niedrigen Fahrhöhen handelt es sich oft um Hydrauliksaufzüge, die anfälliger sind als Seilaufzüge. Zum Sport. Bei der Fußball-WM heißt es für die deutsche Nationalmannschaft heute zum ersten Mal alles oder nichts. Im Sechzehntelfinale in Boston muss das Team von Bundestrainer Nagelsmann gegen Paraguay gewinnen, damit der Traum vom 5. WM-Titel weiterlebt.
1: Wenn du gewinnst, ist alles perfekt. Wenn du verlierst, ist alles shit. Also müssen wir gewinnen. So einfach hat es der Bundestrainer auf den Punkt gebracht. Julian Nagelsmann deutet an, taktisch etwas ändern zu wollen. Ziemlich sicher ist schon mal, dass Nele Braun zurückkehren wird in die Startelf für David Raum. Hier in Boston haben sich die deutschen Fans standesgemäß eingestimmt auf das Spiel beim Baseball. Über 1000 Deutsche waren im Stadion der Red Sox. Aus Boston Thomas Bremser.
0: Der erste Achtelfinalist steht schon fest. Co-Gastgeber Kanada setzte sich am Abend mit 1:0 gegen Südafrika durch und trifft jetzt auf den Sieger der Partie Niederlande-Marokko.
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3: Die Straßen sind fast frei. Eine Meldung haben wir nur: A2 Hannover Richtung Braunschweig. Die Einfahrt Lehrte ist wegen Bauarbeiten bis ungefähr 8 Uhr, also noch knapp eine Stunde, gesperrt. Und Blitzer, die haben wir in Wolfsburg auf der Braunschweiger Straße, in Grasleben auf der Helmstedter Straße, dann in Peine am Fusering, in Süpplingenburg stehen sie am Klevergarten, dann in Lamme am Lammerbusch, in Berglingen auf der Schöppenstädter Straße, in Salzgitter-Engerode auf der Nord-Süd-Straße und in Posthof auf der Lutherschen Straße. Und habt ihr auch noch was gesehen? Blitzer oder auch Staus? Immer her damit. Gerne durchklingeln oder WhatsApp-Text oder auch Sprachnachricht schicken an die 0800, dann 16 und dreimal die 38. Vielen Dank.
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3: Um 7:04 habt einen schönen Montagmorgen. Die Sommerferien, die stehen unmittelbar bevor. 6 Wochen dann frei für die Schüler in Niedersachsen und somit natürlich auch in unserer Region. Und da wird es Zeit, mal so richtig zu entspannen. Aber der Sommerurlaub, der kann auch sehr schnell mal genau das Gegenteil von Entspannung werden, wenn wir bei der Buchung einer Reise nicht so ganz genau hinschauen und auf den einen oder anderen Trick vielleicht sogar reinfallen. Mit welchen Tricks die Branche manchmal arbeitet und worauf ihr besonders achten solltet, das hört ihr gleich. Schönen guten Morgen.
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0: Schöne Nummer von Olivia Rodrigo, Drop a Dead, 7:11 hier ist Radio 38. Wir spielen eure Lieblingssongs und dazu gehören auch ganz frische, neue Songs. Mr. C und Sometimes I Love You, der ist neu bei Radio 38, hört ihr gleich. Es könnte ja so einfach sein, ne? Eine Reise buchen und dann einfach diese Reise antreten und entspannen, gerade jetzt, wo die Sommerferien vor uns liegen. Freuen sich viele auch schon ganz dolle drauf, aber da kann tatsächlich vor Ort immer so einiges schief gehen. Und da ist es manchmal wichtig, wie die Details der Buchung eigentlich aussahen, denn da gibt es durchaus schon mal den einen oder anderen Trick, mit dem die Reisebranche dann auch arbeitet. Und Vanessa aus dem Radio 38 Team, wo genau, nennen wir es ruhig mal, trickst die Reisebranche denn gerne mal?
1: Oft geht's schon bei der Buchung los. Wenn man online über ein Reiseportal bucht, steht selten wirklich das beste Angebot ganz oben in der Trefferliste. Meistens findet man da nur die Anbieter, die einfach die höchste Provision an die Portale gezahlt haben. Auch Fluggesellschaften und Reiseveranstalter tricksen bei der Darstellung ihrer Leistungen. Laut der Verbraucherzentrale Niedersachsen kann es vorkommen, dass Flughafen und Hotel manchmal gar nicht auf derselben Insel sind. Die notwendige Anfahrt gehört aber nicht zum gebuchten Angebot. Also muss der Urlauber die zusätzlichen Kosten aus eigener Tasche zahlen. Und selbst bei den Flugdetails lohnt sich immer ein zweiter Blick. Denn nur weil man über eine bestimmte Airline gebucht hat, heißt das nicht, dass man mit dieser auch wirklich fliegt. Änderungen im Flugunternehmen sind zwar gesetzlich erlaubt, bedeuten aber oft auch neue Richtlinien für Service, Gepäck und geltende Ansprüche.
0: Worauf sollte man denn jetzt achten, um nicht selbst auf genau diese Tricks reinzufallen?
1: Bevor man sich für eine Reise entscheidet, ist es ratsam, die Buchungsdetails genau zu lesen und sich dabei auch wirklich Zeit zu lassen, sagt Markus Hagge von der Verbraucherzentrale Niedersachsen.
2: Lassen Sie sich nicht unter Druck setzen und lassen Sie sich nicht von bestimmten Methoden bei der Preisgestaltung verwirren. Etwa von ablaufenden Uhren bei der Online-Buchung oder von Hinweisen, dass sich jetzt viele andere Menschen aktuell dieses Angebot ansehen. Da sollen Sie zu einer schnellen Buchung verleitet werden, lassen Sie sich davon nicht beeinflussen und überlegen Sie, ob wirklich alle Elemente einer Reise vereinbart wurden und ob es so laufen soll, wie Sie das wünschen. Informieren Sie sich über alles, was Ihnen zur Verfügung steht, auch über den Anbieter und lesen Sie sich auch die allgemeinen Geschäftsbedingungen durch.
1: Im Vorfeld könne man sich auch rechtlich beraten lassen, so Hagge. Das sei gerade bei teuren Reisen ein guter Weg.
0: Jetzt nehmen wir mal an, irgendwie zusätzliche Kosten entstehen für mich oder werden für mich entstehen, das weiß ich dann schon. Wie geht's dann konkret weiter?
1: Unbedingt alle Rechnungen und Unterlagen aufheben, denn selbst während und nach einer Reise ist man rechtlich abgesichert.
2: Wenn Reisemängel auftreten, können Sie erstmal die Abhilfe verlangen, noch im Urlaub gegenüber dem Reiseveranstalter. Wenn das verweigert wird, wird sich bei relevanten Mängeln der Reisepreis mindern und Sie können einen Teil des Geldes zurückfordern. Manchmal kann man sogar eine Reise kündigen, quasi abbrechen, sodass der Reiseveranstalter keinen Anspruch mehr auf das restliche Geld hat. Auch bei einzelnen Flugbuchungen haben Sie oft gute rechtliche Möglichkeiten, wenn die Europäische Fluggastrechteverordnung anwendbar ist. Da kann man etwa bei der Annullierung eines Fluges den Ticketpreis erstattet verlangen. Möglicherweise hat man auch noch zusätzlich Anspruch auf eine Ausgleichszahlung.
1: Dabei spielt es auch keine Rolle, ob man über einen Online-Anbieter oder vor Ort im Reisebüro gebucht hat. Die Reiserechte gelten immer.
0: Dankeschön, Vanessa. Das waren Tipps, um den Tricks der Reiseveranstalter zu entgehen. Deshalb gilt, Buchungsdetails immer ganz genau durchlesen und naja, im Zweifelsfall einfach mal genau beraten lassen.
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ja, Mr. C und Sometimes I Love You, richtig schöne Nummer. 7:18 haben wir es auf die Sekunde genau, hier ist Radio 38. Mit dem Blick aufs Wetter, und das macht heute tatsächlich Spaß, denn wir freuen uns darüber, dass es auch wieder ein bisschen Regen gibt, dass es wieder ein bisschen entspannter ist. Heute bei bis zu 24 Grad, Sonne und Wolken, beides mit dabei. Momentan überwiegen die Wolken und darüber freuen wir uns. Also neben dem reinen T-Shirt heute auf jeden Fall immer den Regenschirm auch mit parat halten. Auf den Straßen momentan nicht viel los, aber neuer Blitzer ist dazugekommen in Fürum auf der Pelikanstraße. Euch eine gute und sichere Fahrt. Tschüss.

0: Schönen Montagmorgen euch um 7.22 Uhr. Hier ist Radio 38. Die Deutsche Bahn startet demnächst ihr nächstes Großbauprojekt. Und das hat auch Auswirkungen auf unsere Region. Wo genau was gebaut werden soll und wie lange ihr dann mit Sperrungen und geändertem Zugverkehr rechnen müsst, das hört ihr gleich um 7:30.
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1: Eine Minute vor 7:30.
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1: Aktuell sind wir bei 21 Grad, sowohl in Salzgitter-Lebenstedt am Segelfluggelände als auch in Braunschweig an der Stadthalle und auch in Neindorf an der Findlingswiese, momentan 21 Grad. Es geht heute auf bis zu 24 Grad hoch und heute haben wir tatsächlich wieder einen deutlich lockereren Tag als jetzt die vergangenen Tage, nicht mehr so drückend heiß. Nein, heute, das spüren wir schon, sieht es anders aus. Heute haben wir deutlich mehr Wolken auch mit dabei, die immer wieder auch etwas Regen bringen. Gerade so in der ersten Hälfte des Tages Regen, teilweise auch Gewitter möglich. Im Laufe des Tages wird das ein bisschen entspannter, aber grundsätzlich heute ein deutlich entspannterer Tag, weil eben maximal nur so Richtung 24, vielleicht 25 Grad. Und der Radio 38 Wettertrend zeigt, die nächsten Tage geht es ähnlich entspannt weiter, auch wenn es morgen nochmal warm wird mit bis zu 28 Grad. Auch da Sonne und Wolken im Wechsel, gegen Abend nochmal neue Erfrischung mit ein paar Regenwolken, auch in der Nacht zum Mittwoch. Und der Mittwoch selbst ziemlich ähnlich wie heute, 24 Grad maximal. Wolken sind mit dabei, es gibt Regen, es gibt Schauer und es gibt teilweise auch Gewitter und es wird ein bisschen windiger.
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3: Ich bin Paula Bayer. Einen schönen guten Morgen. Stundenlang haben Rettungskräfte nach einem Jugendlichen am Eichsersee in Peine gesucht. Am Abend konnte nur noch seine Leiche geborgen werden. Der 17-Jährige war seit dem Nachmittag vermisst worden, heißt es in einer Polizeimitteilung. Bei der Suchaktion wurden neben dem See auch die Uferbereiche abgesucht. Ein Badeunfall galt zunächst als unwahrscheinlich. Die Polizei ermittelt zum Hergang. Das nächste Großbauprojekt der Deutschen Bahn steht an. Und das wirkt sich auch auf den Zugverkehr in der Region aus. Ab Oktober wird der Korridor Lehrte-Berlin saniert. Los geht es mit dem Abschnitt Fallersleben-Spandau, teilte die Bahn mit. Dieser ist dann bis Dezember gesperrt. Wer unterwegs ist, kommt entweder über umgeleitete Züge im Fernverkehr und Ersatzverkehr mit Bussen im Regionalverkehr ans Ziel. Auch in der Region gibt es Änderungen und Einschränkungen im Nah- und Fernverkehr. Anwohnende und Bahnfahrende können morgen bei einer virtuellen Veranstaltung Infos zum aktuellen Planungsstand bekommen und Fragen stellen. Den Link dazu und weitere Infos zur Sanierung gibt es auf radio38.de. Das Gebäude einer der modernsten Feuerwachen Europas ist fertig. Und das steht in Wolfsburg. Letzte Handgriffe am Innenausbau, dann noch Einrichtung und die Außenanlagen in der Dieselstraße. Dann können Ende November die Bereiche Brandschutz, Verwaltung, Rettungsdienst und Feuerwehrtechnische Zentrale in die neuen Räume ziehen. Die Wache ist gut ausgestattet mit Räumen für Verwaltung, Ausbildung, Sport und Ruhe, ebenso wie einer Mensa. Beim Bau gab es auch einen ganz klaren technischen Fokus, so Dr. Christian Brinser, der Leiter des Geschäftsbereichs Hochbau der Stadt gegenüber Radio 38.
4: Technisch war hier das Thema 72 Stunden Betriebssicherheit, also dafür zu sorgen, dass selbst wenn diese Stadtversorgung vom Strom her, vom Frischwasser, vom Abwasser, von der Wärme nicht mehr gegeben ist, soll und wird dieses Gebäude 72 Stunden wie eine Insel funktionieren und kann sich mit allem selbst versorgen und kann damit auch allen anderen helfen in der Zeit. Und das ist die technisch besondere Herausforderung an diesem Gebäude.
3: Der Bau der Wache liegt im Kosten- und Zeitplan. Auch weil die Stadt für die mentalen und psychischen Belange aller Beteiligten einen Psychologen an Bord hatte. Auch eine gemeinsame Vereinbarung zu schnellen Lösungen hat dafür gesorgt, dass Probleme gar nicht erst eskaliert sind, so Brinser weiter.
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1: A2 Hannover Richtung Braunschweig. Die Einfahrt Lehrte ist wegen Bauarbeiten bis ca. 8 Uhr, also noch knapp eine halbe Stunde, gesperrt. Und der Blitzer. Die haben wir in Wolfsburg auf der Braunschweiger Straße, in Grasleben auf der Helmstedter Straße, dann in Föhrum auf der Pelikanstraße, in Peine am Fusering, dann in Süpplingenburg auf der Helmstedter Straße, in Lamme am Lammer Busch, außerdem in Berglingen auf der Schöppenstedter Straße, in Salzgitter-Lebenstedt stehen sie auf der Neiße Straße, in Salzgitter-Engerode auf der Nord-Süd-Straße, dann in Posthof auf der Lutherschen Straße und auf der B6 in Höhe Järstedt. Habt ihr auch noch was gesehen? Blitzer oder auch Staus? Gerne her damit. Einfach durchklingeln oder WhatsApp, Text oder auch Sprachnachricht schicken an die 0800, dann eine 6 und dreimal die 38. Vielen Dank und euch eine gute Fahrt.
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1: Um 7:58 am Montagmorgen. Wenn es um VW geht, ja, dann haben wir leider auch immer wieder negative Schlagzeilen parat. Ja, immer wieder Meldungen, die gerade uns Wolfsburgern, ich bin ja selber einer, Bauchschmerzen bereiten und damit genau genommen auch der gesamten Region. Zuletzt ja großer Stellenabbau und Schließungen von deutschen Werken. Nun droht der nächste große Schritt, der sehr einschneidend klingt und weitere Probleme bei Unternehmen ans Tageslicht bringt. Hat mit der Forschungsarbeit zum Thema autonomes Fahren zu tun. Wo da der Hase im Pfeffer liegt und welche Konsequenz das Unternehmen daraus zieht, das hört ihr gleich.
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0: Eros Ramazzotti, più bella cosa, um 7:42 Uhr, der Start in die neue Woche. Hier ist Radio 38. Stellenabbau, die Schließung von deutschen Werken und. Der Volkswagen-Konzern, der ist aktuell ja immer wieder in den Schlagzeilen, oftmals eher mit negativen Schlagzeilen. Und jetzt droht der nächste Schritt. Laut Medienberichten soll der Autobauer jetzt die milliardenschwere Zusammenarbeit mit dem Zulieferer Bosch in Sachen autonomes Fahren kündigen wollen. Paula Bayer aus der Radio 38 Aktuell-Redaktion. Warum will VW jetzt so radikal den Stecker ziehen?
1: Das soll auch hier vor allem mit dem enormen Spardruck zusammenhängen. Ein zweiter Grund sei aber auch der mangelnde Fortschritt. VW hat zwar seit dem Start der Partnerschaft Anfang 2022 rund 1,5 Milliarden Euro in das Projekt gesteckt. Intern gilt die Technologie aber wohl nicht als wettbewerbsfähig. Vor allem beim assistierten Fahren im Stadtverkehr hinke man der Konkurrenz, besonders in Form von Mercedes und Tesla hinterher. Das heißt, trotz hoher Kosten sieht man wohl aus Wolfsburger Sicht keine befriedigenden Ergebnisse. Und daher könnte man jetzt also Konsequenzen ziehen. Bosch hat sich dazu noch nicht geäußert.
0: Ja, wie wird es denn dann voraussichtlich bei VW beim autonomen Fahren weitergehen?
1: Laut Berichten will man die Entwicklung nicht komplett aufgeben, aber die Strategie einmal komplett verlagern. Also statt die teure Software jetzt wie zuvor geplant selbst zu entwickeln, soll die Software-Tochter die Systeme dann wohl in Zukunft komplett fertig von externen Partnern einkaufen. Damit will man Geld sparen und die Einführung deutlich beschleunigen. Man sei wohl bereits auch auf der Suche nach einem neuen Partner und laut Insider-Berichten soll da ein entsprechender Vertrag bis September stehen. Ob es wirklich dazu kommt, steht aktuell noch in den Sternen.
0: Dankeschön, Paula. Der Autobauer Volkswagen will beim autonomen Fahren weiterkommen und könnte daher laut Medienberichten den milliardenschweren Vertrag mit Zulieferer Bosch kappen. Offiziell bestätigt ist das noch nicht, aber natürlich bleiben wir dran.

7.50 Uhr haben wir es, 10 Minuten vor 8. Seine ersten wirklich sehr gefühlvollen Songs hat Alex Warren noch aufgenommen und vor allem auch geschrieben, als er noch obdachlos war. Das war eine sehr harte Zeit für ihn. Mittlerweile ist er alles andere als das, sogar Millionär. Alex Warren, jetzt für euch mit Fever Dream. Wir spielen eure Lieblingssongs. Schönen Montag euch.

0: Schönen Montagmorgen euch um 7:07 hier ist Radio 38. Die neue Woche startet wettertechnisch deutlich entspannter als die komplette vergangene Woche war. Und am Wochenende, da sind gleich mehrere Temperaturrekorde aufgestellt worden. Wie viel Grad das bisherige Maximum am Tag seit Beginn der Aufzeichnung ist und wo es gemessen wurde, das hört ihr gleich in den Radio 38 Nachrichten um 8.
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0: Kommt gut in die neue Woche. Das ist der Montagmorgen um genau 8 Uhr.
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0: Momentan sind wir fast recht einheitlich bei 21 Grad. In Wolfsburg am Schillerteich, auch in Vechelde am Bahnhof und in Hemkenrode an der Dorfkirche ebenfalls 21 Grad. Bis auf 24 geht's hoch. Wir sehen heute erstmal kaum Sonne. Heute ganz viele Wolken am Himmel und die bringen immer wieder auch ein wenig Regen. Teilweise müssen wir uns auch auf ein paar Gewitter einstellen. So die erste Hälfte des Tages. In der zweiten wird das wieder ein bisschen entspannter. Da ziehen sich die Wolken größtenteils doch eher wieder zurück. Aber es bleibt den gesamten Tag entspannt, was die Temperaturen angeht, eben mit maximal 24 Grad. Und der Radio 38 Wettertrend zeigt, morgen wird es nochmal wärmer mit bis zu 28 Grad, aber weiterhin ein Wechsel aus Sonne und Wolken. Gegen Abend nochmal ein bisschen Regen auch möglich und auch in der Nacht zum Mittwoch. Der Mittwoch selbst wieder fast 1:1 das gleiche Wetter wie heute.
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2: Ich bin Uli Reitinger. Nach Angaben des Deutschen Wetterdienstes ist der Juni 2026 einer der wärmsten seit Messbeginn gewesen. Er dürfte unter den Top 3 landen, heißt es. Die genaue Auswertung veröffentlicht der Wetterdienst am Mittag. Vorab verrät der DWD, der Juni war vergleichsweise niederschlagsarm und hatte viele Sonnenstunden. Die Hitzewelle hatte Deutschland am Wochenende Extremtemperaturen in Serie beschert. Im brandenburgischen Neiße-Münde wurde mit 41,7 Grad die bislang höchste Temperatur in Deutschland registriert. Kleidungsstücke des Online-Händlers Shein enthalten nach Untersuchungen der deutschen Umwelthilfe zum Teil zu viele Schadstoffe. Mehrere Produkte überschritten demnach EU-Grenzwerte. Shein hat eine Prüfung angekündigt.
3: Laut Umwelthilfe verstießen von 18 untersuchten Kleidungsstücken 7 gegen EU-Vorgaben. Das Bremer Umweltinstitut fand unter anderem hohe Konzentrationen sogenannter Ewigkeitschemikalien, die sich im Körper anreichern können, sowie bedenkliche Weichmacher. In einer Kinderjacke wurde ein Grenzwert

0: mehr als das 1000-fache überschritten. Bei Damenstiefeln lag ein Weichmacher um das fast 200-fache über dem zulässigen Wert. Thomas Bleskin, Nachrichtenredaktion.
1: Wie viel Geld bekommen Beamte, wenn sie im Ruhestand sind? Der Ökonom Peter Bofinger fordert Änderungen bei der Berechnung der Pensionen. Denn es gebe die Tendenz von Beförderungen von Beamten kurz vor Ende ihrer Laufbahn, damit sie eine höhere Pension bekommen, sagte Bofinger der Neuen Osnabrücker Zeitung.
2: Die Höhe der Rente hängt davon ab, wie hoch das Einkommen im gesamten Berufsleben war. Bei Beamten richtet sich die Pension dagegen nur nach der Höhe der Bezüge in den letzten beiden Dienstjahren. Entsprechend stärker wirkt sich also eine späte Beförderung aus. Um diesen Effekt zu verkleinern, spricht sich Bofinger dafür aus, die Berechnungsgrundlage auf die bis zu 10 letzten Berufsjahre zu erweitern. Pensionen sind ein riesiger Kostenfaktor für Staat und Steuerzahler. 2024 waren es zum Beispiel unterm Strich fast 57 Milliarden Euro, Tendenz steigend. Aus Berlin, Jan-Henner Reitze.
1: Und noch zum Sport. Die deutsche Fußballnationalmannschaft kann sich im 16. Finale der WM gegen Paraguay heute keinen weiteren Patzer erlauben. Um 22.30 Uhr geht es für das Team von Bundestrainer Nagelsmann im Boston Stadium um den Einzug in die Runde der letzten 16. Am Abend hat Kanada vorgemacht, wie es geht. Der Co-Gastgeber setzte sich im 16. Finale mit 1:0 gegen Südafrika durch und trifft jetzt auf den Sieger des Spiels Niederlande-Marokko.
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4: Stockend ist es aktuell auf der B1 zwischen Raffturm und Lehndorf auf der Hannoverschen Straße stadteinwärts. Und in Blitzer haben wir noch in Wolfsburg auf der Braunschweiger Straße, in Grasleben auf der Helmstädter Straße, in Föhrum stehen sie auf der Pelikanstraße, dann in Peine am Fusering, in Süpplingenburg auf der Helmstädter Straße, in Lamme, Lammerbusch, dann in Berglingen auf der Schöppenstädter Straße, in Salzgitter-Liebenstedt auf der Neiße Straße, in Salzgitter-Engerode auf der Nord-Süd-Straße, dann in Posthof auf der Lutherschen Straße und auf der B6 in Höhe Järstedt.
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4: Habt ihr auch noch was gesehen? Blitzer oder Staus? Dann immer her damit. Gerne durchklingeln oder WhatsApp, Text oder auch Sprachnachricht an die 0800, dann eine 6 und dreimal die 38. Vielen Dank und euch eine gute und sichere Fahrt.
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4: Um 8:05 mit Stefan. Hopp oder top? Heute ist wieder Spieltag für die deutsche Nationalmannschaft bei der aktuell laufenden WM in den USA, in Kanada und Mexiko. Für Deutschland geht es ja um alles, aber eben auch für Gegner Paraguay. Heute ein Auftritt wie zuletzt gegen Ecuador und Deutschland könnte rausfliegen aus der WM. Heute also mit viel Pech das letzte Spiel der DFB-Elf in diesem Turnier. Und wie gut stehen denn die Chancen im 16. Finale für Bundestrainer Julian Nagelsmann und sein Team? Gleich eine Einordnung und Analyse von unserem WM-Reporter Till Ulich. Nach nur 2 Songs.
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0: Fine Young Cannibals, She Drives Me Crazy. Wir haben es 8 Uhr und 12. Euch einen wunderschönen Start in die neue Woche. Schönen Montagmorgen.
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0: Das wird ein sehr, sehr wichtiges Spiel heute Abend. Alles oder nichts, ja, für unsere deutsche Fußballnationalmannschaft steht bei der Fußballweltmeisterschaft 2026 in den USA, Kanada und Mexiko. Heute Abend das erste, naja, nehmen wir es ruhig mal, Endspiel an. Ein K.O.-Spiel. In Boston trifft die DFB-Auswahl im 16-Finale auf Paraguay. Aber WM-Reporter Till Ulich, wie ist denn die Stimmung? Wie ist die Form? Passt soweit alles?
2: Ja, das ist eine gute Frage, die das deutsche Team heute Abend hoffentlich positiv beantwortet. Ja. Fakt ist, zwei ordentliche Spiele hat es gegeben. Eins, wo man doch eher daneben lag. Das ist aber alles abgehakt, denn jetzt ist K.O.-Zeit. Vier Spiele sind es noch bis zum WM-Finale und davon will die deutsche Mannschaft möglichst viele bestreiten. Und wenn du das willst, dann musst du einen Gegner wie Paraguay schlagen. Julian Nagelsmann, der Bundestrainer, über die Südamerikaner.
3: Definiert sich schon auch sehr über den Defensivfußball, den sie gut spielen. Offensiv war es jetzt in den Spielen immer sehr geradlinig. Viel Kampf um zweiten Ball, also schon versuchen, mit einer guten Körperlichkeit ins Spiel zu kommen. Viele zweite Bälle wieder scharf gemacht. Auf jeden Fall ein unangenehmer Gegner, der uns einiges abverlangen wird.
2: Aber logisch, Spieler wie Mannschaft sind optimistisch, dass ein Sieg gelingen wird heute Abend. Kai Havertz jedenfalls sagt, die Stimmung ist gut, man ist bereit.
4: Ja, ich blicke natürlich mit großer Vorfreude aufs Spiel morgen, freue mich extrem. Generell hat man, glaube ich, auch jetzt die letzten Tage gesehen, dass jeder heiß ist, da morgen auf den Platz zu gehen und bin positiv davon überzeugt, dass es ein gutes Spiel wird.
2: So, nach Nagelsmann hat festgestellt, das Team macht genau den Eindruck, den er sich vorstellt.
3: Da ist Druck auf dem Kessel, beim Abschlusstraining war auch nochmal richtig Würze drin. Da ging es zur Sache. Da hat man schon gemerkt, dass K.O.-Spiel ansteht, was besonders ansteht. Und für mich gab es nie den Marker, dass die Mannschaft nicht gewinnen will.
2: Gibt es Änderungen in der Aufstellung? Was passiert mit Kapitän Joshua Kimmich? Rückt der vielleicht doch ins Zentrum, spielt Dennis Undav? Dinge, die möglich scheinen, aber die der Bundestrainer logischerweise nicht beantworten will.
3: Es gibt taktische Überlegungen, auch morgen ein bisschen was zu verändern. Gibt aber auch alles identisch zu lassen, was die erste Elf angeht. Ich werde es nichts verraten, sondern wir werden es dann euch zeigen, wenn der Spielbericht rauskommt. Geht auch gar nicht jetzt darum, euch das verheimlichen zu wollen, sondern es geht darum, auch dem gegnerischen Trainer jetzt nicht die Arbeit am Abend vorher viel, viel leichter zu machen, als es zwingend sein muss.
2: Deutschland gegen Paraguay. Wenn du bei einer WM eine Rolle spielen willst, dann musst du so einen Gegner schlagen.
0: Das denke ich wohl auch. Deutschland im WM-16-Finale gegen Paraguay heute um 22.30 Uhr deutscher Zeit in Boston. Und als erstes Team im Achtelfinale steht übrigens Kanada nach einem 1-0 gegen Südafrika.
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8:18 Uhr, habt einen schönen Start in die neue Woche am Montagmorgen. Wettertechnisch wird es schon deutlich entspannter als vergangene Woche. Also zumindest eben nicht mehr so heiß. Nein, viel eher gibt's Regen. Momentan zum Beispiel, wenn ich jetzt aus dem Studiofenster gucke, da klopft es schon an dem Studiofenster. Die Regentropfen machen sich bemerkbar. Gerade einiges los, was Regen angeht. Bei uns in der Region heute mit maximal 24 Grad und gerade in der ersten Hälfte des Tages eben Regen, teilweise auch Gewitter möglich. Im Laufe des Tages wird das alles nochmal ein bisschen entspannt haben. Auf den Straßen momentan fast alles frei. Ein bisschen stockend ist es aktuell auf der B1 zwischen Raffturm und Lehndorf auf der Hannoverschen Straße stadteinwärts. Habt ihr aber auch noch was gesehen? Blitzer oder Staus oder was anderes Wichtiges? Einfach gern durchklingeln oder WhatsApp, Text oder Sprachnachricht an die 0800 16 und 3 mal die 38. Vielen Dank.

0: Es ist 8:06. 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Schönen Montag euch. In Goslar werden Jugendliche nicht nur aufgerufen, sich kreativ auszutoben. Nein, es gibt dabei sogar mit etwas Glück und natürlich auch mit entsprechendem Talent etwas zu gewinnen. Worum es beim Kaiserring-Kunstwettbewerb konkret geht, das hört ihr gleich in den Radio 38 Regionalnachrichten 8:09.
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0: Heute Abend das letzte von drei Konzerten im Olympiastadion in Berlin. Bruno Mars, Just the Way You Are. Eine Minute vor 8:30.
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0: Ah, das ist schon echt verrückt. Am Wochenende noch Hitzerekorde bundesweit. Und jetzt geht gefühlt die Welt unter. Hier in Braunschweig, wenn ich gerade hier aus dem Fenster schaue. Ganz viel Regen mittlerweile. Es gießt gerade wie aus Eimern. Also das ist natürlich eine willkommene Abwechslung zu dem, was wir die vergangenen Tage hatten. Und heute bei bis zu 24 Grad. Aber also auf jeden Fall Regenschirm ist heute tatsächlich ganz, ganz wichtig mitzunehmen. Teilweise sind nämlich auch noch ein paar Gewitter drin in der ersten Hälfte des Tages. Gegen Abend wird es dann aber wieder ein bisschen entspannter. Teilweise nur noch Sonne, dann ohne Wolken. Und der Radio 38 Wettertrend zeigt für morgen wiederum wärmer. Bis zu 28 Grad. Auch da Sonne und Wolken im Wechsel. Gegen Abend und in der Nacht zum Mittwoch wird es wieder regnen. Und der Mittwoch wird fast 1:1 das gleiche Wetter nochmal wie heute.
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2: Ich bin Paula Bayer. Einen schönen guten Morgen. Wer hat Konstantinos G. aus Fallersleben gesehen? Der 88-Jährige wird seit Samstagabend vermisst. Man könne nicht ausschließen, dass er sich in einem hilflosen Zustand befinde und dringend Unterstützung brauche, teilte die Polizei mit. Herr G. ist etwa 1,68 Meter groß, schlank, hat weiße Haare mit einer Halbglatze und ist vermutlich mit einem Gehstock unterwegs. Zuletzt trug er einen roten Pullover, eine beige Jeans und ein graues Basecap. Die Polizei sucht unter anderem bereits mit Drohnen der Feuerwehr nach dem 88-Jährigen. Wer Herrn G. gesehen hat und Hinweise geben kann, meldet sich bitte bei der Polizei Wolfsburg. Ein Foto des Vermissten gibt es auf radio38.de. Die Daseinsvorsorge in Helmstedt gehört bundesweit zu den Spitzenreitern. Die Stadt hat im Gemeindecheck 2026 des Instituts der deutschen Wirtschaft Platz 36 von über 10.000 Gemeinden erreicht, heißt es aus dem Rathaus. Dabei wurden 17 objektive Indikatoren verglichen, etwa aus den Bereichen Bildung, Gesundheit oder Freizeit. Entscheidend war dabei, wie schnell die Hälfte aller Bürgerinnen und Bürger zentrale Angebote erreichen können. Also wie schnell etwa Schulen, Krankenhäuser oder Schwimmbäder mit dem ÖPNV erreichbar sind. Was die Erreichbarkeit von Praxen, Apotheken und Co. angeht, ist Helmstedt bundesweit unter den Top 100. Bei der Erreichbarkeit von Freizeitangeboten sogar unter den Top 85. Zu den weiteren Pluspunkten zählt die dichte Grundschulversorgung. Jugendliche in Goslar können künstlerisch kreativ werden und mit ihren Werken auch einen Preis gewinnen. Die Stadt lädt gemeinsam mit dem Mönchehausmuseum alle Schülerinnen und Schüler zum Kaiserring-Kunstwettbewerb ein. Alina Wollin aus der Radio 38 Aktuell Redaktion mit den Einzelheiten.
3: Bei dem Wettbewerb ist ganz egal, welche Art Kunst es wird, ob Fotografie oder Installation, die Kinder und Jugendlichen können in alle Richtungen kreativ werden. Bewertet wird in zwei Altersklassen mit unterschiedlichen Themen. Für die Grundschüler zählt das Thema Hinschauen. Kids der weiterführenden Schulen können sich zu Collaboration is Rebellion austoben. Im letzten Jahr wurde der Wettbewerb erstmals anlässlich des 50. Kaiserring-Jubiläums eingeführt und soll schon in diesem Jahr zum festen Bestandteil der Tradition werden, heißt es weiter. Der Wettbewerb steht unter dem Eindruck der diesjährigen Kaiserring-Preisträgerin Gabriele Stützer.
2: Im vergangenen Jahr wurden rund 130 Kunstwerke eingereicht. Abgabeschluss für dieses Jahr ist der 10. September. Weitere Infos zu den Regeln gibt es auf radio38.de.
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0: Momentan ist alles frei auf den Straßen, aber wir haben Herr Blitzer in Wolfsburg auf der Braunschweiger Straße, in Grasleben auf der Helmstedter Straße. In Fürum stehen sie auf der Pelikanstraße, dann in Peine am Fusering, in Süpplingenburg auf der Helmstedter Straße, in Lamme am Lammerbusch, dann in Berglingen auf der Schöppenstedter Straße, in Salzgitter-Lebenstedt auf der Neiße Straße, in Salzgitter-Engerode auf der Nord-Süd-Straße, dann in Posthof auf der Lutherschen Straße und auf der B6 in Höhe Järstedt. Und habt ihr auch noch was gesehen? Blitzer oder auch Staus, dann immer her damit. Gerne durchklingeln oder WhatsApp-Text oder auch Sprachnachricht an die 0800, dann 16 und dreimal die 38. Vielen Dank.
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0: Um 8:04 am Montagmorgen. Die Sommerferien, die stehen unmittelbar bevor. Und das sind 6 Wochen also frei für die Schüler in Niedersachsen und somit auch bei uns in der Region. Und da wird es auch mal Zeit, so richtig zu entspannen. Ne? Aber der Sommerurlaub, der kann auch schon mal sehr schnell genau das Gegenteil von Entspannung werden. Wenn wir bei der Buchung eines Urlaubs nicht so ganz genau hinschauen und auch auf den einen oder anderen, naja, sagen wir es mal, Trick reinfallen. Mit welchen Tricks die Branche manchmal arbeitet und worauf ihr da besonders achten solltet, das hört ihr gleich nach nur 2 Songs. Ich bin Stefan, schönen Montag.
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0: 8.41 Uhr, das ist der Montagmorgen, knapp eine Woche vor den Sommerferien, die ja jetzt die Tage dann auch beginnen. Und dann könnte das so schön und einfach sein, ne? Irgendwie einen Urlaub buchen, der ist vielleicht sogar schon gebucht, und dann ab in den Urlaub und einfach entspannen. Anreisen, alles so machen wie geplant. Aber das kann ganz schnell mal alles andere als so entspannt werden, ja. Und das liegt manchmal auch gar nicht an einem selbst, ne, sondern einfach nur daran, dass man vielleicht nicht unbedingt genau die Tricks der Reisebranche durchschaut hat. Vanessa aus dem Radio 38 Team. Wo, nennen wir es ruhig mal so, trickst die Reisebranche denn gerne mal?
1: Oft geht's schon bei der Buchung los. Wenn man online über ein Reiseportal bucht, steht selten wirklich das beste Angebot ganz oben in der Trefferliste. Meistens findet man da nur die Anbieter, die einfach die höchste Provision an die Portale gezahlt haben. Auch Fluggesellschaften und Reiseveranstalter tricksen bei der Darstellung ihrer Leistungen. Laut der Verbraucherzentrale Niedersachsen kann es vorkommen, dass Flughafen und Hotel manchmal gar nicht auf derselben Insel sind. Die notwendige Anfahrt gehört aber nicht zum gebuchten Angebot. Also muss der Urlauber die zusätzlichen Kosten aus eigener Tasche zahlen. Und selbst bei den Flugdetails lohnt sich immer ein zweiter Blick. Denn nur weil man über eine bestimmte Airline gebucht hat, heißt das nicht, dass man mit dieser auch wirklich fliegt. Änderungen im Flugunternehmen sind zwar gesetzlich erlaubt, bedeuten aber oft auch neue Richtlinien für Service, Gepäck und geltende Ansprüche.
0: Okay, und worauf sollte man jetzt achten, um eben nicht auf genau diese Tricks reinzufallen?
1: Bevor man sich für eine Reise entscheidet, ist es ratsam, die Buchungsdetails genau zu lesen und sich dabei auch wirklich Zeit zu lassen, sagt Markus Hagge von der Verbraucherzentrale Niedersachsen.
2: Lassen Sie sich nicht unter Druck setzen und lassen Sie sich nicht von bestimmten Methoden bei der Preisgestaltung verwirren. Etwa von ablaufenden Uhren bei der Online-Buchung oder von Hinweisen, dass sich jetzt viele andere Menschen aktuell dieses Angebot ansehen. Da sollen Sie zu einer schnellen Buchung verleitet werden, lassen Sie sich davon nicht beeinflussen und überlegen Sie, ob wirklich alle Elemente einer Reise vereinbart wurden und ob es so laufen soll, wie Sie das wünschen. Informieren Sie sich über alles, was Ihnen zur Verfügung steht, auch über den Anbieter, und lesen Sie sich auch die allgemeinen Geschäftsbedingungen durch.
1: Im Vorfeld könne man sich auch rechtlich beraten lassen, so Hagge. Das sei gerade bei teuren Reisen ein guter Weg.
0: Ja, jetzt mal gesetzt den Fall, da kommen gerade irgendwie neue Kosten auf mich zu, mit denen ich vorher nicht rechnen musste oder nicht gerechnet habe. Oder ich merke schon, da würden jetzt weitere Kosten für mich entstehen. Wie geht's in dem Fall weiter?
1: Unbedingt alle Rechnungen und Unterlagen aufheben. Denn selbst während und nach einer Reise ist man rechtlich abgesichert.
2: Wenn Reisemängel auftreten, können Sie erstmal die Abhilfe verlangen, noch im Urlaub gegenüber dem Reiseveranstalter. Wenn das verweigert wird, wird sich bei relevanten Mängeln der Reisepreis mindern und Sie können einen Teil des Geldes zurückfordern. Manchmal kann man sogar eine Reise kündigen, quasi abbrechen, sodass der Reiseveranstalter keinen Anspruch mehr auf das restliche Geld hat. Auch bei einzelnen Flugbuchungen haben Sie oft gute rechtliche Möglichkeiten, wenn die Europäische Fluggastrechteverordnung anwendbar ist. Da kann man etwa bei der Annullierung eines Fluges den Ticketpreis erstattet verlangen. Möglicherweise hat man auch noch zusätzlich Anspruch auf eine Ausgleichszahlung.
1: Dabei spielt es auch keine Rolle, ob man über einen Online-Anbieter oder vor Ort im Reisebüro gebucht hat. Die Reiserechte gelten immer.
0: Dankeschön, Vanessa. Also in den Urlaub zu fahren oder zu fliegen, das ist nicht immer so leicht, wie man vielleicht ursprünglich so denkt. Schon bei der Buchung kann da tatsächlich wegen versteckter Tricks einiges schief gehen. Deshalb gilt, bei den Buchungsdetails immer nochmal genau durchlesen und im Zweifelsfall wirklich gut beraten lassen.

0: Am Wochenende sind wieder neue Rekorde aufgestellt worden, wettertechnisch, ja, neue Hitzerekorde und generell ist der Juni auch wieder ganz oben mit dabei, wenn es darum geht, wer der wärmste Juni seit Beginn der Wetteraufzeichnungen ist. Konkret, auf welchem Platz im generellen Ranking dieser Juni dieses Jahr steht, das hört ihr gleich in den Radio 38 Nachrichten um 9.
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0: Wingout Sister und Breakout. Genau 9 Uhr haben wir es. Habt einen schönen Montag.
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0: Heute Temperaturen bis zu 24 Grad, da sind wir auch schon fast angekommen. Und heute ein deutlich anderer Tag als die vergangene Woche, wo ganz, ganz viel Sonne nur dabei war. Heute deutlich mehr Wolken, die immer wieder auch Regen bringen, gerade in der ersten Hälfte des Tages. Und das merken wir jetzt gerade eben auch bei uns in der Region. Im Laufe des Tages oder eher so gegen Abend, da lassen die Wolken dann mehr und mehr nach. Dann zeigt sich doch eher noch nur die Sonne. Und der Radio 38 Wettertrend zeigt, die nächsten Tage haben wir auch immer wieder einen Mix aus Sonne und Wolken. Morgen aber erst gegen Abend etwas Regenwolken und auch in der Nacht zum Mittwoch. Morgen generell wärmer bei bis zu 28 Grad und der Mittwoch sieht dann wieder ziemlich ähnlich zum heutigen Tag aus.
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2: Ich bin Uli Reitinger. Deutschland hat ein glühend heißes Wochenende erlebt. Noch nie war es hierzulande so heiß. Es gab gleich mehrere Hitzerekorde binnen weniger Tage. Der Wochenstart bringt in den meisten Regionen zumindest etwas Abkühlung.
3: Der aktuelle vorläufige Temperaturrekord kommt aus dem Osten Brandenburgs. In Neißemünde im Landkreis Oder Spree wurden gestern Nachmittag 41,7 Grad Celsius gemessen. Es war die dritte Bestmarke bundesweit innerhalb nur eines Wochenendes. Und auch nachts kühlte es sich kaum ab. Laut Deutschem Wetterdienst war schon die Nacht auf Sonntag die wärmste seit Beginn der Aufzeichnungen. In Kubschütz in Ostsachsen sank die Nachttemperatur nicht unter 29,4 Grad. Damit dürfte der Juni 2026 wettertechnisch in die Geschichte eingehen. Die genauen Zahlen legt der DWD heute Mittag vor. Diana Kramer, Nachrichtenredaktion.
2: 2 Monate lang hat die Bundesregierung wegen des Iran-Kriegs einen Tankrabatt gewährt. Morgen endet die Maßnahme. Und allgemein wird erwartet, dass die Preise an den Tankstellen dann wieder deutlich ansteigen. Frage an die Kollegin Lea Matschulat: Wann tanke ich am sinnvollsten nochmal?
4: Also wer nicht allzu lange anstehen will, heute vor 12 Uhr. Morgen dürfte es Richtung Mittag dann an vielen Tankstellen ziemlich voll werden. Um 12 Uhr gehen die Preise hoch. Konkreter dürfen die Tankstellen die Preise erhöhen. Ja, und mit dem 1. Juli fällt dann eben der Tankrabatt weg. Und der Liter Super, der Liter Benzin und auch der Liter Diesel werden dann aller Voraussicht nach wieder mehr kosten.
2: Lea Matschulat in Berlin, vielen Dank. Ein Flugzeug mit 225 Passagieren.

0: Passagieren und 7 Crewmitgliedern an Bord ist in der Nacht am Flughafen Erfurt-Weimar notgelandet. Grund sei eine unklare Rauchentwicklung, sagte ein Sprecher des Flughafens. Verletzt wurde niemand. Der Airbus A321 der britischen Fluggesellschaft Jet2 war auf dem Weg von Griechenland nach London. Nach dem Alarm sei die Maschine sicher in Erfurt gelandet und evakuiert worden. Die Passagiere wurden im Terminal untergebracht und versorgt. Und noch zum Sport. Deutschland geht heute in sein erstes WM-KO-Spiel seit dem Finale 2014 in Rio. Im 16. Finale trifft das Team von Bundestrainer Nagelsmann in Boston auf Paraguay. Anstoß ist erst um 22.30 Uhr. Der Co-Gastgeber der WM, Kanada, steht als erstes Team bereits im Achtelfinale. Die Kanadier setzten sich gegen Südafrika mit 1:0 durch und treffen jetzt auf den Sieger des Spiels, Niederlande gegen Marokko.
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2: Freie Straßen, aber ein paar Blitzer, die haben wir. In Wolfsburg auf der Braunschweiger Straße, in Grasleben auf der Helmstedter Straße, dann in Föhrum auf der Pelikanstraße, in Peine stehen sie am Fusering, dann in Süpplingenburg auf der Helmstedter Straße, in Lamme in Höhe Lammer Busch, dann in Berglingen auf der Schöppenstädter Straße, in Salzgitter-Lebenstedt auf der Neiße Straße, in Salzgitter-Engerode auf der Nord-Süd-Straße, in Posthof auf der Lutherschen Straße und auf der B6 in Höhe Järstedt.
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2: Und habt ihr auch noch was gesehen? Blitzer oder Staus oder was anderes Wichtiges für den Verkehr? Ruft doch gerne durch oder schickt eine WhatsApp-Text oder auch Sprachnachricht an die 0800, dann eine 6 und dreimal die 38. Vielen Dank.
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2: Mit Stefan am Montagmorgen. Dass VW möglicherweise 100.000 Stellen abbauen möchte, das passt natürlich ganz vielen nicht. Ja, unter anderem auch Salzgitters Oberbürgermeister Frank Klingebiel hat damit seine Probleme und übt deutliche Kritik. Wo genau er in seiner Kritik oder was genau er in seiner Kritik anspricht und wie er seinen Punkt begründet, das und weitere Nachrichten aus der Wirtschaft hört ihr gleich.
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0: Der Start in die neue Woche, das ist der Montagmorgen mit Radio 38. Der Chemiekonzern Bayer steht ja gerade vor Gericht. Es geht um einen Streit um den Unkrautvernichter Glyphosat. Was genau das Problem dabei ist und wie nun die Entscheidung des Gerichts dazu ausgefallen ist. Das und weitere Meldungen aus der Wirtschaft, jetzt mit Paula Bayer.
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2: Salzgitters Oberbürgermeister Frank Klingelbiel kritisiert den möglichen Abbau von bis zu 100.000 Stellen und drohenden Werksschließungen bei Volkswagen deutlich. Er warf dem Vorstand vor, Vereinbarungen zum Standort- und Beschäftigungsschutz zu brechen und Vertrauen zu zerstören, so der OB in einer Mitteilung aus dem Rathaus. Niedersachsens Ministerpräsident Olaf Lies kündigte bereits an, dass das Land, das ein Vetorecht im Aufsichtsrat besitzt, Werksschließungen als vermeintlich einfache Lösung nicht zustimmen werde. Im Werk in Salzgitter arbeiten aktuell rund 7.500 Menschen. Der Chemiekonzern Bayer hat im Streit um den Unkrautvernichter Glyphosat einen Sieg eingefahren. Der oberste Gerichtshof der USA hat jetzt mit einer deutlichen Mehrheit von 7-2 Stimmen entschieden, dass das Unternehmen nicht wegen fehlender Krebswarnungen auf Verpackungen angeklagt werden darf. Begründet wurde das damit, dass die Bundesbehörden einheitliche Vorgaben machen und einzelne Bundesstaaten keine abweichenden Regeln aufstellen dürfen. An der Börse löste das kurz einen Sprung aus. Die Bayer-Aktie legte zeitweise um fast 20% zu. Gute Nachrichten für Kaffeetrinker. Der Preisanstieg beim Kaffee ist vorerst gestoppt. Die Preise sinken wieder. Nachdem die großen Supermärkte und Discounter ihre Eigenmarken bereits in den vergangenen Monaten günstiger gemacht haben, ziehen nun auch die großen Marken nach. In vielen Filialen wurden die Preise pro Packung bereits um bis zu 10% gesenkt. Grund für die Entspannung sind verbesserte Erntebedingungen in den Anbauländern nach den vergangenen Dürrejahren.
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0: 5 vor halb 10 haben wir es am Montagmorgen. Hier ist Radio 38. Kommt gut in die neue Woche. Die Deutsche Bahn startet demnächst ihr nächstes großes Großbauprojekt. Und das hat auch Auswirkungen auf Züge in unserer Region. Wo genau was gebaut werden soll und wie lange ihr dann mit Sperrungen und geändertem Zugverkehr rechnen müsst, das hört ihr gleich in den Regionalnachrichten um halb 10.
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1: Es ist 9:30 Uhr.
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1: Und heute, wir sehen es ja jetzt schon, sind deutlich mehr Wolken mit dabei. Teilweise geht gefühlt sogar schon ein bisschen die Welt unter, weil sehr viel Regen mit dabei. So ein kleiner Ausgleich für das, was wir die vergangenen Tage hatten. Klar, mit richtig Hitzerekorden deutschlandweit und auch bei unserer Region war viel los. Heute dann Werte bis zu 24, 25 Grad. Einiges an Wolken mit dabei, den gesamten Tag über. Erst gegen Abend wird es ein bisschen entspannter. Und der Radio 38 Wettertrend zeigt morgen nochmal etwas wärmer, 28 Grad in der Spitze. Aber auch da wieder ein Wechsel aus Sonne und Wolken und gegen Abend nochmal neuer Regen. Am Mittwoch dann ziemlich ähnliches Wetter, wie wir es heute haben.
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3: Ich bin Paula Bayer. Einen schönen guten Morgen. Stundenlang haben Rettungskräfte nach einem Jugendlichen am Eichsersee in Peine gesucht. Am Abend konnte nur noch seine Leiche geborgen werden. Der 17-Jährige war seit dem Nachmittag vermisst worden, heißt es in einer Polizeimitteilung. Bei der Suchaktion wurden neben dem See auch die Uferbereiche abgesucht. Ein Badeunfall galt zunächst als unwahrscheinlich. Die Polizei ermittelt zum Hergang. Das nächste Großbauprojekt der Deutschen Bahn steht an. Und das wirkt sich auch auf den Zugverkehr in der Region aus. Ab Oktober wird der Korridor Lehrte-Berlin saniert. Los geht es mit dem Abschnitt Fallersleben-Spandau, teilte die Bahn mit. Dieser ist dann bis Dezember gesperrt. Wer unterwegs ist, kommt entweder über umgeleitete Züge im Fernverkehr und Ersatzverkehr mit Bussen im Regionalverkehr ans Ziel. Auch in der Region gibt es Änderungen und Einschränkungen im Nah- und Fernverkehr. Anwohnende und Bahnfahrende können morgen bei einer virtuellen Veranstaltung Infos zum aktuellen Planungsstand bekommen und Fragen stellen. Den Link dazu und weitere Infos zur Sanierung gibt es auf radio38.de. Das Gebäude einer der modernsten Feuerwachen Europas ist fertig. Und das steht in Wolfsburg. Letzte Handgriffe am Innenausbau, dann noch Einrichtung und die Außenanlagen in der Dieselstraße. Dann können Ende November die Bereiche Brandschutz, Verwaltung, Rettungsdienst und Feuerwehrtechnische Zentrale in die neuen Räume ziehen. Die Wache ist gut ausgestattet mit Räumen für Verwaltung, Ausbildung, Sport und Ruhe, ebenso wie einer Mensa. Beim Bau gab es auch einen ganz klaren technischen Fokus, so Dr. Christian Brinser, der Leiter des Geschäftsbereichs Hochbau der Stadt gegenüber Radio 38.
4: Technisch war hier das Thema 72 Stunden Betriebssicherheit, also dafür zu sorgen, dass selbst wenn diese Stadtversorgung vom Strom her, vom Frischwasser, vom Abwasser, von der Wärme nicht mehr gegeben ist, soll und wird dieses Gebäude 72 Stunden wie eine Insel funktionieren und kann sich mit allem selbst versorgen und kann damit auch allen anderen helfen in der Zeit. Und das ist die technisch besondere Herausforderung an diesem Gebäude.
3: Der Bau der Wache liegt im Kosten- und Zeitplan. Auch weil die Stadt für die mentalen und psychischen Belange aller Beteiligten einen Psychologen an Bord hatte. Auch eine gemeinsame Vereinbarung zu schnellen Lösungen hat dafür gesorgt, dass Probleme gar nicht erst eskaliert sind. So Brinser weiter.
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1: Vorsicht, ein Liegenbleiber auf der A2 Braunschweig Richtung Hannover zwischen Hemelerwald und Lehrte Ost in Höhe der Baustelle. Und nach einem Unfall ist auf der A39 Salzgitter Richtung Braunschweig zwischen Salzgitter Tiede und Braunschweig Rüningen Süd nur eine Spur frei. Dann haben wir noch Blitzer in Wolfsburg auf der Braunschweiger Straße, in Grasleben auf der Helmstädter Straße, in Föhrum stehen sie auf der Pelikanstraße, dann in Peine auf dem Fusering, in Süpplingenburg auf der Helmstädter Straße, dann in Lamme am Lammer Busch, in Berglingen auf der Schöppenstädter Straße, in Salzgitter Lebenstedt auf der Neiße Straße, in Salzgitter Engerode auf der Nord-Süd-Straße, dann in Posthof auf der Lutherschen Straße und auf der B6 in Höhe Järstedt. Und habt ihr auch noch was gesehen? Blitzer oder auch Staus? Dann immer her damit. Hey, gerne durchklingeln oder WhatsApp, Text oder auch Sprachnachricht an die 0800, dann eine 6 und dreimal die 38. Vielen Dank.
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1: Am Montagmorgen, an dem es sehr viel momentan regnet bei uns in der Region. Und irgendwie wäre doch, glaube ich, die Mitte zwischen dem, was wir jetzt haben und dem, was wir so am Wochenende und die komplette vergangene Woche hatten, genau das, was wir eigentlich bräuchten, oder? Nicht ganz so heftiger Regen, nicht ganz so heftige Sonne, genau die Mitte. Aber immerhin, temperaturtechnisch bis zu 24, 25 Grad. Ich glaube, da sind wir schon mal ganz gut und richtig unterwegs. Musikalisch sind wir komplett auf dem richtigen Dampfer, denn wir spielen eure Lieblingssongs. Gleich mit Take That und Relight My Fire hört ihr direkt nach Joe und End of Beginning. Ich bin Stefan, euch einen schönen Montag.
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0: Nach einem Hitzerekord oder nach mehreren Hitzerekorden am Wochenende geht's nun in einen entspannten Montagmorgen beziehungsweise gleich in den Vormittag. Auch ein bisschen Regen mit dabei. Gleich mit Carsten. Guten Morgen, Carsten.
1: Moin.
0: Carsten, heute tatsächlich ein sehr wichtiger Tag für Deutschland. Sportlich gesehen. Heute Deutschland gegen Paraguay. Jetzt musst du vorsichtig sein, was du sagst, weil du hattest beim Spiel gegen Ecuador gesagt, ja, das bringen wir nach Hause, ganz locker, kein Problem.
1: Ja.
0: Naja. Wie sieht's mit Paraguay aus?
1: Das bringen wir nach Hause, ganz locker, kein Problem.
0: Ne? Gut.
1: Wir müssen weiterhin an UNDAF glauben und einfach darauf hoffen, dass man aus Fehlern gelernt hat. Im Prinzip ist ja Paraguay jetzt, ich sag mal so, fußballerisch gesehen nicht groß anders als Ecuador wahrscheinlich. Wobei Ecuador sogar einen besseren Abwehrriegel hat. Wir können uns jetzt über Taktiken unterhalten, ja. Aber ich glaube, das würde den Rahmen sprengen. Momentan ist ja jeder Fußballtrainer hier in Deutschland.
0: Ja, wir haben 80 Millionen Bundestrainer.
1: Genau. Dabei unterm Strich, ich glaube schon, die packen das. Jetzt geht's ja tatsächlich auch um was und vielleicht hat man ein bisschen was gelernt. Mit Ach und Krach kommen sie über die Runde und dann müssen wir erstmal weitersehen. Aber ich glaube, heute Abend, das schaffen wir schon.
0: Das mag der Unterschied sein. Ne? Das letzte Spiel hatte halt tatsächlich Freundschaftsspiel.
1: Ja, man muss da schon. Und es ist ja auch nicht so, dass sie gar nicht gelaufen sind und es nicht probiert haben. Aber man muss einfach auch sagen, Ecuador hat nun einfach mehr Biss gehabt, hat richtig reingehauen und wenn du dann kein Mittel findest, dann findest du halt kein Mittel. Ich finde ja gegen dich auch kein Mittel. Das ist, weißt du, man kann tun und lassen wir eine Taktik besprechen, aber es bringt halt nichts.
0: 1-0 Carsten. Ich glaube, dabei lass ich es heute einfach mal stehen.
1: Das ist doch gut. Weiterkommen ist dir garantiert.
0: Gleich ab 10 die Sendung mit
1: Carsten.
0: Ja,
1: genau.
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0: Sydney Youngblood ist das. If only I could. Hier auf Radio 38. Um eine Minute vor 10.
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0: 21 Grad haben wir gemessen in Braunschweig am Inselwall, nochmal 21 Grad in Sigte am TSV-Sportheim und 21 Grad in Geppertshagen an der Wasserburg. Ja, nach all dem Sonnenschein endlich mal wieder ein bisschen Regen. Bis zum Mittag wird es örtlich immer mal wieder ein paar Schauer geben. Ab Nachmittag dann zunehmend trockener. Der restliche Tag zeigt sich auch wieder im freundlichen Sonne-Wolken-Mix. Maximal 24 Grad sind heute drin. Gegen Abend verschwinden die Wolken dann auch wieder komplett. Sonne kommt nochmal ein bisschen durch und die Nacht zeigt sich wieder sternenklar bei 16 bis 18 Grad.
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2: Ich bin Uli Reitinger. Nach dem rekordverdächtig heißen Wochenende ist Abkühlung in Sicht, allerdings begleitet von teils schweren Unwettern. Vor allem im Süden und Osten Deutschlands drohen Hagel und heftiger Starkregen. Gestern Nachmittag wurde ein neuer Temperaturrekord gemessen. In Neiße-Münde im brandenburgischen Landkreis Oder-Spree war es 41,7 Grad heiß. Es war der dritte Rekord binnen weniger Tage. Für die schwarz-rote Koalition beginnt eine entscheidende Woche. Im Koalitionsausschuss wollen Union und SPD am Mittwoch mehrere Reformvorhaben auf den Weg bringen. Im Mittelpunkt stehen Rente, Gesundheit, Pflege und Steuerentlastungen.
3: Vor den Beratungen haben sich die Parteivorsitzenden gestern noch einmal im Kanzleramt abgestimmt. Kanzler Merz zeigte sich zuversichtlich, dass bei den Reformen Entscheidungen gelingen. Neben Änderungen bei Rente sowie Kranken- und Pflegeversicherung soll auch eine Entlastung kleiner und mittlerer Einkommen auf den Weg gebracht werden. Parallel steht der Haushalt für 2027 an. Um Finanzierungslücken zu schließen, plant die Bundesregierung unter anderem höhere Steuern auf Spirituosen und weitere alkoholische Getränke. Thomas Bleskin, Nachrichtenredaktion.
2: Greenpeace wirft der Bundesregierung eine Zunahme umweltschädlicher Subventionen vor. Die Regierung habe in diesem Jahr zusätzliche umweltschädliche Subventionen und Anreize in einem Gesamtwert von 11 Milliarden Euro eingeführt, kritisiert Greenpeace. Die Umweltschützer berufen sich auf eine Berechnung des Forums Ökologisch-Soziale Marktwirtschaft. Zu den Subventionen, die Greenpeace kritisiert, gehören der Ende Juni auslaufende Tankrabatt, eine erhöhte Pendlerpauschale, die Senkung der Ticketsteuer im Luftverkehr und der verbilligte Agrardiesel. Dabei noch zum Sport. Die deutsche Fußballnationalmannschaft trifft am Abend im WM-16-Finale auf Paraguay. Nach der Niederlage im letzten Spiel gegen Ecuador machen sich viele Fans doch große Sorgen, ob das heute gut gehen kann. Bundestrainer Nagelsmann wird wohl einige personelle Änderungen vornehmen.
4: Es gibt taktische Überlegungen, ein bisschen was zu verändern. Ich werde es nichts verraten. Wir freuen uns, wenn alle Fans uns unterstützen. Wir freuen uns auch, wenn die Experten, die Kritiker nach dem Spiel sagen, es war gut. Aber in aller Sinne geht es darum, dass wir uns so präparieren, in der Lage sind, ein gutes Spiel zu machen.
2: Anstoß des Deutschlandspiels ist erst um 22.30 Uhr. Gestern Abend wurde das 16-Finale eröffnet. Kanada besiegte Südafrika mit 1:0. Im Achtelfinale trifft der Co-Gastgeber der WM auf den Sieger der Partie Niederlande gegen Marokko.
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0: Um 2:02 bitte Vorsicht auf der A2 Braunschweig Richtung Hannover. Zwischen Hämelerwald und Lehrte-Ostermann Liegenbleiber im Baustellenbereich. Dann A39 Salzgitter Richtung Braunschweig. Zwischen Tiede und Braunschweig-Rüningen Süd, da gab es einen Unfall. Da ist derzeit nur eine Spur frei, da haben wir so ein bisschen Stau und ein bisschen Geduld auch auf der A391 in Braunschweig Richtung Salzgitter. Da haben wir stockenden Verkehr bis Stau zwischen dem Kreuz Braunschweig Nord und Ölper. Geblitzt wird in Wolfsburg auf der Braunschweiger Straße und der Porsche Straße, dann Grasleben Helmstedter Straße, in Süpplingenburg auf der Helmstedter Straße, in Büdenstedt in der Ortsdurchfahrt, in Berglingen auf der Schöppenstedter Straße, dann in Peine auf dem Fusering und in Föhrum auf der Pelikanstraße, einmal Lebenstedt, Neiße Straße, in Engerode

0: auf der Nord-Süd-Straße und in Gitter immer noch am Ritterhof. In Ottfriesen kann es teuer werden auf der Lutherschen Straße und auf der B6 in Järstedt wird ebenfalls geblitzt. Wenn ihr mehr gesehen habt, Blitzer oder Staus, ruft uns an oder schickt uns eine WhatsApp-Nachricht. Unsere Nummer ist die 0800 1x6 und 3x38.
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0: Wir wünschen euch eine gute Fahrt.
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0: Der Apfel fällt nicht weit vom Stamm. Es geht um die Wurst. Er macht ein Gesicht wie saure Zitronen. Lebensmittel haben in Redewendungen immer wieder ihren Platz. Und eine dieser Redewendungen, die sehen wir uns gleich an, im heutigen Wissen to go nach nur zwei Songs. Wir hören Iggy Kelly mit Teardrops. Ich wünsche einen schönen Montag.
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0: Das sind Fats and Small mit Tonight hier auf Radio 38. Ein Song wie aus dem Ei gepellt. Und Mirko aus Braunschweig, der fragt uns, woher kommt eigentlich die Redewendung wie aus dem Ei gepellt? Mirko, ich habe mir diese Antwort aus dem Ei gepellt. Ich wollte jetzt witzig sein, hat nicht funktioniert. Ich habe mich schlau gemacht, was rausgefunden. Der ist für dich.
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0: Die Redewendung wie aus dem Ei gepellt verwendet man, um zu beschreiben, dass jemand sehr sauber, ordentlich oder adrett gekleidet ist. Die Vorstellung dahinter ist, dass jemand so gut und unversehrt aussieht, als wäre er gerade frisch aus einem Ei geschlüpft, also ohne jegliche Unreinheit oder Makel. Der Ursprung der Redewendung ist nicht eindeutig dokumentiert, aber sie spielt auf das Bild eines frisch geschlüpften Kükens an, das sauber und unberührt von der Außenwelt aus seinem Ei kommt. Das Ei symbolisiert dabei Reinheit und Neuanfang und das Bild des Schlüpfens unterstreicht die Frische und Makellosigkeit. Habt ihr auch eine Frage an unsere Wissen2Go-Redaktion? Schreibt uns eine Mail an redaktion@radio38.de.

0: Michael Schulte, 5am hier auf Radio 38. Ja, endlich wieder ein bisschen Regen. Da werden sich auch die Feuerwehren der Region wahrscheinlich drüber freuen. Aber nicht nur darüber, vor allem in Wolfsburg, da freut sich die Feuerwehr nun, denn da steht das Gebäude einer der modernsten Feuerwachen Europas, das nun fertig ist. Alle Einzelheiten dazu und weitere Neuigkeiten aus der Region gibt es hier in rund 7 Minuten in unseren Regionalnachrichten.
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0: American Boy hier auf Radio 38 um eine Minute vor halb elf.
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0: 21 Grad haben wir gemessen an den Lengeder Teichen, 20 Grad in Bornum an der Petruskirche und nochmal 21 Grad in Gifhorn am Maikampfsee. Nach all dem Sonnenschein endlich mal wieder ein bisschen Regen. Bis zum Mittag wird es örtlich immer mal wieder ein paar Schauer geben. Ab Nachmittag dann zunehmend trockener. Der restliche Tag zeigt sich im freundlichen Sonnenwolkenmix. Das Ganze bei maximal 24 Grad. Gegen Abend verschwinden die Wolken dann auch wieder komplett. Die Sonne kommt auch nochmal durch. Und die Nacht zeigt sich wieder sternenklar bei 16 bis 18 Grad.
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2: Ich bin Paula Bayer. Einen schönen guten Tag. Stundenlang haben Rettungskräfte nach einem Jugendlichen am Eichsersee in Peine gesucht. Am Abend konnte nur noch seine Leiche geborgen werden. Der 17-Jährige war seit dem Nachmittag vermisst worden, heißt es in einer Polizeimitteilung. Bei der Suchaktion wurden neben dem See auch die Uferbereiche abgesucht. Ein Badeunfall galt zunächst als unwahrscheinlich. Die Polizei ermittelt zum Hergang. Das nächste Großbauprojekt der Deutschen Bahn steht an. Und das wirkt sich auch auf den Zugverkehr in der Region aus. Ab Oktober wird der Korridor Lehrte-Berlin saniert. Los geht es mit dem Abschnitt Fallersleben-Spandau, teilte die Bahn mit. Dieser ist dann bis Dezember gesperrt. Wer unterwegs ist, kommt entweder über umgeleitete Züge im Fernverkehr und Ersatzverkehr mit Bussen im Regionalverkehr ans Ziel. Auch in der Region gibt es Änderungen und Einschränkungen im Nah- und Fernverkehr. Anwohnende und Bahnfahrende können morgen bei einer virtuellen Veranstaltung Infos zum aktuellen Planungsstand bekommen und Fragen stellen. Den Link dazu und weitere Infos zur Sanierung gibt es auf radio38.de. Das Gebäude einer der modernsten Feuerwachen Europas ist fertig. Und das steht in Wolfsburg. Letzte Handgriffe am Innenausbau, dann noch Einrichtung und die Außenanlagen in der Dieselstraße. Dann können Ende November die Bereiche Brandschutz, Verwaltung, Rettungsdienst und Feuerwehrtechnische Zentrale in die neuen Räume ziehen. Die Wache ist gut ausgestattet mit Räumen für Verwaltung, Ausbildung, Sport und Ruhe, ebenso wie einer Mensa. Beim Bau gab es auch einen ganz klaren technischen Fokus, so Dr. Christian Brinser, der Leiter des Geschäftsbereichs Hochbau der Stadt gegenüber Radio 38.
3: Technisch war hier das Thema 72 Stunden Betriebssicherheit, also dafür zu sorgen, dass selbst wenn diese Stadtversorgung vom Strom her, vom Frischwasser, vom Abwasser, von der Wärme nicht mehr gegeben ist, soll und wird dieses Gebäude 72 Stunden wie eine Insel funktionieren und kann sich mit allem selbst versorgen und kann damit auch allen anderen helfen in der Zeit. Und das ist die technisch besondere Herausforderung an diesem Gebäude.
2: Der Bau der Wache liegt im Kosten- und Zeitplan. Auch weil die Stadt für die mentalen und psychischen Belange aller Beteiligten einen Psychologen an Bord hatte. Auch eine gemeinsame Vereinbarung zu schnellen Lösungen hat dafür gesorgt, dass Probleme gar nicht erst eskaliert sind, so Brinser weiter.
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0: Um 2 Minuten nach halb elf schauen wir erstmal auf die A2 Hannover Richtung Braunschweig. Da haben wir Stau zwischen Hermelerwald und Peine. Es gab einen Unfall. Dann A2 Braunschweig Richtung Hannover zwischen Hermelerwald und Lehrte Ost ist ein Liegenbleiber im Baustellenbereich, etwas stockender Verkehr. A39 Salzgitter Richtung Braunschweig zwischen Tiede und Rüningen Süd gab es einen Unfall, da ist derzeit nur eine Spur frei, auch so ein bisschen stockender Verkehr bis Stau. Und Braunschweig A391 Richtung Salzgitter, so ein bisschen stockend zwischen dem Kreuz Braunschweig Nord und der Hansestraße. Geblitzt wird in Wolfsburg auf der Braunschweiger Straße und der Porsche Straße. Dann stehen sie in Grasleben auf der Helmstädter Straße, in Süpplingenburg ebenfalls auf der Helmstädter Straße, in Bödenstedt in der Ortsdurchfahrt und in Berglingen auf der Schöppenstädter Straße. Einmal Peine auf dem Fusering, dann in Lebenstedt, Neiße Straße, Engelrode, Nord-Süd-Straße und in Gitter am Ritterhof. In Ortfriesen kann es immer noch teuer werden auf der Lutherschen Straße und letzten haben wir gesehen auf der B6 in Järstedt. Wenn ihr mehr gesehen habt, weitere Blitzer oder Staus, ruft uns an oder schickt uns eine WhatsApp-Nachricht unter der 0800 1x6 und 3x die 38. Eine gute Fahrt wünschen wir euch.
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0: Mensch, man weiß ja gar nicht, was Thema Nummer 1 heute ist. Ist es das Wetter oder ist es das Spiel der DFB-Elf heute Abend? Es gibt ein bisschen was zu reden, ja. Ja, die letzte Woche war nun tatsächlich richtig heiß und ich muss zugeben, ich habe in der ganzen letzten Woche mehr Wassermelone gegessen als wahrscheinlich in meinem gesamten Leben zuvor. Insofern spielen wir doch mal Watermelon Sugar von Harry Styles. Ich wünsche einen schönen Montag.
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0: Milky Chance, Colorado, hier auf Radio 38, um knapp 5 vor 11. Hier geht's gleich nicht nach Colorado, sondern hier geht's gleich in die 80er Jahre. Mit unserem 80er Jahre Flashback, wir hören Talk Talk, eine ganz große Nummer aus den 80ern. Such a Shame, in rund 2 Minuten.
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0: Talk Talk, such a shame. Ja. Ich wusste, da kommt noch was. Habe ich in den 80ern immer gehört. Und dann hat der Radiomoderator da immer noch drüber gequatscht und ich musste das Ding von vorne aufnehmen. Läuft heute anders. 11 Uhr haben wir's.
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0: 21 Grad haben wir gemessen in Schladen an der Oka-Kolonie, 20 Grad in Havala an der Kita und nochmal 21 Grad in Krammer an der St. Andreaskirche. Nach all dem Sonnenschein endlich mal wieder so ein bisschen Regen. Bis zum Mittag wird es örtlich immer mal wieder ein paar Schauer geben. Ab Nachmittag aber zunehmend trockener. Der restliche Tag zeigt sich dann auch wieder im freundlichen Sonne-Wolken-Mix. Maximal 24 Grad kriegen wir heute zusammen. Gegen Abend verschwinden die Wolken dann wieder komplett. Die Sonne kommt auch noch mal ein bisschen mehr durch. Public Viewing ist wahrscheinlich also drin. Und die Nacht zeigt sich sternenklar bei 16 bis 18 Grad.
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2: Ich bin Uli Reitinger. Deutschland hat ein sehr heißes Wochenende erlebt. Noch nie war es hierzulande so heiß. Den neuen Temperaturrekord hält Neiße-Münde im Osten Brandenburgs. Dort wurden laut Deutschem Wetterdienst gestern Nachmittag 41,7 Grad gemessen.
3: Auf das Hitzewochenende folgen jetzt zwar vielerorts Gewitter und zumindest etwas Abkühlung, aber Hitzewellen, Dürrephasen, Waldbrände und schwere Unwetter mit Starkregen und Überschwemmungen könnten durch die Folgen des Klimawandels zunehmen, sagen Experten. Deutschland hat sich im Vergleich zur vorindustriellen Zeit bereits um 2,5 Grad erwärmt. Das ist mehr als der weltweite Durchschnitt. Laut Weltgesundheitsorganisation steigt auch die Zahl der Todesfälle, die im Zusammenhang mit den hohen Temperaturen stehen, deutlich an. Diana Kramer, Nachrichtenredaktion.
2: Kleidungsstücke des Online-Händlers Shein enthalten nach Untersuchungen der deutschen Umwelthilfe zum Teil zu viele Schadstoffe. Mehrere Produkte überschritten demnach EU-Grenzwerte. Shein hat eine Prüfung angekündigt.
4: Laut Umwelthilfe verstießen von 18 untersuchten Kleidungsstücken 7 gegen EU-Vorgaben. Das Bremer Umweltinstitut fand unter anderem hohe Konzentrationen sogenannter Ewigkeitschemikalien, die sich im Körper anreichern können, sowie bedenkliche Weichmacher. In einer Kinderjacke wurde ein Grenzwert um mehr als das 1000-fache überschritten. Bei Damenstiefeln lag ein Weichmacher um das fast 200-fache über dem zulässigen Wert. Das Unternehmen erklärte, die betroffenen Produkte würden bis zum Abschluss einer Untersuchung weltweit aus dem Angebot genommen. Thomas Bleskin, Nachrichtenredaktion.
2: Deutschlands Obstbauern stehen voraussichtlich vor einer der besten Kirschernten seit Jahren. Nach einer Schätzung des Statistischen Bundesamts dürfte die Erntemenge für Süß- und Sauerkirschen dieses Jahr bei rund 51.100 Tonnen liegen. Damit werde die Kirschenernte wohl um 8,5% höher ausfallen als im Vorjahr und 13,5% über dem 10-jährigen Durchschnitt. Und noch zum Sport. Die XXL-Fußball-WM in den USA, Kanada und Mexiko hat der FIFA einige Rekordzahlen beschert. Die 72 Spiele in der Vorrunde etwa wurden von gut 4,6 Millionen Zuschauern besucht. Damit knackte das Turnier schon jetzt den bisherigen Zuschauerrekord der WM 1994 in den USA mit rund 3,6 Millionen Zuschauern. Im Schnitt kamen pro Spiel damals aber mehr Fans in die Stadien. Die in der ersten Turnierphase erzielten 215 Tore markierten nach FIFA-Angaben einen weiteren Rekord.
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0: Um 3 Minuten nach 11 schauen wir erstmal auf die A2 Hannover Richtung Braunschweig. Da haben wir Stau zwischen Hermelerwald und Peine. Es gab einen Unfall, da ist derzeit nur ein Fahrstreifen frei. Dann A2 Braunschweig Richtung Hannover zwischen Hermelerwald und Lehrte Ost, so ein bisschen stockender Verkehr, da haben wir einen Liegenbleiber im Baustellenbereich. Und A39 Salzgitter Richtung Braunschweig, vorm Kreuz Braunschweig Süd, haben wir auch so ein bisschen stockenden Verkehr, da gab es scheinbar einen Unfall. Geblitzt wird. Ebenfalls in Braunschweig auf der Ebertallee.

0: In Wolfsburg auf der Braunschweiger Straße und der Porsche Straße, dann Grasleben, Helmstedter Straße, Süpplingenburg, ebenfalls Helmstedter Straße und in Büdenstedt in der Ortsdurchfahrt. Bitte recht freundlich in Berglingen auf der Schöppenstedter Straße, in Peine auf dem Fusering, dann in Salzgitter, Lebenstedt, Neiße Straße, Engerode Nord-Südstraße und in Gitter am Ritterhof. Immer noch in Ottfriesen auf der Lutherschen Straße und letzten haben wir gefunden auf der B6 in Järstedt.
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0: Wenn ihr mehr gesehen habt, Blitzer oder Staus, ruft uns an oder schickt uns eine WhatsApp-Nachricht 0800 1x6 und 3x38. Eine gute Fahrt wünschen wir euch.
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0: Eine gute Fahrt wünschen wir euch. Einen guten Flug wünschen wir euch. Eine gute Reise, einen schönen Urlaub. Ja, lange ist nicht mehr hin, die Sommerferien klopfen schon an die Tür. Das heißt, die Urlaubszeit beginnt wieder und beim Urlaub machen ist es ja immer so eine Sache. Erstmal ist sowieso alles scheinbar so ein bisschen teurer geworden und wenn man dann den Urlaub bucht und da nicht so aufpasst, dann kann das nochmal ein ordentliches Stück teurer werden, denn es gibt den ein oder anderen Reiseveranstalter, der so ein bisschen trickst, wenn es um die Bezahlung bzw. um die Preise geht. Was da so die kleinen Tricks und Fallstricke sein könnten, das schauen wir uns mal genauer an, bevor es in den Urlaub geht. Hier nach nur zwei Songs. Wir hören Toby Romeo und You Know Das mit What It Feels Like. Ich wünsche einen schönen Montag.
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0: Das sind Tampa City mit Self-Aware hier auf Radio 38 um 10 nach 11. Ja, es klingt einfach. Eine Reise buchen, anreisen, Urlaub machen, ausspannen. Die Sommerferien, die stehen in den Startlöchern. Für viele geht es dann wahrscheinlich in den wohlverdienten Sommerurlaub. Aber manchmal läuft er dann gar nicht so wie geplant. Und das liegt dann gar nicht so an einem selbst. Stichwort Reisebranche. Vanessa aus unserem Radio 38-Team. Das heißt, da wird gerne auch mal getrickst. Wo trickst die Reisebranche denn gerne mal?
1: Oft geht's schon bei der Buchung los. Wenn man online über ein Reiseportal bucht, steht selten wirklich das beste Angebot ganz oben in der Trefferliste. Meistens findet man da nur die Anbieter, die einfach die höchste Provision an die Portale gezahlt haben. Auch Fluggesellschaften und Reiseveranstalter tricksen bei der Darstellung ihrer Leistungen. Laut der Verbraucherzentrale Niedersachsen kann es vorkommen, dass Flughafen und Hotel manchmal gar nicht auf derselben Insel sind. Die notwendige Anfahrt gehört aber nicht zum gebuchten Angebot. Also muss der Urlauber die zusätzlichen Kosten aus eigener Tasche zahlen. Und selbst bei den Flugdetails lohnt sich immer ein zweiter Blick. Denn nur weil man über eine bestimmte Airline gebucht hat, heißt das nicht, dass man mit dieser auch wirklich fliegt. Änderungen im Flugunternehmen sind zwar gesetzlich erlaubt, bedeuten aber oft auch neue Richtlinien für Service, Gepäck und geltende Ansprüche.
0: Jawohl, das sind ja schon so ein paar kleine Schlupflöcher quasi dabei. Worauf muss man genau achten, damit man nicht auf diese Tricks reinfällt?
1: Bevor man sich für eine Reise entscheidet, ist es ratsam, die Buchungsdetails genau zu lesen und sich dabei auch wirklich Zeit zu lassen, sagt Markus Hagge von der Verbraucherzentrale Niedersachsen.
2: Lassen Sie sich nicht unter Druck setzen und lassen Sie sich nicht von bestimmten Methoden bei der Preisgestaltung verwirren. Etwa von ablaufenden Uhren bei der Online-Buchung oder von Hinweisen, dass sich jetzt viele andere Menschen aktuell dieses Angebot ansehen. Da sollen Sie zu einer schnellen Buchung verleitet werden, lassen Sie sich davon nicht beeinflussen und überlegen Sie, ob wirklich alle Elemente einer Reise vereinbart wurden und ob es so laufen soll, wie Sie das wünschen. Informieren Sie sich über alles, was Ihnen zur Verfügung steht, auch über den Anbieter und lesen Sie sich auch die allgemeinen Geschäftsbedingungen durch.
1: Im Vorfeld könne man sich auch rechtlich beraten lassen, so Hagge. Das sei gerade bei teuren Reisen ein guter Weg.
0: Kann ich mir denken. Wo wir bei teuer sind, jetzt sagen wir mal, zusätzliche Kosten sind entstanden oder würden entstehen für mich. Wie geht's dann da weiter?
1: Unbedingt alle Rechnungen und Unterlagen aufheben. Denn selbst während und nach einer Reise ist man rechtlich abgesichert.
2: Wenn Reisemängel auftreten, können Sie erstmal die Abhilfe verlangen, noch im Urlaub gegenüber dem Reiseveranstalter. Wenn das verweigert wird, wird sich bei relevanten Mängeln der Reisepreis mindern und Sie können einen Teil des Geldes zurückfordern. Manchmal kann man sogar eine Reise kündigen, quasi abbrechen, sodass der Reiseveranstalter keinen Anspruch mehr auf das restliche Geld hat. Auch bei einzelnen Flugbuchungen haben Sie oft gute rechtliche Möglichkeiten, wenn die Europäische Fluggastrechteverordnung anwendbar ist. Da kann man etwa bei der Annullierung eines Fluges den Ticketpreis erstattet verlangen. Möglicherweise hat man auch noch zusätzlich Anspruch auf eine Ausgleichszahlung.
1: Dabei spielt es auch keine Rolle, ob man über einen Online-Anbieter oder vor Ort im Reisebüro gebucht hat. Die Reiserechte gelten immer.
0: Jawohl, vielen Dank für diese Infos, Vanessa. In den Urlaub zu fahren oder das Fliegen ist tatsächlich nicht immer so leicht, wie man sich das wünscht. Schon bei der Buchung kann dank der versteckten Tricks von manchen Reiseunternehmen einiges schiefgehen. Deshalb Buchungsdetails immer ganz genau durchlesen und im Zweifelsfall dann auch nochmal beraten lassen. Ihr hört Radio 38. Hier gibt es auf jeden Fall keine versteckten Fallstricke. Wir spielen eure Lieblingssongs, das den ganzen Tag und die ganze Nacht, den ganzen Sommer und den ganzen Winter und auch so auch jetzt. Wir hören Omi mit Cheerleader. Schönen Montag.

0: Komrad, Hugge Yourself hier auf Radio 38 um knapp 11:55. Fluchtversuch auf einem E-Scooter, der allerdings nicht geglückt ist in Hildesheim. Der endete für einen 19-Jährigen hinter Gittern. Alle Einzelheiten dazu und Neuigkeiten unserer Region gibt's hier in rund 6 Minuten in unseren Regionalnachrichten.
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6: 20 Grad haben wir gemessen in Järstedt bei der TSG, 21 Grad in Blumenhagen an der Mühle und nochmal 21 Grad in Kleinschöppenstedt am Vereinsheim. Ja, nach dem ganzen Sonnenschein endlich mal wieder ein bisschen Regen dazwischen. Bis zum Nachmittag wird es örtlich immer mal ein paar Schauer geben, aber ab Nachmittag dann zunehmend trockener. Der restliche Tag zeigt sich dann auch im freundlichen Sonne-Wolken-Mix. Das Ganze heute bei maximal 24 Grad. Gegen Abend verschwinden die Wolken dann auch wieder komplett. Die Sonne kommt auch nochmal durch und die Nacht zeigt sich sternenklar bei 16 bis 18 Grad.
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7: Ich bin Paula Bayer. Einen schönen guten Tag. Ein Fluchtversuch auf einem E-Scooter in Hildesheim endete für einen 19-Jährigen hinter Gittern. Er wurde per Haftbefehl gesucht. Am Abend wollte er sich einer Polizeikontrolle entziehen, heißt es in einer Mitteilung. Er fuhr auf dem Geh- und Radweg davon, wurde aber schnell gefasst. Bei der Kontrolle wurde deutlich, dass er nicht nur Cannabis konsumiert hatte, sondern auch ein offener Haftbefehl vorlag. Ihm wurde Blut abgenommen. Danach ging es für den 19-Jährigen direkt in die JVA. Er war bereits mehrfach wegen ähnlicher Delikte aufgefallen. Ihm droht eine Geldstrafe. Ein Pferd hat sich während der Fahrt bei Goslar aus einem Anhänger befreit und kam dabei ums Leben. Am Samstagmorgen gegen 7:30 musste die B6 in der Nähe der Ampelanlage der Riechenberger Spange komplett gesperrt werden. Laut Polizei gelang es der Stute, den Anhänger zu verlassen. Allerdings erlitt sie dabei tödliche Verletzungen. Für die Bergung und die Unfallaufnahme wurde die Straße für rund 2 Stunden gesperrt und der Verkehr über die Hildesheimer Straße umgeleitet. Pünktlich zu den Sommerferien ist die Nordsteimker Straße in Wolfsburg dicht. Grund dafür sind die Arbeiten an der alternativen grünen Route am Abschnitt Süd 1, teilt die Stadt mit. Die Vollsperrung gilt vom Donnerstag an bis zum 12. August. Eine Umleitung führt über die L290 und die Dieselstraße. In den Sommerferien finden vor allem Anschlussarbeiten an die K5 Nordsteimker Straße in Richtung Steimker Gärten statt. Außerdem wird unter der K5 ein Amphibientunnel eingerichtet. Der Kreuzungsbereich K5, K36 und Steinbecker Straße wird neu gestaltet und erhält eine Ampel. Voraussichtlich in der zweiten Jahreshälfte 2027 soll der Abschnitt Süd 1 dann fertig sein. Auf der alternativen Route sollen Busse vorrangig vor Autos mit einer engen Taktung, wenigen Stopps und zentralen Umstiegen fahren. Mittwoch ist der letzte Schultag vor den Sommerferien. In der Region gibt es dort viele Ferienpassangebote. In Helmstedt ist jetzt wieder die Anmeldung möglich. Wer bei der ersten Vergabe leer ausgegangen ist, kann sich jetzt noch einen Platz sichern, heißt es aus dem Rathaus. Infos zur Anmeldung und den noch freien Angeboten gibt es auf radio38.de.
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6: Um knapp 11:55 schauen wir erstmal auf die A2 Hannover Richtung Braunschweig. Da haben wir noch Stau zwischen Hermelerwald und Peine. Es gab einen Unfall, da ist derzeit nur ein Fahrstreifen frei. Und A39 Salzgitter Richtung Braunschweig vor dem Kreuz Braunschweig Süd. So ein bisschen stockender Verkehr, da gab es ebenfalls einen Unfall. Geblitzt wird. In Braunschweig auf der Ebertallee, in Wolfsburg Braunschweiger Straße und Porsche Straße, dann immer noch in Grasleben auf der Helmstedter Straße und auch in Süpplingenburg auf der Helmstedter Straße. Einmal Büddenstedt in der Ortsdurchfahrt, in Berglingen auf der Schöppenstedter Straße und in Peine auf dem Fusering. In Ülsburg stehen sie auf der Gerhard-Lukas-Straße, in Engerode auf der Nord-Süd-Straße und in Gitter am Ritterhof. Einmal Ottfriesen, Luthersche Straße und nochmal auf der B6 in Järstedt. Wenn ihr mehr gesehen habt, mehr Blitzer oder Staus, dann ruft uns an oder schickt uns eine WhatsApp-Nachricht unter der 0800 1x6 und 3x38. Eine gute Fahrt wünschen wir euch.
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6: Ja, und so ein bisschen nervös bin ich schon. Ich schubber hier schon so ein bisschen auf dem Stuhl hin und her. Es wird spannend heute Abend für alle, die Fußball begeistert sind und der DFB-Elf die Daumen drücken. Gegen Paraguay geht's aufs Feld. Ja, mal sehen, ob man aus dem Spiel gegen Ecuador ein bisschen was gelernt hat. Und dann gucken wir mal, wie die Stimmung und wie die Form derzeit so ist mit unserem WM-Reporter Till Ulich. Das Ganze hier nach nur zwei Songs. Wir hören Bruno Mars mit I Just Might und gleich danach im Anschluss French Affair mit My Heart Goes Boom. Ich wünsche einen schönen Montag.
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0: My Heart Goes Boom. French Affair. Französische Affäre. Ja, bevor die DFB-Elf eine französische Affäre kriegen kann im wahrscheinlich nächsten Spiel gegen Frankreich, da muss man erstmal das heutige Spiel bestreiten und gewinnen. Denn heute Abend steht das erste Endspiel an. Für die deutsche Fußballnationalmannschaft geht's in der Weltmeisterschaft 2026 gegen Paraguay auf den Rasen im 16. Finale in Boston. WM-Reporter Till Ulich, der weiß Bescheid und hat den absoluten Überblick. Till, wie ist die Stimmung, wie ist die Form? Passt da gerade alles?
1: Ja, das ist eine gute Frage, die das deutsche Team heute Abend hoffentlich positiv beantwortet. Fakt ist, zwei ordentliche Spiele hat es gegeben. Eins, wo man doch eher daneben lag. Das ist aber alles abgehakt, denn jetzt ist K.O.-Zeit. Vier Spiele sind es noch bis zum WM-Finale und davon will die deutsche Mannschaft möglichst viele bestreiten. Und wenn du das willst, dann musst du einen Gegner wie Paraguay schlagen. Julian Nagelsmann, der Bundestrainer, über die Südamerikaner.
2: Definieren sich schon auch sehr über den Defensivfußball, den sie gut spielen. Offensiv war es jetzt in den Spielen immer sehr geradlinig. Viel Kampf um zweiten Ball, also schon versuchen, mit einer guten Körperlichkeit ins Spiel zu kommen. Viele zweite Bälle wieder scharf gemacht. Auf jeden Fall ein unangenehmer Gegner, der uns einiges abverlangen wird.
1: Aber logisch, Spieler wie Mannschaft sind optimistisch, dass ein Sieg gelingen wird heute Abend. Kai Havertz jedenfalls sagt, die Stimmung ist gut, man ist bereit.
3: Ja, ich blicke natürlich mit großer Vorfreude aufs Spiel morgen. Freue mich extrem. Generell hat man, glaube ich, auch jetzt die letzten Tage gesehen, dass jeder heiß ist, da morgen auf den Platz zu gehen. Und bin positiv davon überzeugt, dass es ein gutes Spiel wird.
1: So, nach Nagelsmann hat festgestellt, das Team macht genau den Eindruck, den er sich vorstellt.
2: Da ist Druck auf dem Kessel. Beim Abschlusstraining war auch nochmal richtig Würze drin. Da ging es zur Sache. Da hat man schon gemerkt, dass K.O.-Spiel ansteht, was besonders ansteht. Und für mich gab es nie den Marker, dass die Mannschaft nicht gewinnen will.
1: Gibt es Änderungen in der Aufstellung? Was passiert mit Kapitän Joshua Kimmich? Rückt er vielleicht doch ins Zentrum, spielt Dennis Undav Dinge, die möglich scheinen, aber die der Bundestrainer logischerweise nicht beantworten will.
2: Es gibt taktische Überlegungen, auch morgen ein bisschen was zu verändern. Gibt aber auch alles identisch zu lassen, was die erste Elf angeht. Ich werde jetzt nichts verraten, sondern wir werden es dann euch zeigen, wenn der Spielbericht rauskommt. Geht auch gar nicht jetzt darum, euch das verheimlichen zu wollen, sondern es geht darum, auch dem gegnerischen Trainer jetzt nicht die Arbeit am Abend vorher viel, viel leichter zu machen, als es zwingend sein muss.
1: Deutschland gegen Paraguay. Wenn du bei einer WM eine Rolle spielen willst, dann musst du so einen Gegner schlagen.
0: Ja. Und jetzt habe ich schon richtig Bock auf das Spiel. Vielen Dank dafür. Für Till. Ja, Deutschland im WM-16-Finale gegen Paraguay. Heute Abend, 22.30 Uhr, deutsche Zeit, gespielt wird in Boston. Ja, und als erstes Team im Achtelfinale steht Kanada auch schon nach einem 1:0 gegen Südafrika. Da hoffen wir, dass wir heute Abend nachziehen. Toi, toi, toi. Jetzt spielen wir hier David Guetta, Mr. Jam und John Newman, If You Really Love Me. Und ich wünsche einen schönen Montag.

0: Glockenbach und Declan J. Donovan mit Better Days hier auf Radio 38. Better Days, bessere Tage, eine bessere Zeit. Würden manche wahrscheinlich auch über die 80er Jahre sagen, dass das eine bessere Zeit war. Oh, zumindest musikalisch kann man sagen, dass sie sehr abwechslungsreich war. Ob nun gerade besser oder nicht, das muss jeder für sich selbst entscheiden. Ich finde aber, die 80er Jahre haben hier absolut ihren Platz. Und deswegen kommen wir gleich wieder zu unserem 80er Jahre Flashback. Mit einem Song, den ich gerne höre, Taylor Dane, Tell It To My Heart. Das Ganze hier in rund 2 Minuten.
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0: Taylor Dane, Tell It To My Heart. Mehr davon heute Abend um 19 Uhr in unseren 80ern vor 8. Wir haben es 12 Uhr.
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0: 19 Grad haben wir gemessen in Immenrode am Mütterzentrum, 20 Grad in Steinbrück an der Burg und nochmal 20 Grad in Lamme beim RSV. Ja, endlich mal ein bisschen Regen nach dem ganzen Sonnenschein. Bis zum Mittag kann es örtlich immer mal ein paar Schauer geben. Ab Nachmittag wird es aber wieder zunehmend trockener. Der restliche Tag zeigt sich dann noch im freundlichen Sonnenwolkenmix mit maximal 24 Grad. Gegen Abend verschwinden die Wolken dann fast komplett. Die Sonne kommt auch nochmal durch. Und die Nacht zeigt sich sternenklar bei 16 bis 18 Grad.
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2: Ich bin Uli Reitinger. Am heißen Wochenende sind nach Angaben der Deutschen Lebensrettungsgesellschaft mindestens 26 Menschen beim Baden ums Leben gekommen. Alles Männer und Jungen. Die DLRG zählte dabei auch Vermisste mit, deren Identität bekannt ist, die aber noch nicht gefunden wurden. Die vorläufige Bilanz bezieht sich auf die Zeit von Freitag bis Sonntag. Bereits am Donnerstag hatte es mindestens 7 weitere tödliche Unglücke gegeben. Dazu kommen laut DLRG mindestens 8 Menschen, die unter Reanimation ins Krankenhaus gebracht wurden. 2 Monate lang hat die Bundesregierung wegen des Iran-Kriegs einen Tankrabatt gewährt. Morgen endet die Maßnahme und allgemein wird erwartet, dass die Preise an den Tankstellen dann wieder deutlich ansteigen. Frage an die Kollegin Lea Matschulat, wann tanke ich am sinnvollsten nochmal?
3: Also wer nicht allzu lange anstehen will, heute vor 12 Uhr. Morgen dürfte es Richtung Mittag dann an vielen Tankstellen ziemlich voll werden. Um 12 Uhr gehen die Preise hoch. Konkreter dürfen die Tankstellen die Preise erhöhen. Ja, und mit dem 1. Juli fällt dann eben der Tankrabatt weg. Und der Liter Super, der Liter Benzin und auch der Liter Diesel werden dann aller Voraussicht nach wieder mehr kosten.
2: Lea Matschulat in Berlin, vielen Dank. Mit mehr Ausgaben für Verteidigung sind die Investitionen des deutschen Staates so stark gestiegen wie seit der Jahrtausendwende nicht mehr. Die Bruttoinvestitionen beliefen sich 2025 auf 147,5 Milliarden Euro. Das seien 12,3% mehr als im Vorjahr, teilt das Statistische Bundesamt mit. Es ist der höchste Anstieg der staatlichen Investitionen seit dem Jahr 2000, heißt es. Zum Sport. Bei der Fußball-WM heißt es für die deutsche Nationalmannschaft heute zum ersten Mal alles oder nichts. Im 16. Finale in Boston muss das Team von Julian Nagelsmann gegen Paraguay gewinnen, damit der Traum vom 5. WM-Titel weiterlebt.
4: Wenn du gewinnst, ist alles perfekt. Wenn du verlierst, ist alles shit. Also müssen wir gewinnen. So einfach hat es der Bundestrainer auf den Punkt gebracht. Julian Nagelsmann deutet an, taktisch etwas ändern zu wollen. Ziemlich sicher ist schon mal, dass Nele Braun zurückkehren wird in die Startelf für David Raum. Hier in Boston haben sich die deutschen Fans standesgemäß eingestimmt auf das Spiel beim Baseball. Über 1000 Deutsche waren im Stadion der Red Sox. Aus Boston Thomas Bremser.
2: Achtung, Anstoß ist erst um 22.30 Uhr, das zweite und Magenta TV übertragen live.
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0: Um 12:03 schauen wir erstmal auf die A39 Salzgitter Richtung Braunschweig. Vorm Kreuz Braunschweig Süd haben wir gerade so ein bisschen stockenden Verkehr, da gab es einen Unfall. In Lehrte ist die Miele-Straße zwischen Am Pfingstanger und Daimlerstraße in beide Richtungen gesperrt. Da gibt es einen Brand. Anwohner werden gebeten, Fenster und Türen geschlossen zu halten. Und so ein bisschen Geduld braucht ihr in Wolfenbüttel B79 Richtung Braunschweig. Da ist ein bisschen mehr los zwischen dem Grünplatz und der Tankstelle. Geblitzt wird. In Braunschweig auf der Ebertallee, in Wolfsburg, Braunschweiger Straße und Porsche Straße und in Grasleben auf der Helmstedter Straße. In Süpplingenburg stehen sie ebenfalls auf der Helmstedter Straße, dann in Büdenstedt, Ortsdurchfahrt, in Berglingen auf der Scheppenstedter Straße und in Peine auf dem Fusering. In Uelsburg könnte es teuer werden auf der Gerhard-Lukas-Straße, genauso in Salzgitter-Engerode auf der Nord-Süd-Straße und in Gitter am Ritterhof. In Nordfriesen immer noch Luthersche Straße und in

0: Nochmal gesehen auf der B6 in Jährstedt. Ihr kennt das Spiel, wenn ihr mehr gesehen habt. Weitere Blitzer oder Staus, dann ruft uns an oder schickt uns eine WhatsApp-Nachricht. Unsere Nummer ist die 0800 1x6 und 3x die 38. Eine gute Fahrt wünschen wir euch.
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0: Und wir schauen hier gleich schon mal auf den Dienstag, genauer gesagt auf den Dienstagmorgen. Ganz genau darauf, was unser Morgenmoderator Stefan denn morgen früh so thementechnisch auf dem Tisch liegen hat. Und ich hoffe mal, dass er morgen früh darüber spricht, wie gut dieses Spiel der DFB 11 war und dass wir jetzt doch Weltmeister werden können. Aber ich weiß es nicht, deswegen schauen wir doch mal, worüber der Stefan morgen spricht. Und zwar hier nach 02 Songs. Jetzt haben wir Lavinia mit Never Be The Same. Ich wünsche einen schönen Montag.
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0: The One and Only Chesney Hawks. Kommen wir jetzt zu The One and Only Stefan Gelorn, the hardest working man in radio business.
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0: Dominik Neal, where do we go? Wo gehen wir hin? Ja, wir gehen in die Regionalnachrichten von Radio 38 und zwar hier in rund 5 Minuten.
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0: Da ist ja Rico mit Stuck hier auf Radio 38 um 12:30.
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0: 21 Grad haben wir gemessen in Vechelde am Bahnhof, 20 Grad in Ringelheim beim STV und nochmal 21 Grad in Woltwiesche am Schützenverein. Nach dem ganzen Sonnenschein mal wieder so ein bisschen Regen zwischendurch. Bis zum Mittag kann es örtlich immer mal ein paar Schauer geben. Ab Nachmittag dann zunehmend trockener. Der restliche Tag zeigt sich im freundlichen Sonnenwolkenmix. 24 Grad kriegen wir noch zusammen und gegen Abend verschwinden die Wolken dann wieder fast komplett. Sonne kommt auch noch ein bisschen durch, also dem Public Viewing steht nichts im Wege. Die Nacht zeigt sich sternenklar bei 16 bis 18 Grad.
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2: Ich bin Paula Bayer. Einen schönen guten Tag. Ein Fluchtversuch auf einem E-Scooter in Hildesheim endete für einen 19-Jährigen hinter Gittern. Er wurde per Haftbefehl gesucht. Am Abend wollte er sich einer Polizeikontrolle entziehen, heißt es in einer Mitteilung. Er fuhr auf dem Geh- und Radweg davon, wurde aber schnell gefasst. Bei der Kontrolle wurde deutlich, dass er nicht nur Cannabis konsumiert hatte, sondern auch ein offener Haftbefehl vorlag. Ihm wurde Blut abgenommen. Danach ging es für den 19-Jährigen direkt in die JVA. Er war bereits mehrfach wegen ähnlicher Delikte aufgefallen. Ihm droht eine Geldstrafe. Ein Pferd hat sich während der Fahrt bei Goslar aus einem Anhänger befreit und kam dabei ums Leben. Am Samstagmorgen gegen 7:30 musste die B6 in der Nähe der Ampelanlage der Riechenberger Spange komplett gesperrt werden. Laut Polizei gelang es der Stute, den Anhänger zu verlassen. Allerdings erlitt sie dabei tödliche Verletzungen. Für die Bergung und die Unfallaufnahme wurde die Straße für rund 2 Stunden gesperrt und der Verkehr über die Hildesheimer Straße umgeleitet. Pünktlich zu den Sommerferien ist die Nordsteimker Straße in Wolfsburg dicht. Grund dafür sind die Arbeiten an der alternativen grünen Route am Abschnitt Süd 1, teilt die Stadt mit. Die Vollsperrung gilt vom Donnerstag an bis zum 12. August. Eine Umleitung führt über die L290 und die Dieselstraße. In den Sommerferien finden vor allem Anschlussarbeiten an die K5 Nordsteimker Straße in Richtung Steimker Gärten statt. Außerdem wird unter der K5 ein Amphibientunnel eingerichtet. Der Kreuzungsbereich K5, K36 und Steinbecker Straße wird neu gestaltet und erhält eine Ampel. Voraussichtlich in der zweiten Jahreshälfte 2027 soll der Abschnitt Süd 1 dann fertig sein. Auf der alternativen Route sollen Busse vorrangig vor Autos mit einer engen Taktung, wenigen Stopps und zentralen Umstiegen fahren. Mittwoch ist der letzte Schultag vor den Sommerferien. In der Region gibt es dort viele Ferienpassangebote. In Helmstedt ist jetzt wieder die Anmeldung möglich. Wer bei der ersten Vergabe leer ausgegangen ist, kann sich jetzt noch einen Platz sichern, heißt es aus dem Rathaus. Infos zur Anmeldung und den noch freien Angeboten gibt es auf radio38.de.
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0: Um knapp 12:55 schauen wir erstmal auf die A39 Salzgitter Richtung Braunschweig. Da haben wir vorm Kreuz Braunschweig Süd gerade so ein bisschen stockenden Verkehr. Da gab es einen Unfall. Und in Lehrte, die Miele-Straße ist zwischen am Pfingstanger und Daimler-Straße in beide Richtungen gesperrt. Da gibt es einen Brand. Anwohner werden gebeten, Fenster und Türen geschlossen zu halten. Geblitzt wird in Braunschweig auf der Ebertallee und in Wolfsburg auf der Braunschweiger sowie der Porsche-Straße. In Grasleben stehen sie auf der Helmstedter Straße, in Süpplingenburg ebenfalls Helmstedter Straße, dann Büdenstedt in der Ortsdurchfahrt und in Berglingen auf der Schöppenstedter Straße. Bitte recht freundlich in Peine auf dem Fusering, in Uelsburg auf der Gerhard-Lukas-Straße und in Engerode auf der Nord-Süd-Straße. Dann immer noch in Gitter am Ritterhof und in Ottfriesen auf der Lutherschen Straße. Und letzten haben wir gesehen auf der B6 in Järstedt. Wenn ihr mehr gesehen habt, weitere Blitzer oder auch Staus, dann ruft uns an oder schickt uns eine WhatsApp-Nachricht. Unsere Nummer ist die 0800 1x6 und 3x die 38. Eine gute Fahrt wünschen wir euch.
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0: Wir gehen durch den Montag. Endlich mal wieder mit so ein kleines bisschen Abkühlung. Aber bei uns bleibt es natürlich heiß mit euren heißen Lieblingssongs aus dem Sommer. Wir hören ATC Around the World in Klammern La La La La. Warum auch immer. Ich wünsche einen schönen Montag.
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0: Rhea on the Beach hier auf Radio 38. Eine Minute vor eins haben wir's.
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0: 21 Grad haben wir gemessen in Weihhausen am Silbersee, 20 Grad in Vechelde am Sportplatz und nochmal 21 Grad in Tiede an der Tonkuhle. Ja, endlich mal wieder so ein bisschen Regen, bisschen Bewölkung, bisschen knappere Temperaturen bis zum Mittag. Wird es örtlich immer mal wieder so ein bisschen Regen geben. Ab Nachmittag dann aber zunehmend trockener. Der restliche Tag zeigt sich auch im freundlichen Sonnewolkenmix. Das Ganze bei maximal 24 Grad. Gegen Abend verschwinden die Wolken dann fast komplett. Die Sonne kommt auch noch mal ein bisschen durch und die Nacht zeigt sich sternenklar bei 16 bis 18 Grad.
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0: Nichtschwimmern und Kindern haben auffällig oft Männerbadeunfälle. Im vergangenen Jahr waren 4 von 5 Ertrunkenen männlich. Die DLRG-Experten bestätigen, sie sehen es immer wieder, dass gerade Männer ihre Fähigkeiten überschätzen und vermeidbare Risiken eingehen. Bei jungen Männern ist es oft der Übermut, wie etwa riskante Brückensprünge. Bei Älteren spielen auch Herz-Kreislauf-Erkrankungen eine Rolle. Ursula Winkler, Nachrichtenredaktion.
1: Die Verbraucherzentralen warnen die Mineralölbranche vor überhöhten Preissprüngen nach dem Auslaufen der Steuersenkung beim Tanken an diesem Dienstag. Das Ende des Tankrabatts dürfe nicht zum Startschuss für Extragewinne werden, sagt die Chefin des Bundesverbands Ramona Popp. Für die Konzerne gebe es keinen Grund, Preise stärker anzuheben als um die ausgelaufene Steuerentlastung. Das Bundeskartellamt bleibe in der Pflicht, genau hinzusehen. Grundsätzlich gelte, wer steigende Rohölpreise sofort weitergibt, darf bei sinkenden Preisen nicht auf die Bremse treten. Greenpeace wirft der Bundesregierung vor, für umweltschädliche Subventionen in diesem Jahr 11 Milliarden Euro mehr auszugeben. Die Umweltschützer berufen sich auf eine Berechnung des Forums Ökologisch-Soziale Marktwirtschaft. Zu den Subventionen, die Greenpeace kritisiert, gehören der Ende Juni auslaufende Tankrabatt, die erhöhte Pendlerpauschale, die Senkung der Ticketsteuer im Luftverkehr und der verbilligte Agrardiesel. Zum Sport. Deutschland geht heute in sein erstes WM-KO-Spiel seit dem Finale 2014 in Rio. Im 16. Finale trifft das Team von Bundestrainer Nagelsmann in Boston auf Paraguay. Dabei wird Nagelsmann die Aufstellung möglicherweise umbauen.
2: Es gibt taktische Überlegungen, ein bisschen was zu verändern. Ich werde jetzt nichts verraten. Wir freuen uns, wenn alle Fans uns unterstützen. Wir freuen uns auch, wenn die Experten, die Kritiker nach dem Spiel sagen, es war gut. Aber in aller Linie geht es darum, dass wir uns so präparieren, in der Lage sind, ein gutes Spiel zu machen.
1: Das ZDF und Magenta TV übertragen das Spiel. Anstoß ist erst um 22.30 Uhr.
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4: Um 1:02, bitte Vorsicht auf der A2 Hannover Richtung Braunschweig. Zwischen Lehrte und Lehrte Ost haben wir einen defekten LKW auf dem rechten Fahrstreifen und dem Standstreifen stehen. Dann A39 Salzgitter Richtung Braunschweig, vorm Kreuz Braunschweig Süd. Haben wir noch ein bisschen stockenden Verkehr bis Stau, da gab es einen Unfall. Die Unfallstelle ist wohl aber jetzt geräumt. In Lehrte ist die Miele-Straße zwischen am Pfingstanger und Daimlerstraße in beide Richtungen gesperrt. Da gibt es einen Brand. Anwohner werden gebeten, Fenster und Türen geschlossen zu halten und geblitzt wird. In Braunschweig auf der Ebertallee, in Wolfsburg auf der Braunschweiger Straße und der Porsche Straße und in Grasleben auf der Helmstedter Straße. Ebenso Helmstedter Straße und zwar in Süpplingenburg, dann in Büddenstedt in der Ortsdurchfahrt und in Berglingen auf der Schöppenstedter Straße. In Peine stehen sie auf dem Fusering, in Ülsburg auf der Gerhard-Lukas-Straße und in Engerode auf der Nord-Süd-Straße. Dann nochmal in Gitter am Ritterhof, in Ottfriesen auf der Lutherschen Straße und in Järstedt auf der B6. Wenn ihr mehr gesehen habt, mehr Blitzer oder Staus, dann ruft uns an oder schickt uns eine WhatsApp-Nachricht unter der 0800 1x6 und 3x die 38. Eine gute Fahrt wünschen wir euch.
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1: Ich bin heute im Reich der Sagen und Mythen, nämlich im Bodetal im Harz. Und das ist wirklich eine Reise wert. Ob ein Tagesausflug oder ein kompletter Urlaub, hier ist für jeden was dabei, wenn es um Entspannung, Sport oder pure Abenteuer geht. Bei mir im Gespräch ist jetzt Ronny Große. Er ist Geschäftsführer von der Bodetal Tourismus GmbH, Intendant vom Harzer Bergtheater und der Waldbühne Altenbrak. Hallo Herr Große, schön, dass Sie da sind.
2: Ja, hallo erstmal.
1: Wie schaffen Sie all diese Aufgaben? Das ist ja unheimlich viel.
2: Ja, ich freue mich erstmal, dass wir hier zusammen plauschen können und einfach über unsere Arbeit ein wenig reden dürfen. Es ist tatsächlich so, dass ich mich freue, auch viele Mitarbeiterinnen und Mitarbeiter an meiner Seite zu haben. Ja, Sie haben recht, es ist ein Gemischtwarenhandel, will ich mal bezeichnen, was wir hier betreiben, was wir hier bei uns in der Region für die Menschen halt bewirtschaften. Dazu gehört ja der Hexentanzplatz, der mystische und ja von Goethe schon beschriebene Hexentanzplatz aus Faust, der ist in unserer Betreibung, da ist jetzt erst ein neues Hexendorf entstanden. Also jedes Gebäude, was dort steht, ist unterschiedlich. Wir betreiben auch den Tierpark, dann das Harzer Bergtheater und die Waldbühne Altenbrak, wie Sie das schon selbst gesagt haben. Und sämtliche Außenveranstaltungen, die hier so stattfinden, wie eben die Walpurgisnacht und dann auch das Stadtfest Harzer Sommertage, liegt in unserer Hand. Und ebenso das Clubhaus, in dem wir uns gerade befinden, das Kulturhaus der Stadthalle und ich will mal meinen, auch für manche Zielgruppen aus dem Harz.
1: Ja, also man kann sagen, Kultur pur hier unter anderem. Und wenn wir nochmal im Allgemeinen über das Bodetal sprechen. Hier gibt es ja unheimlich viel für Touristen. Also nehmen Sie uns mal so ein bisschen mit.
2: Das Bodetal an sich ist ja schon immer eine Reise wert. Wir haben hier so die kleinen Alpen, will ich mal bezeichnen. Also wenn man durch das Bodetal geht, dann hat man auf der rechten Seite den Hexentanzplatz, auf der anderen Seite die Rosttrappe, unten fließt die Bode. Das ist sehr idyllisch und man kann schon allein anhand der Fotos und Filme, die es im Netz gibt, schlussfolgern, dass viele daran Spaß haben, das zu entdecken und zu bestaunen. Wir haben bei uns die Möglichkeit, mit der Seilbahn auf beide Berge zu kommen und dann da oben so einiges zu erleben. Also wir haben viele Möglichkeiten zu wandern, dann einfach zu relaxen und zu entschleunigen. Das ist ja gerade in der heutigen Zeit ganz, ganz wichtig. Und dann wiederum eben Abenteuer zu erleben, Kultur zu erleben, auf dem Hexentanzplatz auch dann sich zu erfreuen an den verschiedensten Ausflugs- oder Aussichtspunkten. Man kann dann ganz weit schauen von dem Hexentanzplatz zum Beispiel aus in Richtung Brocken. Der Brocken, der ist ja das Wahrzeichen auch des Harzes, aber eben auch der Hexentanzplatz. Und auf diesem befindet sich auch noch viel, viel mehr und es ist immer wieder eine Reise wert, zu uns zu kommen.
1: Auf jeden Fall, das kann ich bestätigen und wir sprechen gleich nochmal intensiv über den Hexentanzplatz, denn da ist richtig was los. Bleibt ihr also unbedingt dran.
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1: Ich bin immer noch in Thale und ich bin immer noch im Gespräch mit Ronny Große. Und es geht jetzt um den Hexentanzplatz. Also der Hexentanzplatz ist ja wirklich spektakulär und auf jeden Fall eine Reise wert. Und ich weiß, da ist auch groß umgebaut worden, Herr Große. Was ist passiert da?
2: Ja, in der Tat. Also dort hatten wir bislang, so kann man das halt ganz nüchtern betrachten, Holzhütten stehen, die dann den Gast begrüßt haben. Und da gab es dann halt Leute, auch mir gegenüber und persönlich, haben sie gesagt, sagen Sie mal, wo finden wir denn hier den Hexentanzplatz? Und wenn man dann sagt, ja, sie stehen drauf, ist das schon ein bisschen unangenehm und peinlich. Und letztlich ist das ein Grund gewesen, aber eben auch, um das Ganze natürlich viel, viel schöner darzustellen, haben wir daraus ein Hexendorf gestaltet. Es sind dort 16 Einheiten entstanden, der verschiedensten Art. Es gibt dort natürlich Souvenire, es gibt dort kulinarisches Angebot, es gibt dort aber eben jedes Gebäude, was anders als das andere aussieht. Also schief und krumm, so wie man sich so ein Hexenhaushalt vorstellt. Dann haben wir dort auch eine Hexeninformation gebaut, sodass die Menschen, die uns besuchen, dort hineingehen können und erstmal auch ein Panorama haben. Also das ist auch nicht eine Information, wie man sie vielleicht woanders findet, sondern man betritt dieses Gebäude und sieht dort ganz viele Bilder und kann dort sehen, was wir im Harz zu bieten haben. Also da sieht man aber auch nicht nur das auf dem Hexentanzplatz oder hier in Thale, sondern auch weiter weg, zum Beispiel die Rappode Talsperre ist da zu sehen oder auch die Schmalspurbahn. Uns ist halt wichtig, dass die Leute hier zu uns in den Harz kommen und ich glaube, es interessiert überhaupt keinen Gast, ob der nun in den Grenzen von Thale ist oder von Wernigerode, Quedlinburg oder sonst wo. Und ich glaube, dann schaffen wir es nur gemeinsam oder eben Goslar, auch Wolfenbüttel und Braunlage, dann die Grenzen auch mal zu überwinden, die teilweise ja immer noch bestehen. Und wenn sie eben auf den Hexentanzplatz kommen, dann finden sie eben nicht nur dieses Hexendorf dort, sondern da gibt es auch einen wirklich sehr idyllischen Tierpark, den man besuchen kann, der gerade im Sommer durch die Bäume lädt er halt ein, auch dort zu verweilen. Und das ist halt ein bisschen kühler als woanders an manchen Flecken und man kann dort einheimische Tiere dort halt auch finden. So dass man also auch sehen kann, welche Tiere sind hier zu Hause oder waren mal zu Hause. Die haben wir dort auch in teilweise freier Wildbahn dort laufen. Und neben dem Tierpark befindet sich dann eben eine Aussichtsplattform, von der aus man dann wirklich über fast den ganzen Harz schauen kann, bis über die Bode, durchs Bodetal hin zum Brocken kann man dort schauen und seine Fotos dann halt machen.
1: Also auf jeden Fall ist der Hexentanzplatz etwas für die ganze Familie. Und für die ganze Familie ist auf jeden Fall auch das Bergtheater. Über das sprechen wir gleich. Bleibt ihr also gerne noch dran. Und schaut auch vorher noch mal auf die Website unter www.bodetal.de. Da findet ihr ganz, ganz viele tolle Informationen und alle Besonderheiten, die ihr jetzt im Bodetal hier erleben und entdecken könnt.
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2: Und wir schauen mal aufs Thermometer. 20 Grad haben wir gemessen in Schöningen am Gymnasium, 21 Grad in Semmenstedt an der Kirche und nochmal 21 Grad in Wolfsburg am Schloss. Nach der ganzen Sonne jetzt mal ein paar Wolken, ein bisschen Regen dazwischen. Bis zum Mittag kann es örtlich hier und da immer noch ein bisschen schauern, aber ab Nachmittag zunehmend trockener. Der restliche Tag zeigt sich im freundlichen Sonne-Wolken-Mix bei Werten um die 24 Grad. Gegen Abend verschwinden die Wolken dann fast komplett. Es kommt auch nochmal Sonne durch und die Nacht zeigt sich sternenklar bei 16 bis 18 Grad.
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3: Ich bin Paula Bayer. Einen schönen guten Tag. Ein Fluchtversuch auf einem E-Scooter in Hildesheim endete für einen 19-Jährigen hinter Gittern. Er wurde per Haftbefehl gesucht. Am Abend wollte er sich einer Polizeikontrolle entziehen, heißt es in einer Mitteilung. Er fuhr auf dem Geh- und Radweg davon, wurde aber schnell gefasst. Bei der Kontrolle wurde deutlich, dass er nicht nur Cannabis konsumiert hatte, sondern auch ein offener Haftbefehl vorlag. Ihm wurde Blut abgenommen. Danach ging es für den 19-Jährigen direkt in die JVA. Er war bereits mehrfach wegen ähnlicher Delikte aufgefallen. Ihm droht eine Geldstrafe. Ein Pferd hat sich während der Fahrt bei Goslar aus einem Anhänger befreit und kam dabei ums Leben. Am Samstagmorgen gegen 7:30 musste die B6 in der Nähe der Ampelanlage der Riechenberger Spange komplett gesperrt werden. Laut Polizei gelang es der Stute, den Anhänger zu verlassen. Allerdings erlitt sie dabei tödliche Verletzungen. Für die Bergung und die Unfallaufnahme wurde die Straße für rund 2 Stunden gesperrt und der Verkehr über die Hildesheimer Straße umgeleitet. Pünktlich zu den Sommerferien ist die Nordsteimker Straße in Wolfsburg dicht. Grund dafür sind die Arbeiten an der alternativen grünen Route am Abschnitt Süd 1, teilt die Stadt mit. Die Vollsperrung gilt vom Donnerstag an bis zum 12. August. Eine Umleitung führt über die L290 und die Dieselstraße. In den Sommerferien finden vor allem Anschlussarbeiten an die K5 Nordsteimker Straße in Richtung Steimker Gärten statt. Außerdem wird unter der K5 ein Amphibientunnel eingerichtet. Der Kreuzungsbereich K5, K36 und Steinbecker Straße wird neu gestaltet und erhält eine Ampel. Voraussichtlich in der zweiten Jahreshälfte 2027 soll der Abschnitt Süd 1 dann fertig sein. Auf der alternativen Route sollen Busse vorrangig vor Autos mit einer engen Taktung, wenigen Stopps und zentralen Umstiegen fahren. Mittwoch ist der letzte Schultag vor den Sommerferien. In der Region gibt es dort viele Ferienpassangebote. In Helmstedt ist jetzt wieder die Anmeldung möglich. Wer bei der ersten Vergabe leer ausgegangen ist, kann sich jetzt noch einen Platz sichern, heißt es aus dem Rathaus. Infos zur Anmeldung und den noch freien Angeboten gibt es auf radio38.de.
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2: Um 1:58 sieht's ganz gut aus. Größere Staus haben wir nicht. Trotzdem A2 Hannover Richtung Braunschweig in der Ausfahrt Helmeler-Waldhammern. Liegenbleiber, fahrt da bitte ganz besonders vorsichtig. Geblitzt wird in Braunschweig auf der Ebertallee und nochmal in Hondelage auf der Hegerdorfstraße. In Wolfsburg stehen sie auf der Braunschweiger Straße und der Porsche-Straße. Dann in Grasleben auf der Helmstedter Straße und in Süpplingenburg ebenfalls Helmstedter Straße. Einmal Büdenstedt, Ortsdurchfahrt. Dann in Berglingen in der Schöppenstedter Straße und in Peine auf dem Fusering. In Uelzburg auf der Gerhard-Lukas-Straße, dann in Engerode auf der Nord-Süd-Straße und in Gitter am Ritterhof. In Ottfriesen immer noch auf der Lutherschen Straße und in Järstedt kann es teuer werden auf der B6. Wenn ihr mehr gesehen habt, Blitzer oder Staus, dann ruft uns an oder schickt uns eine WhatsApp-Nachricht. Unsere Nummer ist die 0800 1x6 und 3x38. Eine gute Fahrt wünschen wir euch.
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1: Ich bin immer noch verabredet mit Ronny Große. Er ist Geschäftsführer und Intendant des Harzer Bergtheaters und der Waldbühne Altenbrack. Und er ist gleichzeitig auch der Regisseur von Walpurga, das Musical. Erzähl uns noch mal ein bisschen was über das Bergtheater.
2: Also ich meine, mittlerweile gehört es zu den schönsten Naturtheatern von Europa. Ja, man kann also von dem höchsten Punkt die Domspitzen von Magdeburg fast erahnen. Und das ist das Einzigartige an diesem Theater, aber nicht das allein, sondern natürlich auch das Programm, was dort stattfindet. Wir haben eben nicht nur Theater, sondern auch viele Konzerte dazu bieten, wie zum Beispiel Invisible Touch Tribute von Phil Collins und Genesis in diesem Jahr oder Thomas Anders wird zu uns kommen. Also ein buntes Programm von verschiedensten Konzerten, 50 an der Zahl fast. Und wir haben auch Familientheater dort zu bieten, wie Ariel, die kleine Meerjungfrau. Und natürlich unser Stück, was nun ja wirklich schon ein Erfolgsmusical geworden ist, dankenderweise vom Publikum her, Walpurga, das Musical.
1: Also man kommt wirklich von weit her, weil man diese Atmosphäre und diese Besonderheit, die du gerade beschrieben hast, hier genießt. Ihr habt einen ganz, sag ich mal, einen liebevollen, künstlerischen, wertvollen Blick fürs Detail, für alles rundum, und es kam zum Musical Walpurga. Wie ist es überhaupt dazu gekommen?
2: Naja, wir haben das Bergtheater ja umgebaut und ich habe dann immer gesagt, wir haben jetzt hier so eine Hülle geschaffen, ja, aber es macht ja auch Sinn, einfach mal so ein Alleinstellungsmerkmal vielleicht zu haben für diese Bühne, das ist einfach wert. Und dann kam die Idee auch schon vor einigen Jahren, dort ein eigenes Musical zu machen. Musical ist ein Genre, was viele Personen catcht und wo viele Interesse haben, dann auch reinzukommen. Und natürlich macht man sich Gedanken, was sind so die Themen, die hier in Thale zu Hause sind. Naja, da kommt man dann ganz leicht zu den Hexen und zu den Teufeln, zu den Mythen. Und da habe ich einen ganz lieben Kollegen und Freund, den Enrico Schäffler, der sich dann genau mit diesem Stoff beschäftigt hat. Auf der einen Seite mit den Hexen und Mythen, aber eben natürlich dann sich viele, viele Sachen ausgedacht hat. Und so entstand Walpurga, das Musical.
1: Und es ist ein Publikumsmagnet und ein echter Erfolg. Das habt ihr von Anfang an, von der Premiere an gemerkt. Also das heißt, es ist die Idee, das Konzept, die Vision ist aufgegangen.
2: Absolut. Also es war überwältigend, was wir da erfahren haben, wie die Leute drauf waren. Letztendlich ist das Publikum wirklich total begeistert gewesen. Das hat uns echt richtig geflasht, muss ich sagen, und natürlich positiv überrascht. Und die Leute haben halt nach mehr gerufen. Also das heißt, wir haben die Plätze gar nicht mehr dann wirklich so viele Plätze gehabt, wie viele Leute da reingehen wollten. Ja, und es standen tatsächlich Leute vor der Tür, die so Schilder in der Hand hatten, wo drauf stand, suche Tickets. Und das ist so was von überwältigend. Also damit habe ich nicht gerechnet, damit haben wir nicht gerechnet. Aber wir sind so dankbar, dass das Publikum das so angenommen hat.
1: Es sei euch von Herzen gegönnt. Und ihr könnt natürlich auch in das Musical gehen. Wir sprechen vor allem aber gleich erstmal über den Inhalt. Worum geht's? Wer macht mit? Was erwartet euch? Bleibt also unbedingt noch dran.
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1: Wir sprechen über Walpurga, das Musical, eine Erfolgsproduktion. Worum geht es in dem Musical?
2: Es sind die Hexen und die Teufel und die Mythen, die hier zu Hause sind bei uns in der Umgebung. Und der Hexentanzplatz an sich spielt eine Rolle in dem Musical. Die Walpurgisnacht spielt eine Rolle in dem Musical. Und es geht in erster Linie ja richtig brachial los. Das heißt, es geht um die Hexenverbrennung. Dort wurden ja unschuldige Frauen verurteilt und dann an den Pranger gestellt und verbrannt. Und ja, das wird bei uns auch angedeutet und so dargestellt. Am Anfang werden drei Hexen verbrannt und die dritte ist dann doch nicht so verbrannt, wie man sich das vorstellt. Die ist auf einmal weg. Also es ist eine ganz neue Situation und natürlich ist das Walpurga und die erkennt erstmal an sich selbst, dass sie Fähigkeiten hat, von denen sie selbst nichts wusste im Vorfeld und irrt dann erstmal durch die Gegend, flieht natürlich von diesem Ort dort und kommt in die Harzer Wälder und entdeckt dort andere Hexen und Teufel noch. Die sind ganz witzig teilweise, die sind aber auch sehr dominant auf der anderen und sie gelangt dann mit denen zusammen zum Hexentanzplatz und es steht die Walpurgisnacht halt bevor. Das heißt, sie wird auch in Berührung mit dem Teufel kommen, mit dem Mephisto, der zur Walpurgisnacht, sagengemäß eine neue Hexe sich sucht und mit der dann zu Blocksberg fliegen will.
1: Also definitiv erwartet euch ein spektakuläres, tolles Harzer Bergtheater. Es erwartet euch ein mega Bühnenbild. Es erwarten euch wunderbare Stimmen, eine tolle Welt, in die man eintauchen kann, eine tolle Story, eine mega Inszenierung und ein richtig, richtig tolles Ensemble. Ne?
2: Das muss ich sagen, ich bin sehr, sehr dankbar, dass wir dann uns auch einerseits viel Zeit genommen haben und Muße, dieses Ensemble zusammenzustellen. Einerseits bestehend aus Profis, da ist zum Beispiel die legendäre Angelika Milz damit vor Ort, die Anne Rose, nämlich die Oberhexe, mimt. Aber wir haben eben auch Amateure aus der Umgebung hier, aber eben auch aus weiter weg. Also wir wollten eine Symbiose zwischen Amateuren und Profis bilden und da ist es halt ganz wichtig, dass man teilweise gar nicht die Grenzen erkennt, wo sie hingehören. Ich glaube, das macht es auch so spannend. Und ich bin wahnsinnig dankbar, dass das Publikum genau das gemerkt hat. Denn wir haben den Publikumspreis 2025 gewonnen. Und das ist ein Preis, der für den deutschsprachigen Raum, also Deutschland, Schweiz und Österreich halt steht und diesen ganzen Musical-Bereich halt umreißt. Und ja, das Publikum hat für uns am meisten abgestimmt. Und da sind wir natürlich total dankbar. Es lohnt sich auf jeden Fall, in diesem Jahr nochmal dort reinzugehen.
1: Also man kann wirklich mit Fug und Recht sagen, in Thale ist richtig was los. Also auch künstlerisch ist hier richtig was los. Hier wird viel geplant und geboten. Kommt unbedingt hierher ins Harzer Bergtheater. Schaut euch Walpurga das Musical an. Und es lohnt sich, rechtzeitig Karten zu bestellen und zu kaufen. Das könnt ihr tun unter www.harzer-bergtheater.de. Ganz viel Erfolg weiterhin.
2: Ich danke dir und ich danke euch, dass ihr hoffentlich bald zu uns ins Harzer Bergtheater kommt.
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0: The Cure sind das um kurz vor zwei.
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0: Aufatmen ist angesagt. 19 Grad messen wir in Goslar am Ratsgymnasium. 20 sind es in Riddagshausen an der Klosterkirche und 21 in Hildesheim an der Kulturfabrik. Jetzt am Nachmittag wechseln sich Sonne und Wolken ab. Zumindest im Laufe des Nachmittags. Im Moment ist es noch stärker bewölkt. Auch am Abend ist es dann sonnig. Die Nacht ist meist klar bei Werten von 17 Grad.
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2: Ich bin Zoe Tassovali. Die Hitze am Wochenende hat leider auch eine traurige Bilanz. Nach Angaben der DLRG sind von Freitag bis Sonntag mindestens 26 Menschen beim Baden ums Leben gekommen. Alles Männer und Jungen. Außerdem mussten mindestens 8 Menschen nach einer Reanimation ins Krankenhaus.

0: 5.200 Euro erhalten. Und das waren 100 Euro mehr als im Jahr vorher. Lea Matschulat, Nachrichtenredaktion.
1: Die XXL-WM in den USA, Kanada und Mexiko hat dem Fußball-Weltverband erwartungsgemäß einige Rekordzahlen beschert, in aber auch jenseits der Stadien. Die FIFA hat zum Start der K.O.-Runde eine erste Bilanz gezogen.
2: Mehr als 4,6 Millionen Zuschauer sahen die 72 Vorrundenspiele live in den Stadien. Das ist neuer Rekord, genauso wie die 215 Tore, die bisher fielen. Zum Vergleich, bei der gesamten WM 2022 in Katar gab es 172 Treffer, allerdings auch in nur 64 Partien insgesamt. Auch die Fans sorgen bei dieser XXL-WM für Superlative. In den Arenen wurden laut FIFA bisher schon 2,8 Millionen Biere und fast 1 Million Flaschen Wasser verkauft. Dazu kamen 300.000 Hotdogs. Diana Kramer, Nachrichtenredaktion.
1: Ab morgen fällt der Tankrabatt weg. Und genau davor warnen jetzt die Verbraucherzentralen. Sie befürchten, dass die Mineralölkonzerne die Spritpreise stärker erhöhen als nötig. Der Appell: Die Preise sollen nur um die ausgelaufene Steuersenkung steigen und nicht darüber hinaus. Gleichzeitig fordern die Verbraucherschützer, dass die Bundesregierung endlich auch die Stromsteuer für private Haushalte senkt, um die hohen Energiekosten dauerhaft zu entlasten.
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4: Vorsicht bitte auf der A2 Hannover Richtung Braunschweig. In der Ausfahrt Himmeler Wald steht ein defektes Fahrzeug. Es wird geblitzt in Wolfsburg auf der Porsche und der Braunschweiger Straße, Grasleben auf der Helmstedter Straße, Peine auf dem Fusering, in Oelsburg auf der Gerhard-Lukas-Straße, Hondelage auf der Hegerdorf-Straße, Braunschweig in der Ebert-Allee und in Lamme am Lammer Busch. In Berkling auf der Schöppenstedter Straße, Salzgitter-Engerode auf der Nord-Süd-Straße und in Gitter am Ritterhof. Und einer steht noch auf der B6 in Järstedt. Habt ihr mehr gesehen, Blitzer oder auch Staus? Ruft gerne durch bei uns im Studio oder schickt uns eine WhatsApp an die 0800 6 3 mal die 38. Eine gute Fahrt.
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4: Woran erkennen wir ganz sicher, dass wir in Deutschland sind? An den Funklöchern natürlich. Die gibt's hier nach wie vor. Die Politik will das ändern und dabei können wir alle mithelfen. Wie das funktioniert, das schauen wir uns in 5 Minuten an. Ich bin Laura, einen schönen Nachmittag.
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0: Die Spice Girls sind das auf Radio 38. Die Qualität des Mobilfunknetzes in Deutschland ist ausbaufähig. Gerade auf dem Land, aber auch mitten in der Stadt gibt es noch so einige Funklöcher. Um das endlich zu ändern, läuft gerade die bundesweite Mobilfunkmesswoche Check Dein Netz. Eine Aktion von Bund, Ländern und Kommunen, bei der wir noch bis diesen Mittwoch mithelfen können. Marie aus unserem Radio 38 Team, wie funktioniert das denn genau?
1: Mithilfe der App Mobilfunkcheck der Bundesnetzagentur ist der Messvorgang gestartet. Kontrolliert die App alle 50 Meter, ob man Handyempfang hat und wie gut dieser ist, also ob 2G, 4G oder 5G. Mhm. Man selbst muss dabei nicht aktiv werden. Die App läuft einfach im Hintergrund und lädt die Messdaten automatisch hoch. Die gesammelten Informationen werden dann anonym ausgewertet und in eine bundesweite Funklochkarte integriert. Man erhoffe sich dadurch, vor allem an Daten aus bisher ungeprüften Gebieten zu gelangen, sagt Fiete Wulff, Pressesprecher der Bundesnetzagentur.
2: Wir bekommen ein besseres Bild der Mobilfunkversorgung. Wir bekommen ja Daten und Informationen der Mobilfunknetzbetreiber. Wir nehmen eigene Messungen vor. Aber es ist wichtig, dass wir dazu dann auch ein Bild der Menschen vor Ort bekommen. Je mehr Daten wir über die Qualität des Mobilfunknetzes haben, desto besser können wir beurteilen, wo noch Lücken sind und wo noch Ausbau erfolgen muss.
1: Natürlich kann die App auch nach der Aktionswoche weiterhin genutzt werden.
0: Ah ja, was passiert denn mit den gesammelten Daten?
1: In erster Linie soll damit weiterhin das Mobilfunknetz in Deutschland ausgebaut werden.
2: Wir gehen dann zum Beispiel mit den Netzbetreibern in Einzelgespräche. Das machen wir auch initiiert und zusammen mit dem Bundesministerium für Digitales und Staatsmodernisierung. Besprechen die Ergebnisse mit den Unternehmen. Die Daten helfen auch den Ländern und den Kommunen. Sie können dazu beitragen, dass auch dort vor Ort nochmal eigene Messfahrten beauftragt werden, gezielt in Gebieten, in denen auffällige Werte sind, in denen die Versorgung vielleicht noch nicht so gut ist. Immer mit dem Ziel, dass das Mobilfunknetz noch besser wird, als es schon ist.
1: Nach eigenen Angaben konnten so allein im letzten Jahr landesweit rund 200 Millionen Messpunkte erfasst werden. Das entspricht fast 16% des deutschen Mobilfunknetzes.
0: Vielen Dank, Marie. Aktuell veranstalten Bund, Länder und Kommunen die landesweite Mobilfunkmesswoche Check Dein Netz. Ziel ist es, das deutsche Netz auf Funklöcher zu überprüfen und die dann natürlich zu beheben. Bis Mittwoch könnt ihr dafür noch eigene Messdaten einreichen.

0: Lenny Kravitz ist das am Montagnachmittag. Bei der Flucht vor der Polizei hat ein jugendlicher Motorrollerfahrer so in Wolfsburg einen Unfall verursacht, und zwar mit einem Streifenwagen. Was genau da passiert ist, das hört ihr um 2:30 in den Radio 38 Regionalnachrichten.
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0: Big Bad sind das, um kurz vor 3:30.
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0: Ist das herrlich. Wir messen 20 Grad in Gifhorn am Mühlensee, in Kremling am Standesamt und auch in Wolfsburg am Stadtmuseum 20 Grad. Zum Teil ist es jetzt noch bewölkt. Im Laufe des Nachmittags wechseln sich aber Sonne und Wolken ab. Auch am Abend wird es dann sonnig. Die Nacht ist meist klar bei Werten von 17 Grad. Der Radio 38 Wettertrend zeigt, morgen gibt es dann einen Mix aus Sonne und Wolken. Abends sind einzelne Schauer möglich. Das Ganze bei bis zu 28 Grad. Es wird also wieder wärmer. Und am Mittwoch scheint teilweise die Sonne. Es kann aber immer mal wieder regnen und auch gewittern. Der Abend ist dann meist freundlich bei 24 Grad maximal.
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2: Ich bin Sarah Schild. Einen schönen guten Tag. Deutlich zu schnell ist ein 16-jähriger Motorrollerfahrer vor der Wolfsburger Polizei geflüchtet. Dabei verursachte er einen Unfall mit einem Streifenwagen, heißt es in einer Polizeimitteilung. Paula Bayer aus der Radio 38 Aktuell-Redaktion. Dabei war er nicht alleine unterwegs.
3: Tatsächlich kamen den Beamten am Freitagabend auf der Lagbergstraße zwei deutlich zu schnelle Motorrollerfahrer entgegen. Als sie kontrollieren wollten, traten beide noch mehr aufs Gas. Sie folgten ihnen. In Höhe der Woltbergstraße fuhren sie über eine rote Ampel und teilten sich dann auf. Die Beamten folgten einem von ihnen mit Abstand und gaben immer wieder Haltesignale. In der Königsberger Straße konnten sie ihn dann überholen und versuchten ihn auszubremsen. Er versuchte noch, den Streifenwagen wieder zu überholen, kam jedoch am Bordstein ins Straucheln und stieß gegen den Streifenwagen. Bei der Kontrolle zeigte sich, dass er möglicherweise Rauschmittel zu sich genommen hatte. Er kam ins Klinikum. Seine Schlüssel und sein Motorroller wurden beschlagnahmt. Einen Führerschein hatte er nicht.
2: Die Beamten in Wolfsburg suchen nun nach Zeugen, die auch Hinweise zu dem zweiten flüchtigen Rollerfahrer geben können. Er soll zwischen 16 und 20 Jahre alt sein. Er trug einen schwarzen Helm und fuhr einen dunkelgrünen Roller. Seine Mitfahrerin trug ebenfalls einen schwarzen Helm. Auf der Bahnstrecke Uelzen-Warenholz geht aktuell nichts mehr. Ein Ausfall des Zugfunks legt die Linie RB 47 lahm. Daher können auf diesem Abschnitt momentan keine Züge fahren, teilte die Bahngesellschaft Eriks mit. Kurzfristig ist ein Busverkehr eingerichtet, der ohne festen Fahrplan zwischen Warenholz und Uelzen alle Bahnhöfe ansteuert. Reisende müssen sich auf deutlich längere Fahrzeiten einstellen und ihre Verbindung vorsichtshalber digital überprüfen. Wann die Störung der Deutschen Bahn behoben sein wird, kann derzeit noch nicht abgesehen werden. Diese Woche startet Niedersachsen in die Sommerferien. Vorher gibt es wie immer Zeugnisse, aber das bereitet vielen Schülern oft Sorgen und Ängste. Deswegen gibt es auch in diesem Jahr wieder das Zeugnistelefon, wie die regionalen Landesämter für Schule und Bildung mitteilen. Am Mittwoch stehen von 10 bis 16 Uhr wieder Schulpsychologen für Fragen und Nöte zur Verfügung. Schüler, aber auch Eltern, Erziehungsberechtigte und andere Ratsuchende können sich entweder telefonisch oder per E-Mail melden. Die Kontaktinfos gibt es auf radio38.de.
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0: Vorsicht bitte im Landkreis Peine. Die Schmedenstädter Straße ist zwischen Münstedt und Schmedenstedt nach einem Unfall gesperrt. Es wird geblitzt in Wolfsburg auf der Porsche und der Braunschweiger Straße, Grasleben auf der Helmstädter Straße, Peine auf dem Fusering, in Uelzburg auf der Gerhard-Lukas-Straße, Hondelage auf der Hegerdorf-Straße und Braunschweig in der Ebert-Allee. Dann haben wir noch einen Lamme am Lammerbusch. In Bergling auf der Schöppenstädter Straße, Salzgitter-Engerode auf der Nord-Süd-Straße, Bad auf der Braunschweiger Straße und Gitter am Ritterhof und in Järstedt steht einer auf der B6. Habt ihr noch was gesehen, Blitzer oder auch Staus? Dann einfach anrufen bei uns im Studio oder auch gerne eine WhatsApp schicken als Text oder Sprachnachricht an die 0800 6 dreimal die 38. Eine gute Fahrt euch.
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0: Endlich alle Fenster auf Durchzug und dabei eure Lieblingssongs hören. Die spielen wir natürlich. Sonic habe ich jetzt passend zum Temperatursturz mit It Feels So Good. Ich bin Laura. Einen schönen Wochenstart.
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Ihr hört Radio 38 und ich habe jetzt einen Song für euch, der aktuell weltweit die Radio- und Dance-Charts erobert. Das niederländische House-Duo Another hat sich mit dem Musikprojekt 54 Ultra zusammengetan. Dahinter wiederum steckt der Singer-Songwriter und Produzent John Anthony Rodriguez aus New Jersey. Eine ganz spannende Kooperation. Wir spielen eure Lieblingssongs.

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1: Another featuring 54 Ultra. 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

0: Ich habe gerade nachgeschaut. The Waterboys spielen dieses Jahr noch einige Konzerte in Europa. Deutschland ist leider nicht dabei. Dafür bekommt ihr die Musik hier auf Radio 38. The Hole of the Moon hört ihr gleich im 80er Flashback.
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0: Habt einen schönen Nachmittag. Es ist gleich 15 Uhr.
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0: Die aktuellen angenehmen Temperaturen in Helmstedt am Marschstadion sind 20 Grad. 21 messen wir an der Burgruine Lichtenberg in Salzgitter und auch in Stederdorf am Schokomuseum. Jetzt am Nachmittag ist es zum Teil noch bewölkt. Im Laufe des Tages wechseln sich dann aber Sonne und Wolken ab. Am Abend wird sonnig. Die Nacht ist dann auch meist klar bei Werten von 17 Grad. Der Radio 38 Wettertrend zeigt, morgen gibt es einen Mix aus Sonne und Wolken. Abends sind einzelne Schauer möglich. Das Ganze bei bis zu 28 Grad. Und am Mittwoch scheint teilweise die Sonne. Es kann aber immer mal wieder regnen und auch gewittern. Der Abend ist dann meist freundlich bei 24 Grad maximal.
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2: Ich bin Zoe Tassovali. 2 Monate lang hat der Tankrabatt gegolten. Mit dem Juni endet aber auch diese Maßnahme. Die Preise an den Zapfsäulen dürften damit voraussichtlich am Mittwochmittag wieder ansteigen.
3: Der Steuerrabatt endet zwar um Mitternacht, aber es gibt ja auch noch die 12-Uhr-Regel und die bleibt. Damit dürfen die Tankstellen die Spritpreise weiterhin nur mittags erhöhen. Sie könnten Diesel und Benzin natürlich vorsorglich schon morgen Mittag teurer machen, 12 Stunden vor Ende des Tankrabatts. Aber der Tankstellenverband BFT rechnet nicht damit. Das würden die Mineralölgesellschaften aus Angst vor Shitstorms nicht tun. Die Verbraucherzentralen warnten die Branche schon vor überhöhten Preissprüngen nach dem Ende des Rabatts und sie fordern eine Folgeentlastung, etwa eine Stromsteuersenkung für private Haushalte. Ursula Winkler, Nachrichtenredaktion.
2: Der Juni war der wärmste Monat seit Messbeginn. Das dürfte angesichts der neuen Hitzerekorde in der vergangenen Woche aber niemanden so richtig überraschen. Laut dem Deutschen Wetterdienst dürfte der Monat sogar unter den Top 3 landen. Bei der geplanten Reform der Einkommensteuer kommt Bewegung in die Diskussion. Finanzminister Klingbeil hat der Koalition 2 Modelle vorgelegt, die vor allem kleine und mittlere Einkommen entlasten sollen. Je nach Variante geht es um Entlastungen von gut 10 oder rund 25 Milliarden Euro. Am Mittwoch berät der Koalitionsausschuss, wie es je nach Variante geht es um Entlastungen von gut 10

0: 1:0 und das mit 10 Mann. Die haben sich da richtig reingeschmissen und dementsprechend ungemütlich erwartet Julian Nagelsmann sie.
1: Sie definieren sich schon auch sehr über den Defensivfußball, den sie gut spielen. Auf jeden Fall ein unangenehmer Gegner, der uns einiges abverlangen wird.
0: Klar ist, eine Leistung wie gegen Ecuador kann sich das deutsche Team nicht leisten. Da muss deutlich mehr kommen.
2: Danke dir, Thomas Bremser. Anstoß ist dann um 22.30 Uhr.
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4: Vorsicht bitte im Landkreis Peine. Die Schmedenstädter Straße ist zwischen Münstedt und Schmedenstedt nach einem Unfall gesperrt. Es wird geblitzt in Wolfsburg auf der Hannoverschen Straße, der Porsche und der Braunschweiger Straße, Grasleben auf der Helmstedter Straße, in Peine auf dem Fuselring, Ölsburg auf der Gerhard-Lukas-Straße, in Hondelage auf der Hegerdorf-Straße, Braunschweig in der Ebert-Allee, in Berglingen auf der Schöppenstädter Straße, Salzgitter-Engerode auf der Nord-Süd und in Bad auf der Braunschweiger Straße, in Gitter am Ritterhof und auf der B6 in Järstedt. Wenn das nicht alles war und ihr habt noch was entdeckt, Blitzer oder auch Staus, dann ruft gerne durch bei uns im Studio oder schickt uns eine WhatsApp an die 0800 6 3 mal die 38. Kommt gut an euer Ziel.
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4: Klebrige Haut, glänzendes, verschwitztes Gesicht und Haare, die in alle Richtungen abstehen. So ungefähr sah ich am Wochenende aus. Ich bewundere immer Menschen, die auch bei der Hitze noch aussehen wie aus dem Ei gepellt. Und mit der Redensart beschäftigen wir uns in 6 Minuten genauer. Ich bin Laura. Kommt gut durch den Montag.
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0: Coldplay und BTS sind das um 10 nach 3. Mirko aus Braunschweig hat sich schick gemacht. Er fragt uns nämlich, woher die Redewendung wie aus dem Ei gepellt kommt. Das ist ein Fall für Carsten aus dem Radio 38 Team.
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2: Die Redewendung wie aus dem Ei gepellt verwendet man, um zu beschreiben, dass jemand sehr sauber, ordentlich oder adrett gekleidet ist. Die Vorstellung dahinter ist, dass jemand so gut und unversehrt aussieht, als wäre er gerade frisch aus einem Ei geschlüpft, also ohne jegliche Unreinheit oder Makel. Der Ursprung der Redewendung ist nicht eindeutig dokumentiert, aber sie spielt auf das Bild eines frisch geschlüpften Kükens an, das sauber und unberührt von der Außenwelt aus seinem Ei kommt. Das Ei symbolisiert dabei Reinheit und Neuanfang und das Bild des Schlüpfens unterstreicht die Frische und Makellosigkeit. Habt ihr auch eine Frage an unsere Wissen2Go-Redaktion? Schreibt uns eine Mail an redaktion@radio38.de.

0: Madonna ist das auf Radio 38. Wer mit der Bahn zwischen Uelzen und Warenholz fahren will, muss momentan auf Busse ausweichen. Warum auf dem Abschnitt der Verkehr lahm liegt, das hört ihr in unseren Regionalnachrichten um 3:30.
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1: 20 Grad sind es in Wolfenbüttel am Lessing-Theater und am Heimatmuseum in Langelsheim in Volkmarode am Feuerteich. Messen wir 21 Grad. Im Laufe des Nachmittags wechseln sich Sonne und Wolken ab. Am Abend ist es sonnig, in der Nacht meist klar bei 17 Grad.
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2: Ich bin Sarah Schild. Einen schönen guten Tag. Deutlich zu schnell ist ein 16-jähriger Motorrollerfahrer vor der Wolfsburger Polizei geflüchtet. Dabei verursachte er einen Unfall mit einem Streifenwagen, heißt es in einer Polizeimitteilung. Paula Bayer aus der Radio 38 Aktuell-Redaktion. Dabei war er nicht alleine unterwegs.
3: Tatsächlich kamen den Beamten am Freitagabend auf der Lagbergstraße zwei deutlich zu schnelle Motorrollerfahrer entgegen. Als sie kontrollieren wollten, traten beide noch mehr aufs Gas. Sie folgten ihnen. In Höhe der Wohltbergstraße fuhren sie über eine rote Ampel und teilten sich dann auf. Die Beamten folgten einem von ihnen mit Abstand und gaben immer wieder Haltesignale. In der Königsberger Straße konnten sie ihn dann überholen und versuchten ihn auszubremsen. Er versuchte noch, den Streifenwagen wieder zu überholen, kam jedoch am Bordstein ins Straucheln und stieß gegen den Streifenwagen. Bei der Kontrolle zeigte sich, dass er möglicherweise Rauschmittel zu sich genommen hatte. Er kam ins Klinikum. Seine Schlüssel und sein Motorroller wurden beschlagnahmt. Einen Führerschein hatte er nicht.
2: Die Beamten in Wolfsburg suchen nun nach Zeugen, die auch Hinweise zu dem zweiten flüchtigen Rollerfahrer geben können. Er soll zwischen 16 und 20 Jahre alt sein. Er trug einen schwarzen Helm und fuhr einen dunkelgrünen Roller. Seine Mitfahrerin trug ebenfalls einen schwarzen Helm. Auf der Bahnstrecke Uelzen-Warenholz geht aktuell nichts mehr. Ein Ausfall des Zugfunks legt die Linie RB47 lahm. Daher können auf diesem Abschnitt momentan keine Züge fahren, teilte die Bahngesellschaft Eriks mit. Kurzfristig ist ein Busverkehr eingerichtet, der ohne festen Fahrplan zwischen Warenholz und Uelzen alle Bahnhöfe ansteuert. Reisende müssen sich auf deutlich längere Fahrzeiten einstellen und ihre Verbindung vorsichtshalber digital überprüfen. Wann die Störung der Deutschen Bahn behoben sein wird, kann derzeit noch nicht abgesehen werden. Diese Woche startet Niedersachsen in die Sommerferien. Vorher gibt es wie immer Zeugnisse, aber das bereitet vielen Schülern oft Sorgen und Ängste. Deswegen gibt es auch in diesem Jahr wieder das Zeugnistelefon, wie die regionalen Landesämter für Schule und Bildung mitteilen. Am Mittwoch stehen von 10 bis 16 Uhr wieder Schulpsychologen für Fragen und Nöte zur Verfügung. Schüler, aber auch Eltern, Erziehungsberechtigte und andere Ratsuchende können sich entweder telefonisch oder per E-Mail melden. Die Kontaktinfos gibt es auf radio38.de.
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1: Um kurz nach 3:30 sind die Straßen in der Region frei. Es gibt einige Blitzer in Wolfsburg auf der Hannoverschen Straße, der Porsche und der Braunschweiger Straße. Querenhorst auf der Helmstedter Straße, genauso in Grasleben, da haben wir auch die Helmstedter Straße. Peine am Fuselring, in Braunschweig auf der Ebertallee, Bergling auf der Schöppenstedter Straße, Salzgitter-Engerode auf der Nord-Süd und Bad auf der Braunschweiger Straße. In Gitter steht einer am Ritterhof und in Järstedt auf der B6. Wenn ihr noch was entdeckt habt, Blitzer oder auch Staus, dann ruft gern an bei uns im Studio oder schickt uns eine WhatsApp an die 0806 3x die 38. Eine gute Fahrt euch.
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1: Mit Laura Lucky Again habe ich jetzt für euch vom neuen Licky Lee Album. Einen schönen Nachmittag.
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0: Ihr hört euer Radio 38. Den neue Deutsche Welle Hit Blaue Augen von Ideal, den kennen wir alle. Jetzt hat er so einen besonderen sommerlichen Anstrich bekommen im Italo-Style. Dafür haben sich das Bandprojekt Crookie Gang, Phil Bolivar und Ali Neumann zusammengetan. Am Pool mit so einem schönen Getränk kommt der Song, glaube ich, besonders gut.
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2: Ali Neumann, Phil Bolivar und Crookie Gang. Okay Blue.

0: Eine feministische Hymne aus den 80ern. Hört ihr gleich von Aretha Franklin und Eurythmics. Sisters are doing it for themselves. Gibt's in 2 Minuten hier auf Radio 38.
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0: Es ist gleich 16 Uhr.
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0: Heute können wir uns mal kurz erholen von der Hitze. 21 Grad messen wir aktuell im Bürgerpark in Braunschweig, in Gifhorn an der Flutmulde und auch am Kino in Lebenstedt sind es 21 Grad. Jetzt am Nachmittag wechseln sich Sonne und Wolken ab. Auch am Abend wird es dann sonnig. Die Nacht ist meist klar bei Werten von 17 Grad. Der Radio 38 Wettertrend zeigt, ein Mix aus Sonne und Wolken erwartet uns morgen. Abends sind einzelne Schauer möglich. Das Ganze bei bis zu 28 Grad. Dann geht es wieder rauf mit den Temperaturen. Und am Mittwoch scheint teilweise die Sonne. Es kann aber immer mal wieder regnen und auch gewittern. Der Abend ist dann meist freundlich bei 24 Grad maximal.
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2: Ich bin Zoe Tessovali. Bei Schüssen in Stade westlich von Hamburg sind 5 Menschen gestorben. 2 Menschen wurden festgenommen. Darunter ist auch der mutmaßliche Schütze. Das hat eine Polizeisprecherin auf dpa-Anfrage bestätigt.
3: Laut Polizei soll der Tatort in der Nähe einer Jugendeinrichtung in der Innenstadt von Stade liegen. Dort befindet sich wohl auch eine Einrichtung mit Mutter-Kind-Wohngruppen. Zahlreiche Rettungswagen und Polizeiautos sind vor Ort. Auf Bildern sind auch Frauen zu sehen mit Babys in Tragen. Über die Hintergründe sei aber noch nichts Genaues bekannt, erklärte die Polizei. Sie postete auch Warnungen an die Bevölkerung, den Bereich weiträumig zu meiden. Die 5 Toten sollen Erwachsene sein, weitere Menschen wurden offenbar verletzt. Stade liegt etwa 40 Kilometer westlich von Hamburg. Onni Thorau, Nachrichtenredaktion.
2: Der Tankrabatt ist nur teilweise bei den Verbrauchern angekommen. Das schätzt das Münchner IFO-Institut. Super E5 und Super E10 wurden zwar durch die Mineralölkonzerne vollständig weitergegeben, beim Diesel wurden aber im Schnitt 12 Cent pro Liter weitergegeben und damit deutlich weniger als die 16,7 Cent der Steuersenkung. Morgen läuft der Tankrabatt planmäßig aus. Das IFO-Institut rechnet damit, dass die Spritpreise dann wieder steigen werden. Wie hoch die gehen, hänge von der Entwicklung des Ölpreises ab. Am heißen Wochenende sind nach Angaben der Lebensretter von der DLRG mindestens 26 Menschen beim Baden ums Leben gekommen. Alles Männer und Jungen.
4: Die Zahl bezieht sich alleine auf die Zeit zwischen Freitag und Sonntag. Dazu kommen 7 weitere Badetote am Donnerstag. Mindestens 8 Menschen wurden in Krankenhäusern wiederbelebt. Neben Nichtschwimmern und Kindern haben auffällig oft Männer Badeunfälle. Im vergangenen Jahr waren 4 von 5 Ertrunkenen männlich. Bei jungen Männern ist es oft der Übermut, wie etwa riskante Brückensprünge. Bei Älteren spielen auch Herz-Kreislauf-Erkrankungen eine Rolle. Ursula Winkler, Nachrichtenredaktion.
2: Verlorene oder beschädigte Koffer können für Fluggesellschaften teuer werden. Laut dem Dienstleister SITA entstehen pro Gepäckstück im Schnitt Kosten von umgerechnet knapp 230 Euro. Immerhin, die Zahl der Gepäckprobleme ist im vergangenen Jahr um 19 Cent gesunken. Damit die Zahlen noch weiter sinken, knapp 230 Euro. Immerhin, die

0: geblitzt in Wolfsburg auf der Hannoverschen Straße, der Porsche Straße und der Braunschweiger Straße. Querenhorst auf der Helmstedter Straße, genauso in Grasleben, da haben wir auch die Helmstedter. Peine auf dem Fusering, Braunschweig in der Ebertallee, in Berkling auf der Schöppenstedter Straße, Salzgitter-Engerode auf der Nord-Süd und in Bad auf der Braunschweiger Straße, in Gitter am Ritterhof und auf der B6 in Järstedt. Wenn ihr noch was entdeckt habt, Blitzer oder auch Staus, dann ruft gerne an bei uns im Studio oder schickt uns eine WhatsApp an die 0800 6 3x38. Kommt gut an.
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0: Mit Laura zum Eiscafé gibt's jetzt alle Farben und Renee Miller mit Body Talk. Schön, dass ihr dabei seid.
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0: Block and Crown sind das. Hier ist euer Radio 38. Ferienzeit ist traditionell auch Baustellenzeit, auch in Braunschweig, wo in den Sommerferien gebaut wird. Und was das für euch bedeutet, das hört ihr um 16:30 in unseren Regionalnachrichten.
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0: Spinning Around. Kylie Minogue ist das um kurz vor 5:30.
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0: Wir schauen aufs Thermometer. Das zeigt an 20 Grad am Bahnhof in Königslutter und in Goslar am Zwinger. In Edemissen am Pfarrhaus sind es 22 Grad. Jetzt am Nachmittag wechseln sich Sonne und Wolken ab. Auch am Abend, da ist es dann richtig sonnig. Die Nacht ist meist klar bei Werten von 17 Grad. Der Radio 38 Wettertrend zeigt, morgen gibt es einen Mix aus Sonne und Wolken. Abends sind einzelne Schauer möglich. Das Ganze bei bis zu 28 Grad. Und am Mittwoch, da scheint teilweise die Sonne. Es kann aber immer auch mal regnen zwischendurch und sogar gewittern am Nachmittag. Das Ganze bei 24 Grad. Der Abend wird dann meist freundlich.
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2: Ich bin Sarah Schild. Einen schönen guten Tag. Mehrere Personen sind in Salzgitter-Lebenstedt aneinander geraten. Laut den Beamten eskalierte der Streit im Bereich Fischzug Bocholter Straße bereits am Freitagabend. Zwei Männer sollen mit einer Machete und einem Baseballschläger bedrohlich auf mehrere Personen eingewirkt haben. Es gab leicht Verletzte, eine Person kam ins Krankenhaus. Nach einem Notruf rückten mehrere Streifenwagen aus. Die Täter waren zunächst verschwunden. Noch am selben Abend meldeten sich die Verdächtigen selbst bei der Polizei. Sie gaben zu, die Gegenstände dabei gehabt zu haben. Die mutmaßliche Tatwaffe und der Baseballschläger wurden sichergestellt. Die Polizei leitete mehrere Ermittlungsverfahren ein. Ein in der Nähe abgestelltes Auto wurde beschädigt. Um die genauen Umstände zu klären, sucht die Polizei nun nach Zeugen. Pünktlich zum Start der Sommerferien rollen auch in Braunschweig die Bagger. Die startenden Maßnahmen hat die Stadt jetzt veröffentlicht. Paula Bayer aus der Radio 38 Aktuell-Redaktion. Was ist genau geplant?
3: Im Prinzip werden die bereits laufenden Projekte fortgesetzt bzw. beendet. Zu den größten Projekten gehört die Sanierung von 4 Straßenbahnweichen direkt am Schloss. Dafür müssen Bahnen umgeleitet werden. Autofahrer müssen mit Sperrungen auf dem Bohlweg rechnen. Die Brücke an der Hansestraße wird für rund 4 Wochen komplett gesperrt. Dort sollen Schäden an der Stahlkonstruktion repariert werden. Außerdem wird in der Gördelinger Straße die Fernwärmeleitung saniert. Die Stadtentwässerung beschäftigt sich mit Kanalsanierungen. Kleinere Maßnahmen sind ebenfalls geplant, beispielsweise Modernisierungsarbeiten an Ampeln.
2: Nutztiere sollen in Niedersachsen besser vor dem Wolf geschützt werden. Die Landesregierung hat dafür einen Managementplan beschlossen. Damit soll es weniger Wolfsrisse geben, ohne die Erhaltung des Wolfs zu gefährden. Für einen Schnellabschuss nach einem Riss legt das Agrarministerium in der Jagdzeit in einem bestimmten Radius um den Schadensort herum ein Jagdgebiet fest. Die Jagd endet, sobald ein Wolf geschossen wurde. Kommt es in einem Wolfsgebiet trotz Herdenschutz in einem Jahr 3-mal zu Nutztierrissen durch ansässige Wölfe, kann die Jagd auf das ganze Rudel eröffnet werden. In beiden Fällen muss zuerst ein von der Landwirtschaftskammer beauftragter Sachverständiger feststellen, dass der Riss mit hoher Wahrscheinlichkeit einem Wolf zuzurechnen ist.
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0: Vorsicht bitte auf der A2 Hannover Richtung Braunschweig. Zwischen der Raststätte Zweidorfer Holz Süd und Braunschweig-Wartenbüttel steht ein defektes Fahrzeug. A7 Hannover Richtung Kassel. Zwischen dem Dreieck Salzgitter und Burkenem liegt Holz. Und es wird geblitzt in Wolfsburg auf der Porsche und der Braunschweiger Straße, Querenhorst auf der Helmstedter Straße und Grasleben haben wir auch die Helmstedter. In Peine auf dem Fusering, Braunschweig in der Ebertallee, Lamme am Lammer Busch, in Berkling auf der Schöppenstedter Straße, Salzgitter-Engerode auf der Nord-Süd und in Bad auf der Braunschweiger Straße, in Gitter am Ritterhof und auf der B6 in Järstedt. Habt ihr noch was entdeckt, Blitzer oder auch Staus, ruft gerne durch bei uns im Studio oder schickt uns eine WhatsApp an die 0800 6 3 mal die 38. Eine gute Fahrt.
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0: Mit Laura. Ihr habt es eben in den News gehört. Ein sogenannter Managementplan von der Landesregierung soll den Wolfsabschuss in Niedersachsen jetzt neu regeln. Was genau das eigentlich bedeutet, das dröseln wir gleich nochmal auf in gut 7 Minuten nach Meld und Deep Blue Something vorher.
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0: Ganz neu auf Radio 38, das sind Melt. Wolfsrisse hat es auch bei uns in der Region in den letzten Jahren immer wieder gegeben. Nach jahrelangen Diskussionen zu dem Thema hat die Landesregierung die Jagd auf Wölfe neu geregelt. Vergangene Woche hat der Landtag das neue Jagdgesetz beschlossen und wie eben in den Regionalnachrichten gehört, hat die Landesregierung nun einen Managementplan vorgelegt. Sarah Schild aus der Radio 38 Aktuell Redaktion, kannst du noch mal ins Detail gehen, was da eigentlich drin steht?
1: Ja, also vor allem sollen weniger Nutztiere gerissen werden, ohne gleichzeitig die Erhaltung des Wolfs zu gefährden. Dafür hat das Agrarministerium auf insgesamt 13 Seiten ein neues Vorgehen festgelegt. So soll es zum Beispiel eine Obergrenze für die Jagd geben. Im Jagdjahr 2026/27 dürfen maximal 27 ausgewachsene Wölfe entnommen werden. Dazu zählen auch tot aufgefundene Tiere. Für den Schnellabschuss gilt, reißt ein Wolf ein Schaf, Rind oder ein anderes Nutztier, dann legt das Ministerium in der Jagdzeit von Anfang Juli bis Ende Februar sofort in einem Radius von 3 bis 20 Kilometern um den Schadensort herum ein Jagdgebiet fest. Voraussetzung dafür ist, dass ein von der Landwirtschaftskammer beauftragter Sachverständiger festgestellt hat, dass der Riss mit hoher Wahrscheinlichkeit einem Wolf zuzurechnen ist und die Nutztiere mit Herdenschutzmaßnahmen vor Wölfen geschützt waren. Die Jagd endet, wenn ein Wolf in dem Jagdgebiet erlegt wurde, und das muss nicht unbedingt der Wolf sein, der für den Riss verantwortlich war.
0: Okay, und wie sieht es in Gebieten aus, von denen man weiß, dass dort Wölfe leben?
1: Ja, wenn es dort trotz Herdenschutz innerhalb eines Jahres dreimal zu Nutztierrissen durch die ansässigen Wölfe kam, kann die Jagd auf das ganze Rudel eröffnet werden. Es kann dann auch erlaubt sein, das ganze Rudel zu töten. Junge Wölfe dürfen dann von Juli bis Ende Februar geschossen werden, ausgewachsene Tiere von November bis Ende Februar. Auch für diese sogenannten Interventionsgebiete muss ein von der Landwirtschaftskammer beauftragter Sachverständiger feststellen, dass der Riss mit hoher Wahrscheinlichkeit von einem Wolf stammt. Und die Jagd endet, wenn die Obergrenze von 27 toten ausgewachsenen Wölfen erreicht ist, wenn das Rudel getötet wurde oder mit Ablauf des Monats Februar.
0: Vielen Dank, Sarah, für den Überblick. Um unsere Schafe, Rinder, Pferde und Co. vor Wolfsrissen zu schützen, hat das Agrarministerium einen neuen Managementplan veröffentlicht. Der Abschuss soll erleichtert werden, ohne die Erhaltung des Wolfs zu gefährden.

0: Hier ist Radio 38 vom Soundtrack von Top Gun, der Film von vor 40 Jahren, wohlgemerkt. Hören wir gleich Berlin mit Take My Breath Away.
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0: Entspannten Montag wünsche ich euch. Es ist gleich 17 Uhr.
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0: 21 Grad sind es in Bad Harzburg an der Rennbahn. In Salda am Schloss messen wir 22 Grad und 23 am Werder Park in Peine. Sonne und Wolken wechseln sich ab jetzt am Nachmittag. Am Abend ist es dann durchgehend sonnig. Die Nacht ist meist klar bei Werten von 17 Grad.
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2: Ich bin Zoe Tassovali. Nach der tödlichen Gewalttat in Stade, westlich von Hamburg, laufen die Ermittlungen weiter. In einer Jugendhilfeeinrichtung sind 5 Erwachsene durch Schüsse ums Leben gekommen. Mehrere Menschen wurden zum Teil schwer verletzt. Die Polizei hat 2 Tatverdächtige festgenommen, darunter den mutmaßlichen Schützen. Zu den Hintergründen ist bislang nichts bekannt. Die Polizei warnt aber vor Gerüchten und Falschmeldungen in sozialen Netzwerken. 2 Monate lang hat der Tankrabatt gegolten, mit dem Juni endet aber auch diese Maßnahme. Die Preise an den Zapfsäulen dürften damit voraussichtlich am Mittwochmittag wieder ansteigen.
3: Der Steuerrabatt endet zwar um Mitternacht, aber es gibt ja auch noch die 12-Uhr-Regel und die bleibt. Damit dürfen die Tankstellen die Spritpreise weiterhin nur mittags erhöhen. Sie könnten Diesel und Benzin natürlich vorsorglich schon morgen Mittag teurer machen, 12 Stunden vor Ende des Tankrabatts. Aber der Tankstellenverband BFT rechnet nicht damit. Das würden die Mineralölgesellschaften aus Angst vor Shitstorms nicht tun. Die Verbraucherzentralen warnten die Branche schon vor überhöhten Preissprüngen nach dem Ende des Rabatts und sie fordern eine Folgeentlastung, etwa eine Stromsteuersenkung für private Haushalte. Ursula Winkler, Nachrichtenredaktion.
2: Trotz der extremen Hitze am Wochenende zieht die Deutsche Bahn insgesamt eine positive Bilanz. Rund 90% der geplanten Zugfahrten konnten demnach stattfinden. Ganz ohne Probleme lief es aber nicht. In Brandenburg und bei Bonn mussten Züge wegen ausgefallener Klimaanlagen geräumt werden. Mehrere Fahrgäste bekamen Kreislaufprobleme. Die Bahn spricht von einer extremen Belastung für Fahrgäste, Mitarbeitende und den gesamten Bahnbetrieb. In wenigen Stunden bestreitet die deutsche Nationalmannschaft ihr erstes K.O.-Spiel bei dieser Fußball-WM. Im 16. Finale in Boston muss das Team von Bundestrainer Nagelsmann gewinnen, damit der Traum vom 5. WM-Titel weiterlebt.
4: Im Footballstadion der New England Patriots hat Superstar Tom Brady viele Erfolge gefeiert. Das plant auch das deutsche Team heute und im möglichen Viertelfinale. Die Bedingungen hier bei Boston sind optimal und auch alle Spieler sind fit. Es könnte ein Geduldsspiel werden gegen vermutlich defensiv stehende Südamerikaner. Aber Bundestrainer Nagelsmann und sein Team wollen der Welt zeigen, dass sie wieder da sind. Thomas Bremser, Foxborough.
2: Anstoß fürs DFB-Team ist dann übrigens um 22.30 Uhr.
4: Welt zeigen, dass sie wieder da sind. Thomas

0: Porsche-Straße und der Braunschweiger Straße, Querenhorst auf der Helmstädter Straße, Grasleben auch auf der Helmstädter Straße, Peine auf dem Fusering, Braunschweig, könnt ihr mir ruhig glauben, auf der Helmstädter Straße. In Lamme haben wir einen, am Lammer Busch, Berglingen auf der Schöppenstädter Straße, Salzgitter-Engerode auf der Nord-Süd und in Bad auf der Braunschweiger Straße. Dann steht einer in Gitter am Ritterhof und auf der B6 in Järstedt. Wenn ihr mehr gesehen habt, Blitzer oder auch Staus, ruft gerne an bei uns im Studio oder schickt uns eine WhatsApp an die 0806 3x die 38. Eine gute Fahrt.
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0: Woran erkennen wir wohl ganz sicher, dass wir in Deutschland sind? Richtig, an den Funklöchern. Die gibt's hier nach wie vor. Die Politik will das ändern und dabei können wir alle mithelfen. Wie das funktioniert, das schauen wir uns in 6 Minuten an. Ich bin Laura, ich wünsche euch einen schönen Feierabend.
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0: Olivia Rodrigo ist das auf Radio 38. Die Qualität des Mobilfunknetzes in Deutschland ist, sagen wir mal, ausbaufähig. Gerade auf dem Land, aber auch mitten in der Stadt gibt es immer wieder noch so einige Funklöcher. Um das endlich zu ändern, läuft gerade die bundesweite Mobilfunkmesswoche Check Dein Netz. Eine Aktion von Bund, Ländern und Kommunen, bei der wir noch bis diesen Mittwoch mithelfen können. Marie aus unserem Radio 38 Team. Wie funktioniert das denn genau?
1: Mithilfe der App Mobilfunkcheck der Bundesnetzagentur ist der Messvorgang gestartet, kontrolliert die App alle 50 Meter, ob man Handyempfang hat und wie gut dieser ist, also ob 2G, 4G oder 5G. Man selbst muss dabei nicht aktiv werden. Die App läuft einfach im Hintergrund und lädt die Messdaten automatisch hoch. Die gesammelten Informationen werden dann anonym ausgewertet und in eine bundesweite Funklochkarte integriert. Man erhoffe sich dadurch, vor allem an Daten aus bisher ungeprüften Gebieten zu gelangen, sagt Fiete Wulff, Pressesprecher der Bundesnetzagentur.
2: Wir bekommen ein besseres Bild der Mobilfunkversorgung. Wir bekommen ja Daten und Informationen der Mobilfunknetzbetreiber. Wir nehmen eigene Messungen vor. Aber es ist wichtig, dass wir dazu dann auch ein Bild der Menschen vor Ort bekommen. Je mehr Daten wir über die Qualität des Mobilfunknetzes haben, desto besser können wir beurteilen, wo noch Lücken sind und wo noch Ausbau erfolgen muss.
1: Natürlich kann die App auch nach der Aktionswoche weiterhin genutzt werden.
0: Naja, was passiert dann mit den gesammelten Daten?
1: In erster Linie soll damit weiterhin das Mobilfunknetz in Deutschland ausgebaut werden.
2: Wir gehen dann zum Beispiel mit den Netzbetreibern in Einzelgespräche. Das machen wir auch initiiert und zusammen mit dem Bundesministerium für Digitales und Staatsmodernisierung. Besprechen die Ergebnisse mit den Unternehmen. Die Daten helfen auch den Ländern und den Kommunen. Sie können dazu beitragen, dass auch dort vor Ort nochmal eigene Messfahrten beauftragt werden, gezielt in Gebieten, in denen auffällige Werte sind, in denen die Versorgung vielleicht noch nicht so gut ist. Immer mit dem Ziel, dass das Mobilfunknetz noch besser wird, als es schon ist.
1: Nach eigenen Angaben konnten so allein im letzten Jahr landesweit rund 200 Millionen Messpunkte erfasst werden. Das entspricht fast 16% des deutschen Mobilfunknetzes.
0: Vielen Dank, Marie. Aktuell veranstalten Bund, Länder und Kommunen die landesweite Mobilfunkmesswoche Check Dein Netz. Ziel ist es, das deutsche Netz auf Funklöcher zu überprüfen und die dann natürlich zu beseitigen. Bis Mittwoch könnt ihr dafür noch eigene Messdaten einreichen.
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0: Taylor Swift ist das, Opalight. Diese Woche beginnt für Schülerinnen und Schüler die schönste Zeit des Jahres, die Sommerferien. Vorher gibt es allerdings Zeugnisse und die können manch einem Bauchschmerzen bereiten. Wann das Zeugnistelefon bereitsteht, das hört ihr in den Radio 38 Regionalnachrichten um 5:30.
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0: halb sechs.
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0: 21 Grad sind es in Warberg an der Burg, in Wolfsburg am Stadion messen wir 22 Grad, genauso in Liebenburg am Skulpturenpark. Sonne und Wolken wechseln sich ab, Richtung Abend wird es dann sehr sonnig, die Nacht ist meist klar bei 17 Grad.
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2: Ich bin Sarah Schild. Einen schönen guten Tag. Deutlich zu schnell ist ein 16-jähriger Motorrollerfahrer vor der Wolfsburger Polizei geflüchtet. Dabei verursachte er einen Unfall mit einem Streifenwagen, heißt es in einer Polizeimitteilung. Paula Bayer aus der Radio 38 Aktuell-Redaktion. Dabei war er nicht alleine unterwegs.
3: Tatsächlich kamen den Beamten am Freitagabend auf der Lagbergstraße zwei deutlich zu schnelle Motorrollerfahrer entgegen. Als sie kontrollieren wollten, traten beide noch mehr aufs Gas. Sie folgten ihnen. In Höhe der Woltbergstraße fuhren sie über eine rote Ampel und teilten sich dann auf. Die Beamten folgten einem von ihnen mit Abstand und gaben immer wieder Haltesignale. In der Königsberger Straße konnten sie ihn dann überholen und versuchten ihn auszubremsen. Er versuchte noch den Streifenwagen wieder zu überholen, kam jedoch am Bordstein ins Straucheln und stieß gegen den Streifenwagen. Bei der Kontrolle zeigte sich, dass er möglicherweise Rauschmittel zu sich genommen hatte. Er kam ins Klinikum. Seine Schlüssel und sein Motorroller wurden beschlagnahmt. Einen Führerschein hatte er nicht.
2: Die Beamten in Wolfsburg suchen nun nach Zeugen, die auch Hinweise zu dem zweiten flüchtigen Rollerfahrer geben können. Er soll zwischen 16 und 20 Jahre alt sein. Er trug einen schwarzen Helm und fuhr einen dunkelgrünen Roller. Seine Mitfahrerin trug ebenfalls einen schwarzen Helm. Auf der Bahnstrecke Uelzen-Warenholz geht aktuell nichts mehr. Ein Ausfall des Zugfunks legt die Linie RB47 lahm. Daher können auf diesem Abschnitt bis mindestens morgen Mittag keine Züge fahren, teilte die Bahngesellschaft Eriks mit. Kurzfristig ist ein Busverkehr eingerichtet, der ohne festen Fahrplan zwischen Warenholz und Uelzen alle Bahnhöfe ansteuert. Reisende müssen sich auf deutlich längere Fahrzeiten einstellen und ihre Verbindung vorsichtshalber digital überprüfen. Wann die Störung der Deutschen Bahn behoben sein wird, kann derzeit noch nicht abgesehen werden. Diese Woche startet Niedersachsen in die Sommerferien. Vorher gibt es wie immer Zeugnisse, aber das bereitet vielen Schülern oft Sorgen und Ängste. Deswegen gibt es auch in diesem Jahr wieder das Zeugnistelefon, wie die regionalen Landesämter für Schule und Bildung mitteilen. Am Mittwoch stehen von 10 bis 16 Uhr wieder Schulpsychologen für Fragen und Nöte zur Verfügung. Schüler, aber auch Eltern, Erziehungsberechtigte und andere Ratsuchende können sich entweder telefonisch oder per E-Mail melden. Die Kontaktinfos gibt es auf radio38.de.
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0: Um kurz nach halb sechs liegen keine Meldungen vor, aber wir haben einige Blitzer in Wolfsburg auf der Porsche-Straße und der Braunschweiger Straße, Querenhorst auf der Helmstedter Straße, Grasleben auch auf der Helmstedter, in Peine auf dem Fusering, in Braunschweig haben wir auch nochmal die Helmstedter Straße, Lamme steht einer am Lammer Busch, in Berglingen auf der Schöppenstedter Straße, Salzgitter-Engerode auf der Nord-Süd und in Bad auf der Braunschweiger Straße, in Gitter am Ritterhof und auf der B6 in Järstedt. Habt ihr mehr gesehen? Blitzer oder auch Staus, ruft gerne durch bei uns im Studio oder schreibt uns eine WhatsApp an die 0800 6 3 mal die 38. Eine gute Fahrt.
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0: Jetzt wird's ernst. Die deutsche Nationalmannschaft muss am Abend im 16. Finale bei der Fußball-WM ran. Wie das Team von Julian Nagelsmann auf das Spiel gegen Paraguay blickt, das hört ihr in 7 Minuten. Ich bin Laura und ich habe jetzt Fastboy für euch.
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1: Alles oder nichts. Für die Männer der deutschen Fußballnationalmannschaft steht bei der Weltmeisterschaft am Abend das erste Endspiel an. In Boston trifft die DFB-Auswahl im 16. Finale auf Paraguay. Aber WM-Reporter Till Ulich, wie ist die Stimmung? Wie ist die Form? Passt alles?
2: Ja, das ist eine gute Frage, die das deutsche Team heute Abend hoffentlich positiv beantwortet. Fakt ist, zwei ordentliche Spiele hat es gegeben. Eins, wo man doch eher daneben lag. Das ist aber alles abgehakt, denn jetzt ist K.O.-Zeit. 4 Spiele sind es noch bis zum WM-Finale und davon will die deutsche Mannschaft möglichst viele bestreiten. Und wenn du das willst, dann musst du einen Gegner wie Paraguay schlagen. Julian Nagelsmann, der Bundestrainer, über die Südamerikaner.
3: Definieren sich schon auch sehr über den Defensivfußball, den sie gut spielen. Offensiv war es jetzt in den Spielen immer sehr geradlinig. Viel Kampf um zweiten Ball, also schon versuchen, mit einer guten Körperlichkeit ins Spiel zu kommen. Viele zweite Bälle wieder scharf gemacht. Auf jeden Fall ein unangenehmer Gegner, der uns einiges abverlangen wird.
2: Aber logisch, Spieler wie Mannschaft sind optimistisch, dass ein Sieg gelingen wird heute Abend. Kai Havertz jedenfalls sagt, die Stimmung ist gut, man ist bereit.
4: Ja, ich blicke natürlich mit großer Vorfreude aufs Spiel morgen, freue mich extrem. Generell hat man, glaube ich, auch jetzt die letzten Tage gesehen, dass jeder heiß ist, da morgen auf den Platz zu gehen und bin positiv davon überzeugt, dass es ein gutes Spiel wird.
2: So, nach Nagelsmann hat festgestellt, das Team macht genau den Eindruck, den er sich vorstellt.
3: Da ist Druck auf dem Kessel, beim Abschlusstraining war auch nochmal richtig Würze drin, da ging es zur Sache, da hat man schon gemerkt, dass K.O.-Spiel ansteht, was Besonderes ansteht und für mich gab es nie den Marker, dass die Mannschaft nicht gewinnen will.
2: Gibt es Änderungen in der Aufstellung? Was passiert mit Kapitän Joshua Kimmich? Rückt er vielleicht doch ins Zentrum, spielt Dennis Undav? Dinge, die möglich scheinen, aber die der Bundestrainer logischerweise nicht beantworten will.
3: Es gibt taktische Überlegungen, auch morgen ein bisschen was zu verändern. Gibt aber auch alles identisch zu lassen, was die erste Elf angeht. Ich werde jetzt nichts verraten, sondern wir werden es dann euch zeigen, wenn der Spielbericht rauskommt. Geht auch gar nicht jetzt darum, euch das verheimlichen zu wollen, sondern es geht darum, auch dem gegnerischen Trainer jetzt nicht die Arbeit am Abend vorher viel, viel leichter zu machen, als es zwingend sein muss.
2: Deutschland gegen Paraguay. Wenn du bei einer WM eine Rolle spielen willst, dann musst du so einen Gegner schlagen.
1: Deutschland im WM-16-Finale gegen Paraguay heute um 22.30 Uhr deutscher Zeit in Boston. Vielen Dank, Till. Als erstes Team im Achtelfinale steht übrigens schon Kanada nach einem 1:0 gegen Südafrika.
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0: Ihr seid bei Radio 38. Billy Ocean nimmt uns gleich mit in die 80er. Loverboy hört ihr in 2 Minuten.
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0: 18 Uhr.
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0: 22 Grad sind es in Wismar am Bismarckturm, 23 am Schlosspark in Fallersleben und auch in Braunschweig am Hagenmarkt. Am Abend ist es meist sonnig, in der Nacht bleibt es klar, dann bei Werten von 17 Grad.
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2: Ich bin Zoe Tassovali. 6 Tote, mehrere Verletzte. Ein Gewaltverbrechen erschüttert das niedersächsische Stade. Bei Schüssen in einer Jugendhilfeinrichtung wurden laut Polizei 6 Erwachsene getötet. Weitere Menschen sollen zum Teil schwer verletzt worden sein. 2 Verdächtige wurden festgenommen, darunter auch der mutmaßliche Schütze.
3: Wegen der Schwere ihrer Verletzungen schließen die Ermittler nicht aus, dass noch weitere Menschen sterben könnten. In der Jugendeinrichtung, wo die Schüsse fielen, sind Wohngruppen für Mütter und Kinder untergebracht. Offen ist, wer genau die Getöteten sind, was die Motive des mutmaßlichen Täters und was die zweite festgenommene Person mit der Tat zu tun hatte. Ein Zusammenhang mit sogenannter Clan-Kriminalität schließt die Polizei nach ersten Erkenntnissen aus. Eine weitere Gefahr für die Bevölkerung bestehe nicht mehr, so die Polizei. Auch eine nahe Kita und eine Grundschule seien nicht in Gefahr gewesen. Onni Thorau, Nachrichtenredaktion.
2: Vor dem Koalitionsausschuss am Mittwoch gibt's weiter Streit über die geplante Reform der Einkommensteuer. Die SPD will kleine und mittlere Einkommen entlasten und dafür Topverdiener stärker zur Kasse bitten. Die Union lehnt das ab und setzt stattdessen auf Einsparungen bei den Staatsausgaben. Wie die Reform am Ende genau aussehen soll, darüber will die Koalition jetzt beraten. Nach der Hitzewelle zuletzt dürfte diese Meldung wohl niemanden überraschen. Laut dem Deutschen Wetterdienst war der Juni deutlich wärmer als frühere Junimonate. Er dürfte unter den Top 3 der wärmsten seit Messbeginn landen, teilte eine Sprecherin mit.
4: Obwohl zwischen den Hitzewellen durchaus kühlere Tage lagen, waren die Temperaturen unterm Strich noch sehr hoch. Zuletzt habe sich vor allem im Westen eine Hitzewelle mit extrem heißer und feuchter Luft etabliert, hieß es. Jetzt am Wochenende wurde deutschlandweit an 46 Stationen die 40-Grad-Marke geknackt. Und es gab einen neuen deutschen Allzeitrekord, 41,7 Grad in Neiße-Münde-Koschen in Brandenburg. Auch die Nächte blieben teils tropisch warm. Der Juni war auch sehr trocken und teils kam dann bei heftigen Gewittern lokal gleich eine ganze Monatsration an Regen in kurzer Zeit vom Himmel. Ursula Winkler, Nachrichtenredaktion.
2: Bundespräsident Steinmeier hat zum Auftakt der Nachhaltigkeitskonferenz in Hamburg zu mehr internationaler Zusammenarbeit aufgerufen. Nur wenn man auf gemeinsame Regeln vertrauen könne, werde es gelingen, Herausforderungen wie den Klimawandel oder den Kampf gegen Hunger weit aufgerufen. Nur wenn man auf

0: Braunschweiger Straße, Querenhorst auf der Helmstedter Straße, Grasleben auch auf der Helmstedter, in Peine auf dem Fusering, in Braunschweig haben wir nochmal die Helmstedter Straße, in Lamme steht einer am Lammer Busch, Berglingen auf der Schöppenstedter Straße, Salzgitter-Engerode auf der Nord-Süd-Straße, in Gitter am Ritterhof und auf der B6 in Järstedt. Habt ihr noch was entdeckt, Blitzer oder auch Staus? Dann ruft gerne an bei uns im Studio oder schickt uns eine WhatsApp an die 0800 6 3x die 38. Eine gute Fahrt.
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0: Mit Laura. Langsam aber sicher wird die Erdbeere von der Kirsche abgelöst und die macht Obstbauern gute Laune. Warum die Ernte dieses Jahr besonders üppig ausfallen könnte, das hört ihr in unseren Wirtschaftsnachrichten gleich. Los geht's mit Somba.
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1: Noch immer hat der VW-Betriebsrat keine eindeutigen Zahlen zu den geplanten Stellenkürzungen im Werk erhalten. Das geht aus einer Mitteilung hervor, die der Betriebsrat im Intranet des Konzerns veröffentlicht hat. Bereits im Frühjahr hatte Konzernchef Blume angekündigt, an Zukunftsplänen für den VW-Konzern zu arbeiten und dabei auch die derzeitigen Einsparmaßnahmen verstärken zu wollen. Unter anderem auch den massiven Stellenabbau. Die Arbeitnehmervertretung habe sich daraufhin mit einem umfassenden Fragenkatalog an Blume gewandt. Doch von den in den Medien angekündigten 100.000 Stellenstreichungen fehle im Antwortschreiben jede Spur. Aktuell sei man allerdings noch in der Auswertung, so der Betriebsrat abschließend. Kurz vor Auslaufen des Tankrabatts wird jetzt nochmal Bilanz gezogen. Nur ein Teil der Steuersenkung sei tatsächlich bei den Verbrauchern angekommen. Das hat jetzt eine Analyse des Münchner IFO-Instituts ergeben. Denn gerade beim Diesel kam von den geplanten rund 17 Cent Rabatt gerade mal eine Senkung von durchschnittlich 12 Cent pro Liter tatsächlich bei den Autofahrern an. Beim Superbenzin hingegen sei der Tankrabatt fast vollständig weitergegeben worden, heißt es weiter. Auch eine Untersuchung der Monopolkommission war zu einem ähnlichen Ergebnis gekommen. Bereits vor Start des Tankrabatts standen einige Ölkonzerne in Verdacht, Teile der Steuersenkung selbst einzubehalten. In Deutschland ist in diesem Jahr gut Kirschenessen. Schon jetzt gehen die Obstbauern von einer der erfolgreichsten Kirschernten seit Jahren aus. Denn durch das gute Wetter seien die beliebten Sommerfrüchte in diesem Jahr besonders gut gewachsen. Laut dem Statistischen Bundesamt dürfte die tatsächliche Erntemenge der Kirschen bei rund 51.000 Tonnen liegen. Das wären 8,5% mehr als noch im Vorjahr. Besonders stark dürfte diesmal gerade die Süßkirschenernte ausfallen. Die errechnete Erntemenge liegt hier bereits bei knapp 40.000 Tonnen. Aber auch für die Sauerkirschen sieht es in diesem Jahr gut aus. Obwohl ihr Anbau in den letzten Jahren bundesweit abgenommen hat, dürften laut dem Statistischen Bundesamt auch hier etwa 10.800 Tonnen Sauerkirschen anfallen.
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0: Ganz neu auf Radio 38, Paula Stella mit Lovesick. In Salzgitter-Lebenstedt ist ein Streit stark eskaliert. Mit einer Machete und einem Baseballschläger sollen zwei Männer auf mehrere Menschen losgegangen sein. Die Einzelheiten hört ihr in unseren Regionalnachrichten gleich um 6:30.
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1: 6:30.
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1: 22 Grad messen wir in Bad Harzburg am Bahnhof und auch an der Ostfalia Hochschule in Wolfenbüttel. 23 sind es in Salzgitter an der Wasserburg. Angenehm. Jetzt am Abend ist es sehr sonnig. Die Nacht ist dann auch meist klar. Da gehen die Temperaturen runter auf 17 Grad.
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3: Ich bin Sarah Schild. Einen schönen guten Abend. Mehrere Personen sind in Salzgitter-Lebenstedt aneinander geraten. Laut den Beamten eskalierte der Streit im Bereich Fischzug Bocholter Straße bereits am Freitagabend. Zwei Männer sollen mit einer Machete und einem Baseballschläger bedrohlich auf mehrere Personen eingewirkt haben. Es gab leicht Verletzte, eine Person kam ins Krankenhaus. Nach einem Notruf rückten mehrere Streifenwagen aus. Die Täter waren zunächst verschwunden. Noch am selben Abend meldeten sich die Verdächtigen selbst bei der Polizei. Sie gaben zu, die Gegenstände dabei gehabt zu haben. Die mutmaßliche Tatwaffe und der Baseballschläger wurden sichergestellt. Die Polizei leitete mehrere Ermittlungsverfahren ein. Ein in der Nähe abgestelltes Auto wurde beschädigt. Um die genauen Umstände zu klären, sucht die Polizei nun nach Zeugen. Pünktlich zum Start der Sommerferien rollen auch in Braunschweig die Bagger. Die startenden Maßnahmen hat die Stadt jetzt veröffentlicht. Paula Bayer aus der Radio 38 Aktuell-Redaktion. Was ist genau geplant?
4: Im Prinzip werden die bereits laufenden Projekte fortgesetzt bzw. beendet. Zu den größten Projekten gehört die Sanierung von 4 Straßenbahnweichen direkt am Schloss. Dafür müssen Bahnen umgeleitet werden. Autofahrer müssen mit Sperrungen auf dem Bohlweg rechnen. Die Brücke an der Hansestraße wird für rund 4 Wochen komplett gesperrt. Dort sollen Schäden an der Stahlkonstruktion repariert werden. Außerdem wird in der Gördelinger Straße die Fernwärmeleitung saniert. Die Stadtentwässerung beschäftigt sich mit Kanalsanierungen. Kleinere Maßnahmen sind ebenfalls geplant, beispielsweise Modernisierungsarbeiten an Ampeln.
3: Nutztiere sollen in Niedersachsen besser vor dem Wolf geschützt werden. Die Landesregierung hat dafür einen Managementplan beschlossen. Damit soll es weniger Wolfsrisse geben, ohne die Erhaltung des Wolfs zu gefährden. Für einen Schnellabschuss nach einem Riss legt das Agrarministerium in der Jagdzeit in einem bestimmten Radius um den Schadensort herum ein Jagdgebiet fest. Die Jagd endet, sobald ein Wolf geschossen wurde. Kommt es in einem Wolfsgebiet trotz Herdenschutz in einem Jahr 3-mal zu Nutztierrissen durch ansässige Wölfe, kann die Jagd auf das ganze Rudel eröffnet werden. In beiden Fällen muss zuerst ein von der Landwirtschaftskammer beauftragter Sachverständiger feststellen, dass der Riss mit hoher Wahrscheinlichkeit einem Wolf zuzurechnen ist.
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1: Um 6:45 sind die Straßen frei in der Region. Es wird aber geblitzt auf der B4 in Ausbüttel, in Wolfsburg auf der Porsche und der Braunschweiger Straße, Querenhorst auf der Helmstedter Straße, Grasleben auf der Helmstedter Straße, Peine auf dem Fusering, Braunschweig, ja, auf der Helmstedter Straße, in Lamme am Lammer Busch, Berglingen auf der Schöppenstedter Straße, Salzgitter-Lebenstedt auf der Reppnarschen Straße und Engerode auf der Nord-Süd-Straße. In Gitter steht einer am Ritterhof und dann haben wir noch einen auf der B6 in Järstedt. War das nicht alles und ihr habt noch was entdeckt, Blitzer oder auch Staus, ruft gern an bei uns im Studio oder schickt uns eine WhatsApp an die 0800 6 3x38. Eine gute Fahrt.
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1: Mit Laura, Bryan Adams hört ihr jetzt auf dem Weg nach Hause, When You're Gone. Wir spielen eure Lieblingssongs.
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0: The Tide is High. Der Song stammt schon aus den 60ern und wurde viele, viele Male gecovert. Die erfolgreichste Version von Blondie aus den 80ern, die habe ich in 3 Minuten für euch. Ihr seid bei Radio 38. Einen schönen Feierabend.
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0: 19 Uhr.
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0: 22 Grad sind es in Schöppenstedt am Tür-Eulenspiegel-Museum, 23 in Wolfsburg im Allerpark und auch am Marienbrunnen in Braunschweig. Der Abend ist jetzt sehr sonnig. In der Nacht ist es meist klar bei Werten von 17 Grad. Der Radio 38 Wettertrend zeigt, morgen gibt es einen Mix aus Sonne und Wolken. Abends sind einzelne Schauer möglich. Das Ganze bei bis zu 28 Grad. Und am Mittwoch, da scheint die Sonne teilweise. Es kann aber immer mal wieder regnen und auch gewittern bei 24 Grad. Der Abend wird dann aber meist freundlich.
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2: Ich bin Zoe Tassovali. Nach den tödlichen Schüssen in einer Jugendhilfeeinrichtung in Stade hat die Polizei ihre Angaben zu den Verdächtigen korrigiert. Festgenommen wurde demnach nur der mutmaßliche Schütze. Zwei weitere Personen werden zwar von der Polizei befragt, gelten aber nicht als festgenommen. Bei der Tat kamen 6 Menschen ums Leben. Wie der mutmaßliche Täter zu den Opfern stand und was hinter der Tat steckt, das ist weiter unklar. 2 Monate sind rum. Morgen endet dann der Tankrabatt. Die Preise an den Zapfsäulen dürften damit am Mittwochmittag wieder steigen.
3: Der Tankrabatt hat pro Liter Sprit rund 17 Cent ausgemacht. Um diesen Betrag dürften die Preise nach dem Ende der Steuerentlastung wieder steigen. Aber die Steuer wird erhoben, wenn der Sprit die Raffinerien oder Lager verlässt, also lange bevor er in den Zapfsäulen landet. So werden also auch am Mittwoch noch die meisten Tankstellen steuerermäßigten Diesel und Benzin haben. Erst am Mittag dürfen die Preise wegen der 12-Uhr-Regel steigen. Eine Erhöhung bereits morgen Mittag hält der Branchenverband BFT für unwahrscheinlich. Das würden die großen Mineralölgesellschaften aus Angst vor Shitstorms nicht tun, hieß es. Ursula Winkler, Nachrichtenredaktion.
2: Fast jede zweite Führungsposition im öffentlichen Dienst des Bundes ist inzwischen mit einer Frau besetzt. Die gesetzliche Marke von 50% wurde Ende vergangenen Jahres aber knapp verfehlt. Der Frauenanteil lag dabei 47%. Familienministerin Prien spricht trotzdem von einem deutlichen Zeichen für mehr Gleichstellung. Das Ziel einer gleichberechtigten Teilhabe bleibe bestehen. In wenigen Stunden wird's ernst. Dann gibt's das erste K.O.-Spiel für die deutsche Fußballnationalmannschaft bei der WM. Gegner ist Paraguay. Thomas Bremser in Boston. Im Spiel gegen Ecuador hat Nagelsmann ja nur verletzungsbedingt gewechselt. Wie könnte die Startelf heute denn aussehen?
4: Also Nele Brown ist wieder fit, wird vermutlich wieder reinrutschen als Außenverteidiger für David Raum. Aber auch sonst könnte es Veränderungen geben, sagt Nagelsmann.
5: Es gibt taktische Überlegungen, auch morgen ein bisschen was zu verändern. Gibt aber auch, wie ich auch in die andere Richtung diskutierbar ist, alles identisch zu lassen, was die erste Elf angeht.
4: Mehr hat er uns nicht verraten, auch um es dem gegnerischen Trainer nicht allzu leicht zu machen. In der Offensive werden wohl wieder Havertz, Wirtz und Musiala starten. Die haben bisher als Trio noch nicht wirklich gezündet.
2: Danke dir, Thomas Bremser. Anstoß ist dann um 22.30 Uhr.
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1: Ich bin Zoe Tassovali. Nach den Schüssen in Stade, westlich von Hamburg, ist ein weiterer Mensch gestorben. 5 Menschen starben laut der Polizei vor Ort, eine 6. Person wenig später im Krankenhaus.
2: Was genau am Montagmittag in Stade geschah in der Jugendhilfeeinrichtung mit Mutter- und Kindwohngruppen, liegt noch im Dunkeln. Die Polizei teilte mit, man habe den mutmaßlichen Schützen festgenommen. Zwei weitere Personen werden angeblich vernommen, wurden aber zunächst nicht festgenommen. Welche Rolle sie bei der Tat spielten, ist unklar. Näheres zum mutmaßlichen Haupttäter ebenso. Ein Zeuge schilderte Focus Online, dass nach den Schüssen eine Frau und ein junger Mann versucht hätten, vom Tatort wegzufahren. Mehrere Beamte sollen dann das Feuer eröffnet haben. Nur eins schließen die Ermittler bisher aus, ein sogenanntes Clanverbrechen. Ronny Thorau, Nachrichtenredaktion.
1: Vor dem Koalitionsausschuss am Mittwoch gibt's weiter Streit über die geplante Reform der Einkommenssteuer. Die SPD will kleine und mittlere Einkommen entlasten und dafür Topverdiener stärker zur Kasse bitten. Die Union lehnt das ab und setzt stattdessen auf Einsparungen bei den Staatsausgaben. Wie die Reform am Ende aussehen soll, darüber will die Koalition jetzt beraten. Meister machen, Fachwirt werden oder sich beruflich weiterbilden. Dabei hilft das sogenannte Aufstiegs-BAföG. Im vergangenen Jahr haben das allerdings etwas weniger Menschen genutzt als noch 2024.
3: Auch wer im Job ist, kann sich weiterbilden und er oder sie kann sich dabei unter bestimmten Umständen auch fördern lassen. Das haben im vergangenen Jahr am häufigsten Erzieherinnen und Erzieher getan. Es folgen die Berufe Industriearbeiter in Metall- und Wirtschaftsfachwirt. Als Fördersumme haben diejenigen, die sich weitergebildet haben, im Schnitt 5.200 Euro erhalten. Und das waren 100 Euro mehr als im Jahr vorher. Lea Matschulat, Nachrichtenredaktion.
1: Beim Elfmeterschießen bleibt bei der Fußball-WM erstmal alles wie bisher. Die FIFA wollte die Münzwurfregel ändern, damit künftig beide Mannschaftskapitäne jeweils eine Entscheidung treffen können. Also entweder auf welcher Seite das Elfmeterschießen ist oder welche Mannschaft beginnt. Dafür gab es aber keine Zustimmung vom zuständigen Regelgremium. Heißt, im laufenden Turnier gelten weiter die bisherigen Regeln. Ganz vom Tisch ist der Vorschlag aber noch nicht.
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1: Ich bin Zoe Tassovali. Nach der tödlichen Gewalttat in Stade hat Niedersachsens Ministerpräsident Lies vor Spekulationen gewarnt. Jetzt sei die Zeit für Trauer, Anteilnahme und eine sorgfältige Aufklärung, nicht für voreilige Schlüsse. Bei den Schüssen in einer Jugendhilfeeinrichtung wurden 6 Menschen getötet. Mehrere weitere wurden zum Teil schwer verletzt. Es wird vermutet, dass ein Sorgerechtsstreit dahinter steckt. Nach der Hitzewelle zuletzt dürfte diese Meldung wohl niemanden überraschen. Der Juni war deutlich wärmer als frühere Junimonate. Das teilte der Deutsche Wetterdienst mit. Er landet wohl sogar unter den Top 3 der wärmsten seit Messbeginn.
2: Obwohl zwischen den Hitzewellen durchaus kühlere Tage lagen, waren die Temperaturen unterm Strich noch sehr hoch. Zuletzt habe sich vor allem im Westen eine Hitzewelle mit extrem heißer und feuchter Luft etabliert, hieß es. Jetzt am Wochenende wurde deutschlandweit an 46 Stationen die 40-Grad-Marke geknackt und es gab einen neuen deutschen Allzeitrekord, 41,7 Grad in Neiße-Münde-Koschen in Brandenburg. Auch die Nächte blieben teils tropisch warm. Der Juni war auch sehr trocken und teils kam dann bei heftigen Gewittern lokal gleich eine ganze Monatsration an Regen in kurzer Zeit vom Himmel. Ursula Winkler, Nachrichtenredaktion.
1: In etwa einer Stunde ist es soweit, dann geht's für die deutsche Fußballnationalmannschaft um alles oder nichts. Bei der WM muss das Team von Bundestrainer Nagelsmann gegen Paraguay ran.
3: Im Footballstadion der New England Patriots hat Superstar Tom Brady viele Erfolge gefeiert. Das plant auch das deutsche Team heute und im möglichen Viertelfinale. Die Bedingungen hier bei Boston sind optimal und auch alle Spieler sind fit. Es könnte ein Geduldsspiel werden gegen vermutlich defensiv stehende Südamerikaner. Aber Bundestrainer Nagelsmann und sein Team wollen der Welt zeigen, dass sie wieder da sind. Auch Englands Legende Gary Lineker, der meinte vor dem Spiel, er erlebe hier eine der schwächsten deutschen Nationalmannschaften, die er je gesehen hat. Thomas Bremser, Foxborough.
1: Der Messenger-Dienst WhatsApp führt eine ziemlich praktische Neuerung ein. Künftig muss man seine Handynummer nicht mehr an neue Kontakte weitergeben. Stattdessen kann man einen eigenen Benutzernamen nutzen, über den andere einen finden und anschreiben können. Die Reservierung der Wunschnamen startet in den kommenden Tagen. Das Ziel? Mehr Datenschutz, weil die Handynummern besser geschützt bleiben.
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1: Ich bin Katrin Müller. Nach den Schüssen in Stade westlich von Hamburg laufen die Ermittlungen. Die 6 getöteten Menschen sind alle Mitarbeiter der Jugendeinrichtung. Das Motiv des mutmaßlichen Täters könnte ein Sorgerechtsstreit gewesen sein.
2: Der 45-jährige mutmaßliche Todesschütze hatte laut Ermittlern am Montag einen Termin in der Mutter-Kind-Einrichtung. Dabei soll es um das Sorgerecht für seine 3 Monate alte Tochter gegangen sein. Mutter und Tochter waren anwesend in der Einrichtung. Was dann aus dem Ruder lief, wird noch ermittelt. Auf jeden Fall erschoss der Täter offenbar nur Mitarbeitende. Kaltblütig, so beschreibt es Niedersachsens Innenministerin Daniela Behrens. Der 45-Jährige soll schon polizeibekannt gewesen sein wegen Bedrohung, aber nicht unbedingt als schwergewalttätig. Onni Thorau, Nachrichtenredaktion.
1: Neben Gesundheits- und Rentenreform bohrt die schwarz-rote Koalition gerade noch an einem anderen dicken Reformbrett, an einer Steuerreform. Und bei der drängt die SPD auf eine stärkere Belastung von Topverdienern. Das sagte SPD-Fraktionsvize Wiebke Esther der Deutschen Presseagentur.
3: Die Steuerreform soll kleinere und mittlere Einkommen entlasten. Das haben Union und SPD versprochen. Unklar ist, wie hoch die Entlastung sein soll und wie sie gegenfinanziert wird. Von mehreren 100 € pro Jahr sprechen SPD-Vertreter und SPD-Fraktionsvize Esther von einer spürbaren Entlastung. Sie fordert dafür eine höhere Beteiligung von Superreichen. Die Union will aber eher Sparmaßnahmen. SPD-Fraktionsvize Esther nennt das ungedeckte Sparparolen. Zoeta Sovali, Nachrichtenredaktion.
1: Die offizielle Zahl der Toten nach dem verheerenden Doppelerdbeben in Venezuela ist auf mehr als 1.700 gestiegen. Nach offiziellen Angaben wurden zudem mehr als 5.000 Menschen verletzt. Die EU will über eine humanitäre Luftbrücke insgesamt 50 Tonnen an Hilfsgütern schicken. Von Kopenhagen aus soll unter anderem Material für Notunterkünfte, Wasser- und Sanitäranlagen und Lehrmittel in die betroffenen Gebiete geflogen werden. Zum Fußball. Die deutsche Mannschaft kann sich im 16. Finale der WM gegen Paraguay keinen weiteren Patzer erlauben. Um 22.30 Uhr geht es für das Team von Bundestrainer Nagelsmann im Boston Stadium um den Einzug in die Runde der letzten 16. Am Abend ist Co-Gastgeber Kanada als erstes Team ins Achtelfinale eingezogen durch ein 1:0 gegen Südafrika. Auch Brasilien ist weiter mit einem 2:1 in der 5. Minute der Nachspielzeit gegen Japan.
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1: Ich bin Katrin Müller. Bundeskanzler Friedrich Merz hat nach den tödlichen Schüssen in einer Jugendhilfeeinrichtung in Stade westlich von Hamburg sein Mitgefühl ausgedrückt. Die Nachricht aus Stade erschüttere bis ins Mark, schrieb Merz auf der Plattform X. Sein Mitgefühl gelte den Opfern und ihren Angehörigen. Bei der Gewalttat waren 6 Erwachsene getötet worden. Laut Polizei handelt es sich bei den Todesopfern um Mitarbeiterinnen und Mitarbeiter der Jugendhilfeeinrichtung. Hintergrund der Tat ist nach ersten Erkenntnissen vermutlich ein Sorgerechtsstreit. In Spanien hat die Polizei einen mutmaßlich hochrangigen Mafia-Boss gefasst. Der Italiener gelte als Chef eines Clans der mächtigen Verbrecherorganisation N'Drangheta, die in Kalabrien im Süden Italiens beheimatet ist. Das teilte die Nationalpolizei mit.
2: Jahrelanger Knastaufenthalt erwartet Don Mico hier in Italien. Ihm wird unter anderem Mord vorgeworfen, Waffenbesitz und Drogenhandel. Der Mafia-Boss saß bereits hinter Gittern, musste aber aufgrund von Behördenfehlern freigelassen.

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1: Ich bin Katrin Müller. Nach den Schüssen in Stade westlich von Hamburg laufen die Ermittlungen. Die 6 getöteten Menschen sind alle Mitarbeiter der Jugendeinrichtung. Das Motiv des mutmaßlichen Täters könnte ein Sorgerechtsstreit gewesen sein.
2: Der 45-jährige mutmaßliche Todesschütze hatte laut Ermittlern am Montag einen Termin in der Mutter-Kind-Einrichtung. Dabei soll es um das Sorgerecht für seine 3 Monate alte Tochter gegangen sein. Mutter und Tochter waren anwesend in der Einrichtung. Was dann aus dem Ruder lief, wird noch ermittelt. Auf jeden Fall erschoss der Täter offenbar nur Mitarbeitende. Kaltblütig, so beschreibt es Niedersachsens Innenministerin Daniela Behrens. Der 45-Jährige soll schon polizeibekannt gewesen sein wegen Bedrohung, aber nicht unbedingt als schwergewalttätig. Onni Thorau, Nachrichtenredaktion.
1: Neben Gesundheits- und Rentenreform bohrt die schwarz-rote Koalition gerade noch an einem anderen dicken Reformbrett, an einer Steuerreform. Und bei der drängt die SPD auf eine stärkere Belastung von Topverdienern. Das sagte SPD-Fraktionsvize Wiebke Esther der Deutschen Presseagentur.
3: Die Steuerreform soll kleinere und mittlere Einkommen entlasten. Das haben Union und SPD versprochen. Unklar ist, wie hoch die Entlastung sein soll und wie sie gegenfinanziert wird. Von mehreren 100 € pro Jahr sprechen SPD-Vertreter und SPD-Fraktionsvize Esther von einer spürbaren Entlastung. Sie fordert dafür eine höhere Beteiligung von Superreichen. Die Union will aber eher Sparmaßnahmen. SPD-Fraktionsvize Esther nennt das ungedeckte Sparparolen. Zoeta Sovali, Nachrichtenredaktion.
1: Die offizielle Zahl der Toten nach dem verheerenden Doppelerdbeben in Venezuela ist auf mehr als 1.700 gestiegen. Nach offiziellen Angaben wurden zudem mehr als 5.000 Menschen verletzt. Die EU will über eine humanitäre Luftbrücke insgesamt 50 Tonnen an Hilfsgütern schicken. Von Kopenhagen aus soll unter anderem Material für Notunterkünfte, Wasser- und Sanitäranlagen und Lehrmittel in die betroffenen Gebiete geflogen werden. Zum Fußball. Bei der WM ist Co-Gastgeber Kanada am Abend als erstes Team ins Achtelfinale eingezogen durch ein 1:0 gegen Südafrika. Auch Brasilien ist weiter mit einem Last-Minute-Sieg gegen Japan. Ganz spät in der Nachspielzeit traf Brasilien zum viel umjubelten 2:1.
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1: Ich bin Katrin Müller. Bundeskanzler Friedrich Merz hat nach den tödlichen Schüssen in einer Jugendhilfeeinrichtung in Stade westlich von Hamburg sein Mitgefühl ausgedrückt. Die Nachricht aus Stade erschüttere bis ins Mark, schrieb Merz auf der Plattform X. Sein Mitgefühl gelte den Opfern und ihren Angehörigen. Bei der Gewalttat waren 6 Erwachsene getötet worden. Laut Polizei handelt es sich bei den Todesopfern um Mitarbeiterinnen und Mitarbeiter der Jugendhilfeeinrichtung. Hintergrund der Tat ist nach ersten Erkenntnissen vermutlich ein Sorgerechtsstreit. In Spanien hat die Polizei einen mutmaßlich hochrangigen Mafia-Boss gefasst. Der Italiener gelte als Chef eines Clans der mächtigen Verbrecherorganisation N'Drangheta, die in Kalabrien im Süden Italiens beheimatet ist. Das teilte die Nationalpolizei mit.
2: Jahrelanger Knastaufenthalt erwartet Don Mico hier in Italien. Ihm wird unter anderem Mord vorgeworfen, Waffenbesitz und Drogenhandel. Der Mafia-Boss saß bereits hinter Gittern, musste aber aufgrund von Behördenfehlern freigelassen werden und er tauchte ab. Zuletzt lebte er völlig unauffällig in einem Ort in der Nähe von Madrid, aber Ermittler hatten sein Netzwerk im Visier und nun klickten die Handschellen für Don Mico nach einem Restaurantbesuch. Aus Italien, Claudia Wächter.
1: Nach der Hitzewelle zuletzt dürfte das wohl niemanden überraschen. Der Juni 2026 ist nach vorläufigen Angaben des Deutschen Wetterdienstes der zweitwärmste Juni jemals gewesen. Die Temperatur habe im Mittel bei 19,5 Grad gelegen, teilte der Deutsche Wetterdienst mit. Nur 2019 sei es mit im Schnitt 19,8 Grad noch wärmer gewesen.
3: Obwohl zwischen den Hitzewellen durchaus kühlere Tage lagen, waren die Temperaturen unterm Strich noch sehr hoch. Zuletzt habe sich vor allem im Westen eine Hitzewelle mit extrem heißer und feuchter Luft etabliert, hieß es. Jetzt am Wochenende wurde deutschlandweit an 46 Stationen die 40-Grad-Marke geknackt und es gab einen neuen deutschen Allzeitrekord, 41,7 Grad in Neiße-Mündekoschen in Brandenburg. Auch die Nächte blieben teils tropisch warm. Der Juni war auch sehr trocken und teils kam dann bei heftigen Gewittern lokal gleich eine ganze Monatsration an Regen in kurzer Zeit vom Himmel. Ursula Winkler, Nachrichtenredaktion.
1: Zum Fußball. Bei der WM ist Co-Gastgeber Kanada am Abend als erstes Team ins Achtelfinale eingezogen durch ein 1:0 gegen Südafrika. Auch Brasilien ist weiter mit einem Last-Minute-Sieg gegen Japan. Ganz spät in der Nachspielzeit traf Brasilien zum viel umjubelten 2:1.
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1: Ich bin Katrin Müller. Die deutsche Fußballnationalmannschaft ist bei der WM schon in der ersten K.O.-Runde gescheitert. Das DFB-Team unterlag Paraguay im 16. Finale in Foxborough mit 3:4 im Elfmeterschießen. Co-Gastgeber Kanada zog am Abend als erstes Team ins Achtelfinale ein durch ein 1:0 gegen Südafrika. Auch Brasilien ist weiter nach einem 2:1 gegen Japan. Wer noch mal günstig tanken will, tut es am besten noch auf dem Weg zur Arbeit. Mit dem heutigen Datum endet der Tankrabatt. 2 Monate hatte die Bundesregierung die Steuern auf Benzin und Diesel runtergesetzt. Allgemein wird erwartet, dass die Preise an den Tankstellen wieder deutlich ansteigen.
2: An den allermeisten Tankstellen dürfte noch der steuervergünstigte Sprit in den Zapfsäulen stecken. Das heißt, die Preise dürften eigentlich nicht so rasch steigen und aufgrund des entspannteren Ölmarktes auch ohne Tankrabatt fairerweise unter 2 Euro bleiben. Das hält der ADAC nach den Erfahrungen aus dem ersten Tankrabatt aber für eher unwahrscheinlich. Laut IFO-Institut haben die Mineralölkonzerne bei Super und E10 die Steuersenkung von 16 bis 17 Cent pro Liter nahezu vollständig an die Verbraucher weitergegeben. Anders sieht es bei Diesel aus. Da lag der Effekt nur bei 12 Cent pro Liter. Tanja Wagner, Nachrichtenredaktion.
1: Bundeskanzler Friedrich Merz hat nach den tödlichen Schüssen in einer Jugendhilfeeinrichtung in Stade westlich von Hamburg sein Mitgefühl ausgedrückt. Die Nachricht aus Stade erschüttere bis ins Mark, schrieb Merz auf der Plattform X. Bei der Gewalttat waren gestern 4 Frauen und 2 Männer getötet worden.
3: Der 45-jährige mutmaßliche Todesschütze hatte laut Ermittlern am Montag einen Termin in der Mutter-Kind-Einrichtung. Dabei soll es um das Sorgerecht für seine 3 Monate alte Tochter gegangen sein. Mutter und Tochter waren anwesend in der Einrichtung. Was dann aus dem Ruder lief, wird noch ermittelt. Auf jeden Fall erschoss der Täter offenbar nur Mitarbeitende. Kaltblütig, so beschreibt es Niedersachsens Innenministerin Daniela Behrens. Der 45-jährige soll schon polizeibekannt gewesen sein wegen Bedrohung, aber nicht unbedingt als schwergewalttätig. Onni Thorau, Nachrichtenredaktion.
1: Die offizielle Zahl der Toten nach dem verheerenden Doppelerdbeben in Venezuela ist auf mehr als 1.700 gestiegen. Nach offiziellen Angaben wurden zudem mehr als 5.000 Menschen verletzt. Die EU will über eine humanitäre Luftbrücke insgesamt 50 Tonnen an Hilfsgütern schicken.
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